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1: Die Frankfurter Buchmesse mit Tschechien als Gastland ist zu Ende gegangen. Wir haben dazu heute ein bilanzierendes Gespräch mit dem scheidenden Messechef Jürgen Boos. Und damit Ahoi und willkommen aus Prag. Mein Name ist Till Janzer. Außerdem hören Sie bei uns heute in den Sendungen noch den Prager Erzbischof Stanislav Pschibil und auch den Historiker und Deutschlandkenner Miroslav Kunstadt. Er spricht über seine Begegnung mit Václav Havel. Zunächst aber die neuesten Meldungen, heute von Daniela Honigmann.
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2: Die staatliche Wahlkommission in Tschechien hat am Montag die Ergebnisse der Kommunalwahlen bewilligt. Ihren offiziellen Charakter bekommen die Daten, sobald sie am Dienstag

0: in die Gesetzessammlung aufgenommen werden. Das Gleiche gilt für das Ergebnis der Senatswahlen in jenen 5 Wahlkreisen, in denen das Ergebnis eindeutig und keine Stichwahl mehr nötig ist. In ganz Tschechien hatten am vergangenen Freitag und Samstag die Kommunalwahlen stattgefunden. In einigen Wahlkreisen wurde zudem über ein Drittel des Senats abgestimmt. Dabei stehen am kommenden Wochenende aber größtenteils noch Stichwahlen aus. Eventuelle Einsprüche gegen die bereits feststehenden Wahlergebnisse können die Menschen ab Mittwoch bei den Verwaltungsgerichten einreichen. Sie haben dafür 10 Tage Zeit. Der tschechische Staatspräsident Petr Pavel hat am Montagvormittag die diesjährige Konferenz Forum 2000 offiziell eröffnet. In einem vorab aufgenommenen Videoauftritt sprach Pavel von den Vor- und Nachteilen der künstlichen Intelligenz. Je mächtiger die Technologien würden, desto größer werde die Verantwortung der Menschen, die Weiterentwicklung und Nutzung der KI einer demokratischen Kontrolle zu unterziehen, so Pavels Mahnung. Der 30. Jahrgang der internationalen Konferenz Forum 2000 in Prag begann am Sonntag traditionell mit der Preisverleihung. Für ihren Mut und ihr Verantwortungsbewusstsein wurden diesmal 3 Dissidenten aus Myanmar ausgezeichnet, sowie das Netzwerk der dortigen Oppositionsbewegungen. Die Konferenz dauert noch bis Dienstag. Russland könnte in den kommenden Monaten in Tschechien oder anderen demokratischen Ländern zu riskanteren und schwerwiegenderen Operationen übergehen. Davor warnt der Chef des tschechischen Inlandsnachrichtendienstes BIS, Michal Koderka. Er äußerte dies am Montag auf einer internationalen Konferenz zu aktuellen Sicherheitsbedrohungen, die im Abgeordnetenhaus in Prag stattfindet. Russland sei für Tschechien das größte Sicherheitsrisiko im Ausland, wiederholte Koderka einmal mehr seinen Standpunkt. Gerechnet werden könnte ihm zufolge mit Sabotageaktionen auf Objekte, die der Ukraine helfen, sowie mit Drohnen- und Raketenangriffen auf Waffenlager oder aber mit begrenzten militärischen Aktionen gegen ein NATO-Land. Der tschechische Automobilhersteller Škoda vermeldet für dieses Jahr bereits eine Steigerung seines globalen Absatzes. Von Januar bis September wurden weltweit 812.400 Fahrzeuge verkauft. Dies seien 6,1% mehr als im Vorjahreszeitraum, teilte das deutsche Mutterunternehmen Volkswagen am Montag mit. Der gesamte VW-Konzern verzeichnete im ersten Dreivierteljahr 2026 hingegen einen Absatzrückgang von 9%. In der Statistik wird auch aufgeführt, dass Škoda in diesem Zeitraum den Verkauf von Elektroautos um 41,3% erhöhen konnte. Den Steeplechase-Wettbewerb Wilka Pardubicka hat dieses Jahr erneut ein Pferd aus Irland gewonnen. Das Tier mit dem Namen Final Orders kam am Sonntag knapp als erstes ins Ziel. Sein Jockey Keith Donoghue hatte schon vergangenes Jahr mit Stumptown den Sieg errungen. Das Pferderennen in Pardubice fand am Sonntag bereits zum 136. Mal statt. Das Preisgeld für den Sieger betrug umgerechnet 82.000 Euro. Und noch die Wetteraussichten. Am Dienstag herrscht in Tschechien örtlich Frühnebel oder Hochnebel, dann ist es verbreitet freundlich. Ab dem Nachmittag verdichtet sich die Bewölkung zunächst im böhmischen Landesteil, dann auch in Mähren und Schlesien. Ab dem späten Abend tritt örtlich Regen auf. Die Tageshöchsttemperaturen liegen bei 12 bis 16 Grad.
1: Vielen Dank für den Nachrichtenüberblick, Daniela. Unter dem Motto Tschechien, ein Land an der Küste, stand die Frankfurter Buchmesse in diesem Jahr ganz im Zeichen der tschechischen Literatur und Kultur. Am Nachmittag des letzten Messetages verabschiedete sich der diesjährige Ehrengast mit der Staffelstabübergabe an Chile, Ehrengast der Frankfurter Buchmesse 2027. Markéta Kachlíková war dabei.

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1: Eine gemeinsame Live-Zeichnung der tschechischen Illustratorin Lucie Lomová und des chilenischen Künstlers Alberto Montt sowie Musik vom chilenischen Duo Denver beendeten den diesjährigen Gastlandauftritt Tschechiens bei der Frankfurter Buchmesse. So wurde auf der großen Bühne des tschechischen Pavillons die traditionelle Übergabe gefeiert, in diesem Fall an Chile. Im Anschluss habe ich Jürgen Boos, Direktor der Frankfurter Buchmesse, vors Mikrofon gebeten.
2: Herr Boos, Ihr tschechischer Gastlandauftritt ist vorbei. Für Sie ist es auch das letzte Jahr der Frankfurter Buchmesse, wo Sie an der Spitze stehen. Was sind Ihre stärksten Eindrücke jetzt nach den 5 Tagen des tschechischen Gastlandauftritts?
3: Tatsächlich ist für mich der Auftritt nicht vorbei, sondern es ist erst der Anfang. Wir haben für die vielen Autoren aus Tschechien, glaube ich, eine neue Welt aufgemacht. Es sind viele Übersetzungen auch verkauft worden. Ja. Das heißt, die tschechische Literatur wird jetzt auf der Welt ganz anders rezipiert. Und das macht uns stolz. Wir haben mit dem Team, mit Professor Kubitschek, 3 Jahre lang daran gearbeitet. Und es waren nicht 5 Tage, es waren 3 Jahre. Und es geht jetzt nochmal 10 Jahre weiter.
2: Wenn Sie jetzt auf das Programm der vergangenen 5 Tage zurückblicken, was betrachten Sie als die Highlights?
3: Es gab viele, viele Highlights. Angefangen von der Eröffnung, die auch sehr politisch war. Aber Literatur ist immer politisch. Dann haben wir soeben die Zeichnungen gesehen. Fand ich super toll. Der chilenische Zeichner zusammen mit der tschechischen Zeichnerin. Wir haben Musik erlebt, wir haben alles erlebt, alles, was Geschichten erzählen bedeutet, in jeder Form. Und ja, ich kann da nichts rausnehmen. So alles ein großes, super tolles Ding.
2: Sie haben gesagt, wir haben die tschechische Literatur für die Welt geöffnet oder die Welt für die tschechische Literatur.
3: Für die neue Literatur, die tschechische Literatur war immer da. Große Autoren, ja, über viele hundert Jahre. Aber jetzt haben wir die Themen der Welt gezeigt, die im Moment die jungen Autorinnen umtreibt. Die zum Teil aus der Geschichte kommen, aber die jetzt oder jetzt im Alltag sind, die zum Teil gespenstisch sind, ja, unheimlich sind und voller Fantasie.
2: Das betrachten Sie wahrscheinlich als den größten Erfolg.
3: Die Vielfalt ist für uns der allergrößte Erfolg, dass wir gezeigt haben, dass vieles möglich, alles möglich ist in Tschechien, wenn man Geschichten erzählen will.
1: Soweit Jürgen Boos. Der Ehrengast Tschechien blickt auf eine erfolgreiche Messewoche zurück. Das Programm im tschechischen Pavillon, am tschechischen Stand und an anderen Bühnen auf dem Messegelände und in der Stadt bot rund 100 Veranstaltungen mit mehr als 75 Literaten und Künstlern aus Tschechien. Seit Herbst 2024 sind dafür mehr als 180 Neuerscheinungen tschechischer Schriftstellerinnen und Schriftsteller in deutscher Sprache erschienen. Mit dem Aufwind von Frankfurt geht es laut dem Programmleiter des tschechischen Ehrengastauftrittes Martin Kraffel nun weiter. Und zwar bei den Festivals in diesem Herbst im schweizerischen Zofingen und in Dresden sowie auf der Buch Wien. In der österreichischen Hauptstadt wird Tschechien im kommenden Jahr sogar Schwerpunktland sein.
4: Wir kommen zu einem anderen Thema. Ein besonderes Fest gab es am Samstagabend in Senorabi. Die Bewohner der mittelböhmischen Gemeinde ließen vor 15 Jahren aus eigenen Spenden eine Kapelle bauen. Anlässlich des Jubiläums ihrer Weihe wurde dort unter freiem Himmel ein Gottesdienst zelebriert. Martina Schneibergova war dabei.
5: Dessen tschechischen Choräle erklangen am Samstagabend auf dem Dorfplatz in Senohrabi. Die Gemeinde liegt südöstlich von Prag. Es gibt eine gute Bahnverbindung dorthin. Mit dem Zug dauert es vom Prager Hauptbahnhof etwa eine halbe Stunde. Und vom Bahnhof Senohrabi geht es hinauf in das Dorf. Nach etwa einem Kilometer leuchtet nahe der Hauptstraße auf der rechten Seite ein moderner weißer Sakralbau. Und dieser war der Anlass für den feierlichen Gottesdienst am Samstagabend. Vor der kleinen Kapelle versammelten sich dabei viele Menschen, darunter nicht nur die hiesigen Bewohner, sondern auch Besucher aus den umliegenden Orten. Aus Prag kam Erzbischof Stanislav Přibyl, um den Gottesdienst zu zelebrieren. denn vor 15 Jahren wurde die St. Adalbert-Kapelle geweiht. Nach der Messe wollte fast jeder mit dem Erzbischof sprechen, der er seit dem Frühjahr im Amt ist. Gegenüber Radio Prag International beschrieb Stanislav Přibyl seine Eindrücke.
6: Ich bin sehr begeistert. Dank meiner guten Bekannte Faye Friedrinova. Ich bin hierher eingeladen. Und mir ist besonders nahe, dass diese Kapelle hat Patrozinium des heiligen Adalbertus, weil ich bin Nachfolger von heiligen Adalbertus und heiliger Adalbert ist auch meine Firmungspatron. Deshalb ist mir sehr nahe und ich bin sehr froh, dass ich kann auch nicht nur in große Kirchen gehen und eintreten und dort die heilige Messe zu feiern, aber auch in kleiner Dörfkapellen. Und das ist besonders nett für mich. Ich kann mir vorstellen, dass der heilige Adalbert diese Weise die Leute, nicht nur Gläubige, aber die Leute aus Böhmen, diese Weise besucht hat, auch vor 1000 Jahren. Ich bin hier sehr froh und ich habe viele, viele gute Leute getroffen.
5: Erzbischof Přibyl schätzt des Weiteren die Tatsache besonders hoch, dass der Bau der Kapelle von einem Verein aus Senohrabe, also von unten, initiiert wurde. Senohrabe sei seit dem 19. Jahrhundert ein beliebtes Ausflugsziel gewesen und wohlhabende Prager hätten im Ort Sommerhäuser erbauen lassen, erzählt Michal Tomek. Der Maler und Restaurator gehört zu den Hauptinitiatoren der Kapelle und leitete viele Jahre lang den entsprechenden Verein.
7: Ale kaple se tady nikdy nepostavila, natož kostel.
4: In früherer Zeit gab es hier keine Kapelle. Die Pfarrei befindet sich im nahegelegenen Russice. Dort steht eine schöne St. Wenzelkirche. Versuche, eine Kapelle in Senohrabi zu bauen, gab es erstmals nach dem Kriegsende. Das scheiterte jedoch am kommunistischen Regime. 1968 und kurz nach der Wende von 1989 wurde erneut ein Bau erwogen. Schließlich klappte es erst 2011. Doch dies war ein langer Prozess. Der Impuls kam vom damaligen Bürgermeister. Ich habe darauf reagiert und meinte, dass der Bau einer Kapelle zwar gut sei, aber dass sie auch einen Inhalt, eine Botschaft tragen sollte. Schließlich wurde sie erbaut. Ich denke, dass es ein gelungenes Werk ist.
5: Der Bau sowie die Glocke wurden laut Michal Tomek ausschließlich aus den Spenden der Bewohner finanziert. Jeden Donnerstag organisiert der Verein ein Treffen in der Kapelle und die Mitglieder initiieren auch Konzerte sowie weitere Veranstaltungen und kümmern sich um den Sakralbau. Einmal im Monat wird dort eine Messe gelesen. Michal Tomek hat zudem ein Bild des heiligen Adalberts für die Kapelle gemalt. Wie er erzählt, haben einige der Bewohner jedoch ein Marienbild im Inneren vermisst.
4: Sie fingen an, verschiedene kitschige Porzellanfiguren der Jungfrau Maria herzubringen und wollten diese auf dem Altar haben. Dies habe ich jedoch abgelehnt und entschied mich, eine Jungfrau Maria von Senohrabi zu malen. Es ist eine Replik der Madonna von Vyšehrad. Zu ihr habe ich jedoch einen Rechen und einen Heuhaufen hinzugefügt.
5: Dies ist eine Anspielung auf den Namen der Gemeinde Senohrabe. Seno bedeutet Heu und Rabe heißt Rechen.

0: 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Miroslav Kunstad ist ein tschechischer Experte für Deutschland- und Österreich-Studien und lehrt seit mehr als 30 Jahren an der Prager Karls-Universität. In der Tschechoslowakei hat er einst Archivwesen studiert. 1993 bekam er eher unverhofft eine Stelle in der Präsidialkanzlei von Václav Havel. Bis 2003 war er als Redenschreiber für das damalige Staatsoberhaupt tätig. Havel, dessen Biografie sehr grob mit den Stichworten Dramaturg, Dissident und Staatspräsident umrissen werden kann, wäre am 5. Oktober 90 Jahre alt geworden. Aus diesem Anlass blickt Miroslav Kunstad im Interview für Radio Prag International auf seine Zusammenarbeit mit Havel zurück. Die Fragen stellte Daniela Honigmann.
1: Heute am Mikrofon. Herr Kunstad, wie haben Sie Václav Havel kennengelernt?
2: Also natürlich noch vor der Wende hatte ich Gelegenheit, seine Texte zu lesen etc. Hatte das Glück, dass ich zu dem Leserzirkel, wie es damals üblich war, von verschiedenen Dissidentenautoren mit. Natürlich dann kam, das war für mein Leben eine wichtige Lebensphase, Ende 1992, das heißt nach der Resignation Václav Havels an das Amt des föderalen Präsidenten, also das war im Rahmen dieses Auflösungsprozesses der Tschechoslowakei, habe ich damals so informelles Angebot bekommen, das war keine Ausschreibung, ob ich vielleicht nicht in der minimalisierten bzw. in der rekonstruierten tschechischen, für kleineren tschechischen Präsidentschaftskanzlei arbeiten könnte. Also ich habe mich damals bei dem neuen Kanzler, also Chef des Präsidialamtes und früheren Verteidigungsminister Luboš Dobrovský vorgestellt. Offensichtlich gab es noch mehrere Vorstellungsgespräche. Und im Dezember oder Anfang Dezember 1992 habe ich ein Telefonat bekommen und mit der Frage, ob ich also tatsächlich ab 1.1. Antreten kann. Und zwar in der außenpolitischen Abteilung. Aber das war für mich neu. Das war nach der Revolution irgendwie große Begeisterung und da sind die Chancen, die heute kaum vorstellbar sind, also so informell ins Präsidialamt zu kommen. Also ich muss immer an Jürgen Habermas denken, dass die Tschechen im Unterschied zu den Menschen in der DDR Gelegenheit hatten, auch eigene Fehler zu machen, also als Amateur. Wobei die erste Wahlperiode Havels war ich im Büro hauptamtlich, dann nach meiner Erkrankung nur ein Teilvertrag, also sozusagen für die Vorbereitung seiner Reden. Da habe ich so einen Kalender der geplanten Reden bekommen und eigentlich für die Redenunterlagen zusammengebracht. Václav Havel war wirklich derjenige, der kaum die Dienste der Ghostwriter genutzt hatte. Alle wichtige politische Auslandsreden hat er selbst verfasst, auch innenstaatliche Reden, vielleicht nur welche Vorworte für den oder anderen Sammelband oder Grußworte gelegentlich einer Konferenz oder ja, Tischreden, ja, soweit ich mich erinnere, was aber hasste, diese literarische Gattung der Tischreden. Also, deshalb habe ich viele Tischreden verfasst. Aber sonst auch als Präsident war Havel ein Autor.
1: Und selbst wenn er seine Reden selbst verfasst hat, hat er trotzdem dann Ratschläge eingeholt oder eine Endkorrektur oder sowas ähnliches? Haben Sie gemeinsam mit ihm an Texten gearbeitet?
2: Ja, das war so. Es gab immer in der Burg die Beratungen im engeren Gremium und fast zu manchen diesen Beratungen wurde ich eingeladen. Er interessierte sich immer sehr intensiv. Er war ein Theatermacher, wo die Rede abgehalten wird. Wer ist der Adressat der Rede? Wo wer sitzen wird? Also das war interessant, irgendwie die ganze politische Bühne im buchstäblichen Sinne hat ihn enorm interessiert. Manchmal hatte man sogar den Eindruck, irgendwie alle Fragen richten sich also zu der Bühne. Aber wann kommt der Inhalt an die Reihe? Also der kam natürlich auch. Also es gab schon so einen Vorschlag mit den Motiven und Themen, die in solch einer Rede angesprochen werden könnten, sozusagen als Menü zu seiner Auswahl. Und dann verbrachte er in der Regel sein Wochenende in Hradecek oder so und immer mit so einem Koffer, kein Internet oder so, Koffer mit gedruckten Unterlagen, Materialien und dann am Montag hatte man schon die Rohfassung der Rede. Und natürlich, die wichtigen Reden haben mehrere Leute gelesen und dann gab es so ein Rezensionsverfahren.
1: Und warum mochte er die Tischreden nicht?
2: Es ist so eine literarische Gattung, die offiziell ist, bis offiziös, würde ich sagen, und etwas trocken, obwohl natürlich so ein feierliches Abendessen oder Staatsbankett oder weiß nicht, in Hamburg Senatsfrühstück, das sind feierliche Anlässe. Aber vielleicht für ihn allzu offiziös. Also er war schon Freund von Spontaneität etc. Also dafür war die Tischrede nicht die beste Gattung. Aber das muss man sagen. Es gibt schon zum Beispiel beim Staatsbesuch der gekrönten Staatsoberhäupter, die halten kaum politische Rede, sogar keine Pressekonferenzen, in der Regel nur ein Pressetermin oder Fototermin. Wenn die Queen kam zum Beispiel, Elisabeth II., und in ihrer Tischrede sich im Namen der britischen Regierung für München 38 entschuldigt hatte, dann wurde die Tischrede zur zentralen politischen Botschaft. Also irgendwie der Kontext ist auch sehr, sehr wichtig.
1: Welche Bedeutung hatten diese Beziehungen zu den deutschsprachigen Ländern für Václav Havel? Also zu dieser Zeit wurde ja
2: Es gibt so einen Satz in seiner Rede in Carolinum 1995, etwa in dem Sinne, dass die Deutschen sind für uns, das heißt auch für Havel, ein Teil unserer Identität, unseres Schmerzes, auch unserer europäischen Hoffnung, aber Teil der Identität, das ist sowas anderes wie das Verhältnis zu Amerika oder zu Frankreich etc. Also das ist natürlich der damalige deutsch-tschechische Dialog, der in den 90ern manchmal schwierig war. Heute ist trotz aller Umstände, glaube ich, viel, viel besser. Also das war schon eine Identitätsfrage der jungen tschechischen Republik, die ihren Platz in Europa suchte und sozusagen war nach der samtenen Trennung, nach der samtenen Scheidung mit der Slowakei äußerst verunsichert. Ja. Also,
1: Hatten Sie den Eindruck, Václav Havel fährt gerne in die deutschsprachigen Länder, zu den Nachbarn?
2: Gerne. Es war unterschiedlich. Also wenn es eine Reise zum Richard von Weizsäcker war, dann kann ich sagen, ja, gerne. Ja. Was seine Kontakte zu Helmut Kohl, das war zwiespältig. Ich glaube, die haben relativ gute Kontakte aufgebaut, auch hatten Gelegenheit, privat lange Stunden miteinander zu sprechen, weil Kohl hat ihn im Herbst 1993 in sein Haus bei Ludwigshafen eingeladen und das waren 2 Tage, da haben die de facto ein ganzes Wochenende verbracht und unter 4 Augen. Er hat dann natürlich die wichtigsten Gedanken dieser Gespräche irgendwie zusammenfasst. Und das ist auch im Büro in der Knihovna Václava Havla. Aber ich glaube, da entwickelte sich etwas persönlicheres Verhältnis erst allmählich, also schleppend, weil Havel hatte das Gefühl, dass Kohl zum Beispiel den Verhandlungsprozess der deutsch-tschechischen Erklärungen nicht besonders beschleunigt, das ist das in seine berühmten Schubladen etc., zu lange gewartet, zu lange auf die damalige CSU und Edmund Stoiber und so Rücksicht genommen. Da wurde schon aber ungeduldig. Ja. Aber ich glaube, als dann Helmut Kohl 1999, also zum 10. Jahrestag der Samtenen Revolution, den höchsten tschechischen Orden, den Masaryk-Orden bekam, dann hat sich dieses Verhältnis sogar gelockert. Also ich glaube, sie wurden schon Freunde. Ja, aber irgendwie, das ging nicht so geradlinig wie im Falle Richard von Weizsäcker.
1: Und meine letzte Frage, was würden Sie sagen, was ist heute noch das Vermächtnis von Václav Havel?
2: Also, erstens, ja, das Engagement in der Politik trotz der schwierigen Umstände. Havel war aus einer gut situierten Prager Familie, konnte sich selbst eher als Intellektueller, als Autor profilieren. Aber diese Bereitschaft in einem gewissen Stadium, das war einige Jahre noch vor der Samtenen Revolution, auch politische Verantwortung zu übernehmen und hauptsächlich zum Sprecher der Charta 77 werden, das war bei ihm ein Wendepunkt. Also, dass auch die Leute, die eigentlich kaum vorhaben, öffentlich mitzuwirken und sich mit der Politik zu befassen, dass in einer konkreten und diesmal extremen Situation die Verantwortung übernehmen sollten. Also irgendwie ist schon eine Ermahnung an die Bürger, sich einzumischen, auch sozusagen nicht in einer positiven Situation oder günstigen Verhältnissen. In der Außenpolitik, da hat er vielleicht betont, sehr, sehr klar, das Gewicht der internationalen Organisationen, das Völkerrecht etc., Multilateralismus. Und sein großes Thema auch für heute war die globalisierte Welt und die Probleme des Zusammenwachsens in einer immer kleiner werdenden globalen Welt. Das erleben wir hier heute auf eigene Haut. Das ganze Konzept der tschechoslowakischen Politik dieser Generation der Dissidenten, dazu zählte auch Jiří Dienstbier oder Luboš Dobrovský, war ein rein in der heutigen Perspektive sehr idealistisch. Ich erinnere mich an einen kurzen Satz aus seiner Rede im Europarat in Straßburg, dass das Konzept unserer Außenpolitik, also der Nachwende Tschechoslowakei, ist die Politik der Menschenrechte. Also Menschenrechte als sozusagen Achse der außenpolitischen Bestrebungen, also keine klassische Interessenpolitik, sondern auf den Menschenrechten, auf der Achtung der Menschenrechte ruhende Außenpolitik. Das klingt heute naiv. Ja, aber diese erste Generation der Nachwendepolitiker, die haben es, glaube ich, ernst genommen. Und die haben daran, in diese euphorischen Situation nach der Wende, geglaubt. Da waren schon ihre Partner im Westen realistischer. Ne? Also das ist schon verständlich.
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1: Die Frankfurter Buchmesse mit Tschechien als Gastland ist zu Ende gegangen. Wir haben dazu heute ein bilanzierendes Gespräch mit dem scheidenden Messechef Jürgen Boos. Und damit Ahoi und willkommen aus Prag. Mein Name ist Till Janzer. Außerdem hören Sie bei uns heute in den Sendungen noch den Prager Erzbischof Stanislav Pschibil und auch den Historiker und Deutschlandkenner Miroslav Kunstadt. Er spricht über seine Begegnung mit Václav Havel. Zunächst aber die neuesten Meldungen, heute von Daniela Honigmann.
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2: Die staatliche Wahlkommission in Tschechien hat am Montag die Ergebnisse der Kommunalwahlen bewilligt. Ihren offiziellen Charakter bekommen die Daten, sobald sie am Dienstag in die Gesetzessammlung aufgenommen werden. Das Gleiche gilt für das Ergebnis der Senatswahlen in jenen 5 Wahlkreisen, in denen das Ergebnis eindeutig und keine Stichwahl mehr nötig ist. In ganz Tschechien hatten am vergangenen Freitag und Samstag die Kommunalwahlen stattgefunden. In einigen Wahlkreisen wurde zudem über ein Drittel des Senats abgestimmt. Dabei stehen am kommenden Wochenende aber größtenteils noch Stichwahlen aus. Eventuelle Einsprüche gegen die bereits feststehenden Wahlergebnisse können die Menschen ab Mittwoch bei den Verwaltungsgerichten einreichen. Sie haben dafür 10 Tage Zeit. Der tschechische Staatspräsident Petr Pavel hat am Montagvormittag die diesjährige Konferenz Forum 2000 offiziell eröffnet. In einem vorab aufgenommenen Videoauftritt sprach Pavel von den Vor- und Nachteilen der künstlichen Intelligenz. Je mächtiger die Technologien würden, desto größer werde die Verantwortung der Menschen, die Weiterentwicklung und Nutzung der KI einer demokratischen Kontrolle zu unterziehen, so Pavels Mahnung. Der 30. Jahrgang der internationalen Konferenz Forum 2000 in Prag begann am Sonntag traditionell mit der Preisverleihung. Für ihren Mut und ihr Verantwortungsbewusstsein wurden diesmal 3 Dissidenten aus Myanmar ausgezeichnet.

0: bezeichnet, sowie das Netzwerk der dortigen Oppositionsbewegungen. Die Konferenz dauert noch bis Dienstag. Russland könnte in den kommenden Monaten in Tschechien oder anderen demokratischen Ländern zu riskanteren und schwerwiegenderen Operationen übergehen. Davor warnt der Chef des tschechischen Inlandsnachrichtendienstes BIS, Michal Koderka. Er äußerte dies am Montag auf einer internationalen Konferenz zu aktuellen Sicherheitsbedrohungen, die im Abgeordnetenhaus in Prag stattfindet. Russland sei für Tschechien das größte Sicherheitsrisiko im Ausland, wiederholte Koderka einmal mehr seinen Standpunkt. Gerechnet werden könnte ihm zufolge mit Sabotageaktionen auf Objekte, die der Ukraine helfen, sowie mit Drohnen- und Raketenangriffen auf Waffenlager oder aber mit begrenzten militärischen Aktionen gegen ein NATO-Land. Der tschechische Automobilhersteller Škoda vermeldet für dieses Jahr bereits eine Steigerung seines globalen Absatzes. Von Januar bis September wurden weltweit 812.400 Fahrzeuge verkauft. Dies seien 6,1% mehr als im Vorjahreszeitraum, teilte das deutsche Mutterunternehmen Volkswagen am Montag mit. Der gesamte VW-Konzern verzeichnete im ersten Dreivierteljahr 2026 hingegen einen Absatzrückgang von 9%. In der Statistik wird auch aufgeführt, dass Škoda in diesem Zeitraum den Verkauf von Elektroautos um 41,3% erhöhen konnte. Den Steeplechase-Wettbewerber Pardubitska hat dieses Jahr erneut ein Pferd aus Irland gewonnen. Das Tier mit dem Namen Final Orders kam am Sonntag knapp als erstes ins Ziel. Sein Jockey Keith Donoghue hatte schon vergangenes Jahr mit Stumptown den Sieg errungen. Das Pferderennen in Pardubice fand am Sonntag bereits zum 136. Mal statt. Das Preisgeld für den Sieger betrug umgerechnet 82.000 Euro. Und noch die Wetteraussichten. Am Dienstag herrscht in Tschechien örtlich Frühnebel oder Hochnebel, dann ist es verbreitet freundlich. Ab dem Nachmittag verdichtet sich die Bewölkung zunächst im böhmischen Landesteil, dann auch in Mähren und Schlesien. Ab dem späten Abend tritt örtlich Regen auf. Die Tageshöchsttemperaturen liegen bei 12 bis 16 Grad.
1: Vielen Dank für den Nachrichtenüberblick, Daniela. Unter dem Motto Tschechien, ein Land an der Küste, stand die Frankfurter Buchmesse in diesem Jahr ganz im Zeichen der tschechischen Literatur und Kultur. Am Nachmittag des letzten Messetages verabschiedete sich der diesjährige Ehrengast mit der Staffelstabübergabe an Chile, Ehrengast der Frankfurter Buchmesse 2027. Markéta Kachlíková war dabei.

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1: Eine gemeinsame Live-Zeichnung der tschechischen Illustratorin Lucie Lomová und des chilenischen Künstlers Alberto Montt sowie Musik vom chilenischen Duo Denver beendeten den diesjährigen Gastlandauftritt Tschechiens bei der Frankfurter Buchmesse. So wurde auf der großen Bühne des tschechischen Pavillons die traditionelle Übergabe gefeiert, in diesem Fall an Chile. Im Anschluss habe ich Jürgen Boos, Direktor der Frankfurter Buchmesse, vors Mikrofon gebeten.
2: Herr Boos, Ihr tschechischer Gastlandauftritt ist vorbei. Für Sie ist es auch das letzte Jahr der Frankfurter Buchmesse, wo Sie an der Spitze stehen. Was sind Ihre stärksten Eindrücke jetzt nach den 5 Tagen des tschechischen Gastlandauftritts?
3: Tatsächlich ist für mich der Auftritt nicht vorbei, sondern es ist erst der Anfang. Wir haben für die vielen Autoren aus Tschechien, glaube ich, eine neue Welt aufgemacht. Es sind viele Übersetzungen auch verkauft worden, ja. Das heißt, die tschechische Literatur wird jetzt auf der Welt ganz anders rezipiert und das macht uns stolz. Wir haben mit dem Team, mit Professor Kubitschek, 3 Jahre lang daran gearbeitet. Und es waren nicht 5 Tage, es waren 3 Jahre. Und es geht jetzt nochmal 10 Jahre weiter.
2: Wenn Sie jetzt auf das Programm der vergangenen 5 Tage zurückblicken, was betrachten Sie als die Highlights?
3: Es gab viele, viele Highlights. Angefangen von der Eröffnung, die auch sehr politisch war. Aber Literatur ist immer politisch. Dann haben wir soeben die Zeichnungen gesehen. Fand ich super toll. Der chilenische Zeichner zusammen mit der tschechischen Zeichnerin. Wir haben Musik erlebt. Wir haben alles erlebt. Alles, was Geschichten erzählen bedeutet, in jeder Form. Und ja, ich kann da nichts rausnehmen. So alles ein großes, super tolles Ding.
2: Sie haben gesagt, wir haben die tschechische Literatur für die Welt geöffnet oder die Welt für die tschechische Literatur.
3: Für die neue Literatur, die tschechische Literatur war immer da. Große Autoren, ja, über viele hundert Jahre. Aber jetzt haben wir die Themen der Welt gezeigt, die im Moment die jungen Autorinnen umtreibt, die zum Teil aus der Geschichte kommen, aber die jetzt oder jetzt im Alltag sind, die zum Teil gespenstisch sind, ja, unheimlich sind und voller Fantasie.
2: Das betrachten Sie wahrscheinlich als den größten Erfolg.
3: Die Vielfalt ist für uns der allergrößte Erfolg, dass wir gezeigt haben, dass vieles möglich, alles möglich ist in Tschechien, wenn man Geschichten erzählen will.
1: Soweit Jürgen Boos. Der Ehrengast Tschechien blickt auf eine erfolgreiche Messewoche zurück. Das Programm im tschechischen Pavillon, am tschechischen Stand und an anderen Bühnen auf dem Messegelände und in der Stadt bot rund 100 Veranstaltungen mit mehr als 75 Literaten und Künstlern aus Tschechien. Seit Herbst 2024 sind dafür mehr als 180 Neuerscheinungen tschechischer Schriftstellerinnen und Schriftsteller in deutscher Sprache erschienen. Mit dem Aufwind von Frankfurt geht es laut dem Programmleiter des tschechischen Ehrengastauftrittes Martin Kraffel nun weiter. Und zwar bei den Festivals in diesem Herbst im schweizerischen Zofingen und in Dresden sowie auf der Buch Wien. In der österreichischen Hauptstadt wird Tschechien im kommenden Jahr sogar Schwerpunktland sein.
4: Wir kommen zu einem anderen Thema. Ein besonderes Fest gab es am Samstagabend in Senorabi. Die Bewohner der mittelböhmischen Gemeinde ließen vor 15 Jahren aus eigenen Spenden eine Kapelle bauen. Anlässlich des Jubiläums ihrer Weihe wurde dort unter freiem Himmel ein Gottesdienst zelebriert. Martina Schneibergova war dabei.
5: Dessen tschechischen Choräle erklang am Samstagabend auf dem Dorfplatz in Senohrabi. Die Gemeinde liegt südöstlich von Prag. Es gibt eine gute Bahnverbindung dorthin. Mit dem Zug dauert es vom Prager Hauptbahnhof etwa eine halbe Stunde. Und vom Bahnhof Senohrabi geht es hinauf in das Dorf. Nach etwa einem Kilometer leuchtet nahe der Hauptstraße auf der rechten Seite ein moderner weißer Sakralbau. Und dieser war der Anlass für den feierlichen Gottesdienst am Samstagabend. Vor der kleinen Kapelle versammelten sich dabei viele Menschen, darunter nicht nur die hiesigen Bewohner, sondern auch Besucher aus den umliegenden Orten. Aus Prag kam Erzbischof Stanislav Přibyl, um den Gottesdienst zu zelebrieren. denn vor 15 Jahren wurde die St. Adalbert-Kapelle geweiht. Nach der Messe wollte fast jeder mit dem Erzbischof sprechen, der er seit dem Frühjahr im Amt ist. Gegenüber Radio Prag International beschrieb Stanislav Přibyl seine Eindrücke.
6: Ich bin sehr begeistert, dank meiner guten Bekannte Faye Friedrinova. Ich bin hierher eingeladen und mir ist besonders nahe, dass diese Kapelle hat Patrozinium des heiligen Adalbertus, weil ich bin Nachfolger von heiligen Adalbertus und heiliger Adalbert ist auch meine Firmungspatron. Deshalb ist mir sehr nahe und ich bin sehr froh, dass ich kann auch nicht nur in große Kirchen gehen und eintreten und dort die heilige Messe zu feiern, aber auch in kleiner Dörfkapellen. Und das ist besonders nett für mich. Ich kann mir vorstellen, dass der heilige Adalbert diese Weise die Leute, nicht nur Gläubige, aber die Leute aus Böhmen diese Weise besucht hat, auch vor 1000 Jahren. Ich bin hier sehr froh und ich habe viele, viele gute Leute getroffen.
5: Erzbischof Přibyl schätzt des Weiteren die Tatsache besonders hoch, dass der Bau der Kapelle von einem Verein aus Senohrabi, also von unten, initiiert wurde. Senohrabi sei seit dem 19. Jahrhundert ein beliebtes Ausflugsziel gewesen und wohlhabende Prager hätten im Ort Sommerhäuser erbauen lassen, erzählt Michal Tomek. Der Maler und Restaurator gehört zu den Hauptinitiatoren der Kapelle und leitete viele Jahre lang den entsprechenden Verein.
4: In früherer Zeit gab es hier keine Kapelle. Die Pfarrei befindet sich im nahegelegenen Russice. Dort steht eine schöne St. Wenzel-Kirche. Versuche, eine Kapelle in Senohrabi zu bauen, gab es erstmals nach dem Kriegsende. Das scheiterte jedoch am kommunistischen Regime. 1968 und kurz nach der Wende von 1989 wurde erneut ein Bau erwogen. Schließlich klappte es erst 2011. Doch dies war ein langer Prozess. Der Impuls kam vom damaligen Bürgermeister. Ich habe darauf reagiert und meinte, dass der Bau einer Kapelle zwar gut sei, aber dass sie auch einen Inhalt, eine Botschaft tragen sollte. Schließlich wurde sie erbaut. Ich denke, dass es ein gelungenes Werk ist.
5: Der Bau sowie die Glocke wurden laut Michal Tomek ausschließlich aus den Spenden der Bewohner finanziert. Jeden Donnerstag organisiert der Verein ein Treffen in der Kapelle und die Mitglieder initiieren auch Konzerte sowie weitere Veranstaltungen und kümmern sich um den Sakralbau. Einmal im Monat wird dort eine Messe gelesen. Michal Tomek hat zudem ein Bild des heiligen Adalberts für die Kapelle gemalt. Wie er erzählt, haben einige der Bewohner jedoch ein Marienbild im Inneren vermisst.
4: Sie fingen an, verschiedene kitschige Porzellanfiguren der Jungfrau Maria herzubringen und wollten diese auf dem Altar haben. Dies habe ich jedoch abgelehnt und entschied mich, eine Jungfrau Maria von Senohrabi zu malen. Es ist eine Replik der Madonna von Vyšehrad. Zu ihr habe ich jedoch einen Rechen und einen Heuhaufen hinzugefügt.
5: Dies ist eine Anspielung auf den Namen der Gemeinde Senohrabi. Seno bedeutet Heu und Rabi heißt Rechen.

0: 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Miroslav Kunstad ist ein tschechischer Experte für Deutschland- und Österreich-Studien und lehrt seit mehr als 30 Jahren an der Prager Karls-Universität. In der Tschechoslowakei hat er einst Archivwesen studiert. 1993 bekam er eher unverhofft eine Stelle in der Präsidialkanzlei von Václav Havel. Bis 2003 war er als Redenschreiber für das damalige Staatsoberhaupt tätig. Havel, dessen Biografie sehr grob mit den Stichworten Dramaturg, Dissident und Staatspräsident umrissen werden kann, wäre am 5. Oktober 90 Jahre alt geworden. Aus diesem Anlass blickt Miroslav Kunstad im Interview für Radio Prag International auf seine Zusammenarbeit mit Havel zurück. Die Fragen stellte Daniela Honigmann.
1: Heute am Mikrofon. Herr Kunstad, wie haben Sie Václav Havel kennengelernt?
2: Also natürlich noch vor der Wende hatte ich Gelegenheit, seine Texte zu lesen etc. Hatte das Glück, dass ich zu dem Leserzirkel, wie es damals üblich war, von verschiedenen Dissidentenautoren mit. Natürlich, dann kam, das war für mein Leben eine wichtige Lebensphase, Ende 1992, das heißt nach der Resignation Václav Havels an das Amt des föderalen Präsidenten, also das war im Rahmen dieses Auflösungsprozesses der Tschechoslowakei. Habe ich damals so informelles Angebot bekommen, das war keine Ausschreibung, ob ich vielleicht nicht in der minimalisierten bzw. in der rekonstruierten tschechischen, für kleineren tschechischen Präsidentschaftskanzlei arbeiten könnte. Also ich habe mich damals bei dem neuen Kanzler, also Chef des Präsidialamtes und früheren Verteidigungsminister Luboš Dobrovský vorgestellt. Offensichtlich gab es noch mehrere Vorstellungsgespräche. Und im Dezember oder Anfang Dezember 1992 habe ich ein Telefonat bekommen und mit der Frage, ob ich also tatsächlich ab 1.1. Antreten kann. Und zwar in der außenpolitischen Abteilung. Aber das war für mich neu. Das war nach der Revolution irgendwie große Begeisterung und da sind die Chancen, die heute kaum vorstellbar sind, also so informell ins Präsidialamt zu kommen. Also ich muss immer an Jürgen Habermas denken, dass die Tschechen im Unterschied zu den Menschen in der DDR Gelegenheit hatten, auch eigene Fehler zu machen, also als Amateur. Wobei die erste Wahlperiode Havels war ich im Büro hauptamtlich, dann nach meiner Erkrankung nur ein Teilvertrag, also sozusagen für die Vorbereitung seiner Reden. Da habe ich so einen Kalender der geplanten Reden bekommen und eigentlich für die Redenunterlagen zusammengebracht. Václav Havel war wirklich derjenige, der kaum die Dienste der Ghostwriter genutzt hatte. Alle wichtige politische Auslandsreden hat er selbst verfasst, auch innenstaatliche Reden, vielleicht nur welche Vorworte für den oder anderen Sammelband oder Grußworte gelegentlich einer Konferenz oder ja, Tischreden, ja, soweit ich mich erinnere, was aber hasste, diese literarische Gattung der Tischreden. Also, deshalb habe ich viele Tischreden verfasst. Aber sonst auch als Präsident war Havel ein Autor.
1: Und selbst wenn er seine Reden selbst verfasst hat, hat er trotzdem dann Ratschläge eingeholt oder eine Endkorrektur oder sowas ähnliches? Haben Sie gemeinsam mit ihm an Texten gearbeitet?
2: Ja, das war so. Es gab immer in der Burg die Beratungen im engeren Gremium und fast zu manchen diesen Beratungen wurde eingeladen. Er interessierte sich immer sehr intensiv. Er war ein Theatermacher, wo die Rede abgehalten wird. Wer ist der Adressat der Rede? Wo wer sitzen wird? Also das war interessant, irgendwie die ganze politische Bühne im buchstäblichen Sinne hat ihn enorm interessiert. Manchmal hatte man sogar den Eindruck, irgendwie alle Fragen richten sich also zu der Bühne. Aber wann kommt der Inhalt an die Reihe? Also der kam natürlich auch. Also es gab schon so einen Vorschlag mit den Motiven und Themen, die in solch einer Rede angesprochen werden könnten, sozusagen als Menü zu seiner Auswahl. Und dann verbrachte er in der Regel sein Wochenende in Hradecek oder so und immer mit so einem Koffer, kein Internet oder so, Koffer mit gedruckten Unterlagen, Materialien und dann am Montag hatte man schon die Rohfassung der Rede. Und natürlich, die wichtigen Reden haben mehrere Leute gelesen und dann gab es so ein Rezensionsverfahren.
1: Und warum mochte er die Tischreden nicht?
2: Es ist so eine literarische Gattung, die sehr offiziell ist, bis offiziös, würde ich sagen, und etwas trocken, obwohl natürlich so ein feierliches Abendessen oder Staatsbankett oder weiß nicht, in Hamburg Senatsfrühstück, das sind feierliche Anlässe. Aber vielleicht für ihn allzu offiziös. Also er war schon Freund von Spontaneität etc. Also dafür war die Tischrede nicht die beste Gattung. Aber das muss man sagen. Es gibt schon zum Beispiel beim Staatsbesuch der gekrönten Staatsoberhäupter, die halten kaum politische Rede, sogar keine Pressekonferenzen, in der Regel nur ein Pressetermin oder Fototermin. Wenn die Queen kam zum Beispiel, Elisabeth II., und in ihrer Tischrede sich im Namen der britischen Regierung für München 38 entschuldigt hatte, dann wurde die Tischrede zur zentralen politischen Botschaft. Also irgendwie der Kontext ist auch sehr, sehr wichtig.
1: Welche Bedeutung hatten diese Beziehungen zu den deutschsprachigen Ländern für Václav Havel? Also zu dieser Zeit wurde ja
2: Es gibt so einen Satz in seiner Rede in Carolinum 1995, etwa in dem Sinne, dass die Deutschen sind für uns, das heißt auch für Havel, ein Teil unserer Identität, unseres Schmerzes, auch unserer europäischen Hoffnung, aber Teil der Identität, das ist sowas anderes wie das Verhältnis zu Amerika oder zu Frankreich etc. Also das ist natürlich der damalige deutsch-tschechische Dialog, der in den 90ern manchmal schwierig war. Heute ist trotz aller Umstände, glaube ich, viel, viel besser. Also das war schon eine Identitätsfrage der jungen tschechischen Republik, die ihren Platz in Europa suchte und sozusagen war nach der samtenen Trennung, nach der samtenen Scheidung mit der Slowakei äußerst verunsichert. Ja. Also,
1: Hatten Sie den Eindruck, Václav Havel fährt gerne in die deutschsprachigen Länder, zu den Nachbarn?
2: Gerne. Es war unterschiedlich. Also wenn es eine Reise zum Richard von Weizsäcker war, dann kann ich sagen, ja, gerne. Ja. Was seine Kontakte zu Helmut Kohl, das war zwiespältig. Ich glaube, die haben relativ gute Kontakte aufgebaut, auch hatten Gelegenheit, privat lange Stunden miteinander zu sprechen, weil Kohl hat ihn im Herbst 1993 in sein Haus bei Ludwigshafen eingeladen und das waren zwei Tage, da haben die de facto ein ganzes Wochenende verbracht und unter vier Augen. Er hat dann natürlich die wichtigsten Gedanken, die diese Gespräche irgendwie zusammenfasst, und das ist auch im Büro in der Knihovna Václava Havla, aber ich glaube, da entwickelte sich etwas persönlicheres Verhältnis erst allmählich, also schleppend, weil Havel hatte das Gefühl, dass Kohl zum Beispiel den Verhandlungsprozess der deutsch-tschechischen Erklärungen nicht besonders beschleunigt, das ist das in seine berühmten Schubladen etc., zu lange gewartet, zu lange auf die damalige CSU und Edmund Stoiber und so Rücksicht genommen, da wurde schon aber ungeduldig. Ja. Aber ich glaube, als dann Helmut Kohl 1999, also zum 10. Jahrestag der Samtenem Revolution, den höchsten tschechischen Orden, den Masaryk-Orden bekam, dann hat sich dieses Verhältnis sogar gelockert. Also ich glaube, sie wurden schon Freunde. Ja, aber irgendwie, das ging nicht so geradlinig wie im Falle Richard von Weizsäcker.
1: Und meine letzte Frage, was würden Sie sagen, was ist heute noch das Vermächtnis von Václav Havel?
2: Also, erstens, das Engagement in der Politik trotz der schwierigen Umstände. Havel war aus einer gut situierten Prager Familie, konnte sich selbst eher als Intellektueller, als Autor profilieren. Aber diese Bereitschaft in einem gewissen Stadium, das war einige Jahre noch vor der Samtenen Revolution, auch politische Verantwortung zu übernehmen und hauptsächlich zum Sprecher der Charta 77 werden, das war bei ihm ein Wendepunkt. Also, dass auch die Leute, die eigentlich kaum vorhaben, öffentlich mitzuwirken und sich mit der Politik zu befassen, dass in einer konkreten und diesmal extremen Situation die Verantwortung übernehmen sollten. Also irgendwie ist schon eine Ermahnung an die Bürger, sich einzumischen, auch sozusagen. Nicht in einer positiven Situation oder günstigen Verhältnissen. In der Außenpolitik, da hat er vielleicht betont, sehr, sehr klar, das Gewicht der internationalen Organisationen, das Völkerrecht etc., Multilateralismus. Und sein großes Thema auch für heute war die globalisierte Welt und die Probleme des Zusammenwachsens in einer immer kleiner werdenden globalen Welt. Das erleben wir hier heute auf eigene Haut. Das ganze Konzept der tschechoslowakischen Politik dieser Generation der Dissidenten, dazu zählte auch Jiří Dienstbier oder Luboš Dobrovský, war ein rein in der heutigen Perspektive sehr idealistisch. Ich erinnere mich an einen kurzen Satz aus seiner Rede im Europarat in Straßburg, dass das Konzept unserer Außenpolitik, also der Nachwende Tschechoslowakei, ist die Politik der Menschenrechte. Also Menschenrechte als sozusagen Achse der außenpolitischen Bestrebungen, also keine klassische Interessenpolitik, sondern auf den Menschenrechten, auf der Achtung der Menschenrechte ruhende Außenpolitik. Das klingt heute naiv. Ja, aber diese erste Generation der Nachwendepolitiker, die haben es, glaube ich, ernst genommen. Und die haben daran, in diese euphorischen Situation nach der Wende, geglaubt. Da waren schon ihre Partner im Westen realistischer. Ne? Also das ist schon verständlich.
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1: Die Frankfurter Buchmesse mit Tschechien als Gastland ist zu Ende gegangen. Wir haben dazu heute ein bilanzierendes Gespräch mit dem scheidenden Messechef Jürgen Boos. Und damit Ahoi und willkommen aus Prag. Mein Name ist Till Janzer. Außerdem hören Sie bei uns heute in den Sendungen noch den Prager Erzbischof Stanislav Pschibil und auch den Historiker und Deutschlandkenner Miroslav Kunstadt. Er spricht über seine Begegnung mit Václav Havel. Zunächst aber die neuesten Meldungen, heute von Daniela Honigmann.
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2: Die staatliche Wahlkommission in Tschechien hat am Montag die Ergebnisse der Kommunalwahlen bewilligt. Ihren offiziellen Charakter bekommen die Daten, sobald sie am Dienstag in die Gesetzessammlung aufgenommen werden. Das Gleiche gilt für das Ergebnis der Senatswahlen in jenen 5 Wahlkreisen, in denen das Ergebnis eindeutig und keine Stichwahl mehr nötig ist. In ganz Tschechien hatten am vergangenen Freitag und Samstag die Kommunalwahlen stattgefunden. In einigen Wahlkreisen wurde zudem über ein Drittel des Senats abgestimmt. Dabei stehen am kommenden Wochenende aber größtenteils noch Stichwahlen aus. Eventuelle Einsprüche gegen die bereits feststehenden Wahlergebnisse können die Menschen ab Mittwoch bei den Verwaltungsgerichten einreichen. Sie haben dafür 10 Tage Zeit. Der tschechische Staatspräsident Petr Pavel hat am Montagvormittag die diesjährige Konferenz Forum 2000 offiziell eröffnet. In einem vorab aufgenommenen Videoauftritt sprach Pavel von den Vor- und Nachteilen der künstlichen Intelligenz. Je mächtiger die Technologien würden, desto größer werde die Verantwortung der Menschen, die Weiterentwicklung und Nutzung der KI einer demokratischen Kontrolle zu unterziehen, so Pavels Mahnung. Der 30. Jahrgang der internationalen Konferenz Forum 2000 in Prag begann am Sonntag traditionell mit der Preisverleihung. Für ihren Mut und ihr Verantwortungsbewusstsein wurden diesmal 3 Dissidenten aus Myanmar ausgezeichnet, sowie das Netzwerk der dortigen Oppositionsbewegungen. Die Konferenz dauert noch bis Dienstag. Russland könnte in den kommenden Monaten in Tschechien oder anderen demokratischen Ländern zu riskanteren und schwerwiegenderen Operationen übergehen. Davor warnt der Chef des tschechischen Inlandsnachrichtendienstes BIS, Michal Koderka. Er äußerte dies am Montag auf einer internationalen Konferenz zu aktuellen Sicherheitsbedrohungen, die im Abgeordnetenhaus in Prag stattfindet. Russland sei für Tschechien das größte Sicherheitsrisiko im Ausland, wiederholte Koderka einmal mehr seinen Standpunkt. Gerechnet werden könnte ihm zufolge mit Sabotageaktionen auf Objekte, die der Ukraine helfen, sowie mit Drohnen- und Raketenangriffen auf Waffenlager oder aber mit begrenzten militärischen Aktionen gegen ein NATO-Land. Der tschechische Automobilhersteller Škoda vermeldet für dieses Jahr bereits eine Steigerung seines globalen Absatzes. Von Januar bis September wurden weltweit 812.400 Fahrzeuge verkauft. Dies seien 6,1% mehr als im Vorjahreszeitraum, teilte das deutsche Mutterunternehmen

0: Volkswagen am Montag mit. Der gesamte VW-Konzern verzeichnete im ersten Dreivierteljahr 2026 hingegen einen Absatzrückgang von 9%. In der Statistik wird auch aufgeführt, dass Skoda in diesem Zeitraum den Verkauf von Elektroautos um 41,3% erhöhen konnte. Den Steeplechase-Wettbewerb Wilka Pardubicka hat dieses Jahr erneut ein Pferd aus Irland gewonnen. Das Tier mit dem Namen Final Orders kam am Sonntag knapp als erstes ins Ziel. Sein Jockey Keith Donoghue hatte schon vergangenes Jahr mit Stumptown den Sieg errungen. Das Pferderennen in Pardubice fand am Sonntag bereits zum 136. Mal statt. Das Preisgeld für den Sieger betrug umgerechnet 82.000 Euro. Und noch die Wetteraussichten. Am Dienstag herrscht in Tschechien örtlich Frühnebel oder Hochnebel, dann ist es verbreitet freundlich. Ab dem Nachmittag verdichtet sich die Bewölkung zunächst im böhmischen Landesteil, dann auch in Mähren und Schlesien. Ab dem späten Abend tritt örtlich Regen auf. Die Tageshöchsttemperaturen liegen bei 12 bis 16 Grad.
1: Vielen Dank für den Nachrichtenüberblick, Daniela. Unter dem Motto Tschechien, ein Land an der Küste, stand die Frankfurter Buchmesse in diesem Jahr ganz im Zeichen der tschechischen Literatur und Kultur. Am Nachmittag des letzten Messetages verabschiedete sich der diesjährige Ehrengast mit der Staffelstabübergabe an Chile, Ehrengast der Frankfurter Buchmesse 2027. Markéta Kachlíková war dabei.

0: Willkommen in Böhmen. Ein Land ohne Meer und doch an einer Küste. Hier rollen die Wellen der Inspiration an.
1: Eine gemeinsame Live-Zeichnung der tschechischen Illustratorin Lucie Lomová und des chilenischen Künstlers Alberto Mont sowie Musik vom chilenischen Duo Denver beendeten den diesjährigen Gastlandauftritt Tschechiens bei der Frankfurter Buchmesse. So wurde auf der großen Bühne des tschechischen Pavillons die traditionelle Übergabe gefeiert, in diesem Fall an Chile. Im Anschluss habe ich Jürgen Boos, Direktor der Frankfurter Buchmesse, vors Mikrofon gebeten.
2: Herr Boos, Ihr tschechischer Gastlandauftritt ist vorbei. Für Sie ist es auch das letzte Jahr der Frankfurter Buchmesse, wo Sie an der Spitze stehen. Was sind Ihre stärksten Eindrücke jetzt nach den 5 Tagen des tschechischen Gastlandauftritts?
3: Tatsächlich ist für mich der Auftritt nicht vorbei, sondern es ist erst der Anfang. Wir haben für die vielen Autoren aus Tschechien, glaube ich, eine neue Welt aufgemacht. Es sind viele Übersetzungen auch verkauft worden. Ja. Das heißt, die tschechische Literatur wird jetzt auf der Welt ganz anders rezipiert. Und das macht uns stolz. Wir haben mit dem Team, mit Professor Kubitschek, 3 Jahre lang daran gearbeitet. Und es waren nicht 5 Tage, es waren 3 Jahre. Und es geht jetzt nochmal 10 Jahre weiter.
2: Wenn Sie jetzt auf das Programm der vergangenen 5 Tage zurückblicken, was betrachten Sie als die Highlights?
3: Es gab viele, viele Highlights. Angefangen von der Eröffnung, die auch sehr politisch war. Aber Literatur ist immer politisch. Dann haben wir soeben die Zeichnungen gesehen. Fand ich super toll. Der chilenische Zeichner zusammen mit der tschechischen Zeichnerin. Wir haben Musik erlebt, wir haben alles erlebt, alles, was Geschichten erzählen bedeutet, in jeder Form. Und ja, ich kann da nichts rausnehmen. So alles ein großes, super tolles Ding.
2: Sie haben gesagt, wir haben die tschechische Literatur für die Welt geöffnet oder die Welt für die tschechische Literatur.
3: Für die neue Literatur, die tschechische Literatur war immer da. Große Autoren, ja, über viele 100 Jahre. Aber jetzt haben wir die Themen der Welt gezeigt, die im Moment die jungen Autorinnen umtreibt. Die zum Teil aus der Geschichte kommen, aber die jetzt oder jetzt im Alltag sind, die zum Teil gespenstisch sind, ja, unheimlich sind und voller Fantasie.
2: Das betrachten Sie wahrscheinlich als den größten Erfolg.
3: Die Vielfalt ist für uns der allergrößte Erfolg, dass wir gezeigt haben, dass vieles möglich, alles möglich ist in Tschechien, wenn man Geschichten erzählen will.
1: Soweit Jürgen Boos. Der Ehrengast Tschechien blickt auf eine erfolgreiche Messewoche zurück. Das Programm im tschechischen Pavillon, am tschechischen Stand und an anderen Bühnen auf dem Messegelände und in der Stadt bot rund 100 Veranstaltungen mit mehr als 75 Literaten und Künstlern aus Tschechien. Seit Herbst 2024 sind dafür mehr als 180 Neuerscheinungen tschechischer Schriftstellerinnen und Schriftsteller in deutscher Sprache erschienen. Mit dem Aufwind von Frankfurt geht es laut dem Programmleiter des tschechischen Ehrengastauftrittes Martin Kraffel nun weiter. Und zwar bei den Festivals in diesem Herbst im schweizerischen Zofingen und in Dresden sowie auf der Buch Wien. In der österreichischen Hauptstadt wird Tschechien im kommenden Jahr sogar Schwerpunktland sein.
4: Wir kommen zu einem anderen Thema. Ein besonderes Fest gab es am Samstagabend in Senorabi. Die Bewohner der mittelböhmischen Gemeinde ließen vor 15 Jahren aus eigenen Spenden eine Kapelle bauen. Anlässlich des Jubiläums ihrer Weihe wurde dort unter freiem Himmel ein Gottesdienst zelebriert. Martina Schneibergova war dabei.
5: Des tschechischen Choräle erklang am Samstagabend auf dem Dorfplatz in Senohrabi. Die Gemeinde liegt südöstlich von Prag. Es gibt eine gute Bahnverbindung dorthin. Mit dem Zug dauert es vom Prager Hauptbahnhof etwa eine halbe Stunde. Und vom Bahnhof Senohrabi geht es hinauf in das Dorf. Nach etwa einem Kilometer leuchtet nahe der Hauptstraße auf der rechten Seite ein moderner weißer Sakralbau. Und dieser war der Anlass für den feierlichen Gottesdienst am Samstagabend. Vor der kleinen Kapelle versammelten sich dabei viele Menschen, darunter nicht nur die hiesigen Bewohner, sondern auch Besucher aus den umliegenden Orten. Aus Prag kam Erzbischof Stanislav Přibyl, um den Gottesdienst zu zelebrieren. denn vor 15 Jahren wurde die St. Adalbert-Kapelle geweiht. Nach der Messe wollte fast jeder mit dem Erzbischof sprechen, der seit dem Frühjahr im Amt ist. Gegenüber Radio Prag International beschrieb Stanislav Přibyl seine Eindrücke.
6: Ich bin sehr begeistert, dank meiner guten Bekannte Fej Fridrinova. Ich bin hierher eingeladen und mir ist besonders nahe, dass diese Kapelle hat Patrozinium des heiligen Adalbertus, weil ich bin Nachfolger von heiligen Adalbertus und heiliger Adalbert ist auch meine Firmungspatron. Deshalb ist mir sehr nahe und ich bin sehr froh, dass ich kann auch nicht nur in große Kirchen gehen und eintreten und dort die heilige Messe zu feiern, aber auch in kleiner Dörfkapellen. Und das ist besonders nett für mich. Ich kann mir vorstellen, dass der heilige Adalbert diese Weise die Leute, nicht nur Gläubige, aber die Leute aus Böhmen, diese Weise besucht hat, auch vor 1000 Jahren. Ich bin hier sehr froh und ich habe viele, viele gute Leute getroffen.
5: Erzbischof Přibyl schätzt des Weiteren die Tatsache besonders hoch, dass der Bau der Kapelle von einem Verein aus Senohrabi, also von unten, initiiert wurde. Senohrabi sei seit dem 19. Jahrhundert ein beliebtes Ausflugsziel gewesen und wohlhabende Prager hätten im Ort Sommerhäuser erbauen lassen, erzählt Michal Tomek. Der Maler und Restaurator gehört zu den Hauptinitiatoren der Kapelle und leitete viele Jahre lang den entsprechenden Verein.
7: Ale kaple se tady nikdy nepostavila, natož kostel.
4: In früherer Zeit gab es hier keine Kapelle. Die Pfarrei befindet sich im nahegelegenen Russice. Dort steht eine schöne St. Wenzel-Kirche. Versuche, eine Kapelle in Senohrabi zu bauen, gab es erstmals nach dem Kriegsende. Das scheiterte jedoch am kommunistischen Regime. 1968 und kurz nach der Wende von 1989 wurde erneut ein Bau erwogen. Schließlich klappte es erst 2011. Doch dies war ein langer Prozess. Der Impuls kam vom damaligen Bürgermeister. Ich habe darauf reagiert und meinte, dass der Bau einer Kapelle zwar gut sei, aber dass sie auch einen Inhalt, eine Botschaft tragen sollte. Schließlich wurde sie erbaut. Ich denke, dass es ein gelungenes Werk ist.
5: Der Bau sowie die Glocke wurden laut Michal Tomek ausschließlich aus den Spenden der Bewohner finanziert. Jeden Donnerstag organisiert der Verein ein Treffen in der Kapelle und die Mitglieder initiieren auch Konzerte sowie weitere Veranstaltungen und kümmern sich um den Sakralbau. Einmal im Monat wird dort eine Messe gelesen. Michal Tomek hat zudem ein Bild des heiligen Adalberts für die Kapelle gemalt. Wie er erzählt, haben einige der Bewohner jedoch ein Marienbild im Inneren vermisst.
4: Sie fingen an, verschiedene kitschige Porzellanfiguren der Jungfrau Maria herzubringen und wollten diese auf dem Altar haben. Dies habe ich jedoch abgelehnt und entschied mich, eine Jungfrau Maria von Senohrabi zu malen. Es ist eine Replik der Madonna von Vyšehrad. Zu ihr habe ich jedoch einen Rechen und einen Heuhaufen hinzugefügt.
5: Dies ist eine Anspielung auf den Namen der Gemeinde Senohrabi. Seno bedeutet Heu und Rabe heißt Rechen.

0: 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Miroslav Kunstad ist ein tschechischer Experte für Deutschland- und Österreich-Studien und lehrt seit mehr als 30 Jahren an der Prager Karls-Universität. In der Tschechoslowakei hat er einst Archivwesen studiert. 1993 bekam er eher unverhofft eine Stelle in der Präsidialkanzlei von Václav Havel. Bis 2003 war er als Redenschreiber für das damalige Staatsoberhaupt tätig. Havel, dessen Biografie sehr grob mit den Stichworten Dramaturg, Dissident und Staatspräsident umrissen werden kann, wäre am 5. Oktober 90 Jahre alt geworden. Aus diesem Anlass blickt Miroslav Kunstad im Interview für Radio Prag International auf seine Zusammenarbeit mit Havel zurück. Die Fragen stellte Daniela Honigmann.
1: Heute am Mikrofon. Herr Kunstad, wie haben Sie Václav Havel kennengelernt?
2: Also natürlich noch vor der Wende hatte ich Gelegenheit, seine Texte zu lesen etc. Hatte das Glück, dass ich zu dem Leserzirkel, wie es damals üblich war, von verschiedenen Dissidentenautoren mit. Natürlich dann kam, das war für mein Leben eine wichtige Lebensphase, Ende 1992, das heißt nach der Resignation Václav Havels an das Amt des föderalen Präsidenten, also das war im Rahmen dieses Auflösungsprozesses der Tschechoslowakei, habe ich damals so ein informelles Angebot bekommen, das war keine Ausschreibung, ob ich vielleicht nicht in der minimalisierten bzw. in der rekonstruierten tschechischen, für kleineren tschechischen Präsidentschaftskanzlei arbeiten könnte. Also ich habe mich damals bei dem neuen Kanzler, also Chef des Präsidialamtes und früheren Verteidigungsminister Luboš Dobrovský vorgestellt. Offensichtlich gab es noch mehrere Vorstellungsgespräche. Und im Dezember oder Anfang Dezember 1992 habe ich ein Telefonat bekommen und mit der Frage, ob ich also tatsächlich ab 1.1. Antreten kann. Und zwar in der außenpolitischen Abteilung. Aber das war für mich neu. Das war nach der Revolution irgendwie große Begeisterung und da sind die Chancen, die heute kaum vorstellbar sind, also so informell ins Präsidialamt zu kommen. Also ich muss immer an Jürgen Habermas denken, dass die Tschechen im Unterschied zu den Menschen in der DDR Gelegenheit hatten, auch eigene Fehler zu machen, also als Amateur. Wobei die erste Wahlperiode Havels war ich im Büro hauptamtlich, dann nach meiner Erkrankung nur ein Teilvertrag, also sozusagen für die Vorbereitung seiner Reden. Da habe ich so einen Kalender der geplanten Reden bekommen und eigentlich für die Redenunterlagen zusammengebracht. Václav Havel war wirklich derjenige, der kaum die Dienste der Ghostwriter genutzt hatte. Alle wichtige politische Auslandsreden hat er selbst verfasst, auch innenstaatliche Reden. Vielleicht nur welche Vorworte für den oder anderen Sammelband oder Grußworte gelegentlich einer Konferenz oder ja, Tischreden, ja, soweit ich mich erinnere, was aber hast du, diese literarische Gattung der Tischreden. Also, deshalb habe ich viele Tischreden verfasst. Aber sonst auch als Präsident war Havel ein Autor.
1: Und selbst wenn er seine Reden selbst verfasst hat, hat er trotzdem dann Ratschläge eingeholt oder eine Endkorrektur oder sowas ähnliches? Haben Sie gemeinsam mit ihm an Texten gearbeitet?
2: Ja, das war so. Es gab immer in der Burg die Beratungen im engeren Gremium und fast zu manchen diesen Beratungen wurde ich eingeladen. Er interessierte sich immer sehr intensiv. Er war ein Theatermacher, wo die Rede abgehalten wird. Wer ist der Adressat der Rede? Wo wer sitzen wird? Also das war interessant, irgendwie die ganze politische Bühne in buchstäblichem Sinne hat ihn enorm interessiert. Manchmal hatte man sogar den Eindruck, irgendwie alle Fragen richten sich also zu der Bühne. Aber wann kommt der Inhalt an die Reihe? Also der kam natürlich auch. Also es gab schon so ein Vorschlag mit den Motiven und Themen, die in solch einer Rede angesprochen werden könnten, sozusagen als Menü zu seiner Auswahl. Und dann verbrachte er in der Regel sein Wochenende in Hradecek oder so und immer mit so einem Koffer, kein Internet oder so, Koffer mit gedruckten Unterlagen, Materialien und dann am Montag hatte man schon die Rohfassung der Rede. Und natürlich, die wichtigen Reden haben mehrere Leute gelesen und dann gab es so ein Rezensionsverfahren.
1: Und warum mochte er die Tischreden nicht?
2: Es ist so eine literarische Gattung, die offiziell ist, bis offiziös, würde ich sagen, und etwas trocken, obwohl natürlich so ein feierliches Abendessen oder Staatsbankett oder weiß nicht, in Hamburg Senatsfrühstück, das sind feierliche Anlässe. Aber vielleicht für ihn allzu offiziös. Also er war schon Freund von Spontaneität etc. Also dafür war die Tischrede nicht die beste Gattung. Aber das muss man sagen. Es gibt schon zum Beispiel beim Staatsbesuch der gekrönten Staatsoberhäupter, die halten kaum politische Rede, sogar keine Pressekonferenzen, in der Regel nur ein Pressetermin oder Fototermin. Wenn die Queen kam zum Beispiel, Elisabeth II., und in ihrer Tischrede sich im Namen der britischen Regierung für München 38 entschuldigt hatte, dann wurde die Tischrede zur zentralen politischen Botschaft. Also irgendwie der Kontext ist auch sehr, sehr wichtig.
1: Welche Bedeutung hatten diese Beziehungen zu den deutschsprachigen Ländern für Václav Havel? Also zu dieser Zeit wurde ja
2: Es gibt so einen Satz in seiner Rede in Carolinum 1995, etwa in dem Sinne, dass die Deutschen sind für uns, das heißt auch für Havel, ein Teil unserer Identität, unseres Schmerzes, auch unserer europäischen Hoffnung, aber Teil der Identität, das ist sowas anderes wie das Verhältnis zu Amerika oder zu Frankreich etc. Also das ist natürlich der damalige deutsch-tschechische Dialog, der in den 90ern manchmal schwierig war. Heute ist trotz aller Umstände, glaube ich, viel, viel besser. Also das war schon eine Identitätsfrage der jungen tschechischen Republik, die ihren Platz in Europa suchte und sozusagen war nach der samtenen Trennung, nach der samtenen Scheidung mit der Slowakei äußerst verunsichert. Ja. Also,
1: Hatten Sie den Eindruck, Václav Havel fährt gerne in die deutschsprachigen Länder, zu den Nachbarn?
2: Gerne. Es war unterschiedlich. Also wenn es eine Reise zum Richard von Weizsäcker war, dann kann ich sagen, ja, gerne. Ja. Was seine Kontakte zu Helmut Kohl, das war zwiespältig. Ich glaube, die haben relativ gute Kontakte aufgebaut, auch hatten Gelegenheit, privat lange Stunden miteinander zu sprechen, weil Kohl hat ihn im Herbst 1993 in sein Haus bei Ludwigshafen eingeladen und das waren zwei Tage, da haben die de facto ein ganzes Wochenende verbracht und unter vier Augen. Er hat dann natürlich die wichtigsten Gedanken die diese Gespräche irgendwie zusammenfasst. Und das ist auch im Büro in der Knihovna Václava Havla. Aber ich glaube, da entwickelte sich etwas persönlicheres Verhältnis erst allmählich, also schleppend, weil Havel hatte das Gefühl, dass Kohl zum Beispiel den Verhandlungsprozess der deutsch-tschechischen Erklärungen nicht besonders beschleunigt, das ist das in seine berühmten Schubladen etc., zu lange gewartet, zu lange auf die damalige CSU und Edmund Stoiber und so Rücksicht genommen. Da wurde schon aber ungeduldig. Ja. Aber ich glaube, als dann Helmut Kohl 1999, also zum 10. Jahrestag der Samtenem Revolution, den höchsten tschechischen Orden, den Masaryk-Orden bekam, dann hat sich dieses Verhältnis sogar gelockert. Also ich glaube, sie wurden schon Freunde. Ja, aber irgendwie, das ging nicht so geradlinig wie im Falle Richard von Weizsäckers.
1: Und meine letzte Frage, was würden Sie sagen, was ist heute noch das Vermächtnis von Václav Havel?
2: Also, erstens, ja, das Engagement in der Politik trotz der schwierigen Umstände. Havel war aus einer gut situierten Prager Familie, konnte sich selbst eher als Intellektueller, als Autor profilieren. Aber diese Bereitschaft in einem gewissen Stadium, das war einige Jahre noch vor der Samtenen Revolution, auch politische Verantwortung zu übernehmen und hauptsächlich zum Sprecher der Charta 77 werden, das war bei ihm ein Wendepunkt. Also, dass auch die Leute, die eigentlich kaum vorhaben, öffentlich mitzuwirken und sich mit der Politik zu befassen, dass in einer konkreten und diesmal extremen Situation die Verantwortung übernehmen sollten. Also irgendwie ist schon eine Ermahnung an die Bürger, sich einzumischen, auch sozusagen nicht in einer positiven Situation oder günstigen Verhältnissen. In der Außenpolitik, da hat er vielleicht betont, sehr, sehr klar, das Gewicht der internationalen Organisationen, das Völkerrecht etc., Multilateralismus. Und sein großes Thema auch für heute war die globalisierte Welt und die Probleme des Zusammenwachsens in einer immer kleiner werdenden globalen Welt. Das erleben wir hier heute auf eigene Haut. Das ganze Konzept der tschechoslowakischen Politik, diese Generation der Dissidenten, dazu zählte auch Jiří Dienstbier oder Luboš Dobrovský, war ein rein in der heutigen Perspektive sehr idealistisch. Ich erinnere mich an einen kurzen Satz aus seiner Rede im Europarat in Straßburg, dass das Konzept unserer Außenpolitik, also der Nachwende Tschechoslowakei, ist die Politik der Menschenrechte. Also Menschenrechte als sozusagen Achse der außenpolitischen Bestrebungen, also keine klassische Interessenpolitik, sondern auf den Menschenrechten, auf der Achtung der Menschenrechte ruhende Außenpolitik. Das klingt heute naiv. Ja, aber diese erste Generation der Nachwendepolitiker, die haben es, glaube ich, ernst genommen. Und die haben daran in dieser euphorischen Situation nach der Wende geglaubt. Da waren schon ihre Partner im Westen realistischer. Ne? Also das ist schon verständlich.
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1: Die Frankfurter Buchmesse mit Tschechien als Gastland ist zu Ende gegangen. Wir haben dazu heute ein bilanzierendes Gespräch mit dem scheidenden Messechef Jürgen Boos. Und damit Ahoi und willkommen aus Prag. Mein Name ist Till Janzer. Außerdem hören Sie bei uns heute in den Sendungen noch den Prager Erzbischof Stanislav Pschibil und auch den Historiker und Deutschlandkenner Miroslav Kunstadt. Er spricht über seine Begegnung mit Václav Havel. Zunächst aber die neuesten Meldungen, heute von Daniela Honigmann.
0: Die Nachrichten.
2: Die staatliche Wahlkommission in Tschechien hat am Montag die Ergebnisse der Kommunalwahlen bewilligt. Ihren offiziellen Charakter bekommen die Daten, sobald sie am Dienstag in die Gesetzessammlung aufgenommen werden. Das Gleiche gilt für das Ergebnis der Senatswahlen in jenen 5 Wahlkreisen, in denen das Ergebnis eindeutig und keine Stichwahl mehr nötig ist. In ganz Tschechien hatten am vergangenen Freitag und Samstag die Kommunalwahlen stattgefunden. In einigen Wahlkreisen wurde zudem über ein Drittel des Senats abgestimmt. Dabei stehen am kommenden Wochenende aber größtenteils noch Stichwahlen aus. Eventuelle Einsprüche gegen die bereits feststehenden Wahlergebnisse können die Menschen ab Mittwoch bei den Verwaltungsgerichten einreichen. Sie haben dafür 10 Tage Zeit. Der tschechische Staatspräsident Petr Pavel hat am Montagvormittag die diesjährige Konferenz Forum 2000 offiziell eröffnet. In einem vorab aufgenommenen Videoauftritt sprach Pavel von den Vor- und Nachteilen der künstlichen Intelligenz. Je mächtiger die Technologien würden, desto größer werde die Verantwortung der Menschen, die Weiterentwicklung und Nutzung der KI einer demokratischen Kontrolle zu unterziehen, so Pavels Mahnung. Der 30. Jahrgang der internationalen Konferenz Forum 2000 in Prag begann am Sonntag traditionell mit der Preisverleihung. Für ihren Mut und ihr Verantwortungsbewusstsein wurden diesmal 3 Dissidenten aus Myanmar ausgezeichnet, sowie das Netzwerk der dortigen Oppositionsbewegungen. Die Konferenz dauert noch bis Dienstag. Russland könnte in den kommenden Monaten in Tschechien oder anderen demokratischen Ländern zu riskanteren und schwerwiegenderen Operationen übergehen. Davor warnt der Chef des tschechischen Inlandsnachrichtendienstes BIS, Michal Koderka. Er äußerte dies am Montag auf einer internationalen Konferenz zu aktuellen Sicherheitsbedrohungen, die im Abgeordnetenhaus in Prag stattfindet. Russland sei für Tschechien das größte Sicherheitsrisiko im Ausland, wiederholte Koderka einmal mehr seinen Standpunkt. Gerechnet werden könnte ihm zufolge mit Sabotageaktionen auf Objekte, die der Ukraine helfen, sowie mit Drohnen- und Raketenangriffen auf Waffenlager oder aber mit begrenzten militärischen Aktionen gegen ein NATO-Land. Der tschechische Automobilhersteller Škoda vermeldet für dieses Jahr bereits eine Steigerung seines globalen Absatzes. Von Januar bis September wurden weltweit 812.400 Fahrzeuge verkauft. Dies seien 6,1% mehr als im Vorjahreszeitraum, teilte das deutsche Mutterunternehmen Volkswagen am Montag mit. Der gesamte VW-Konzern verzeichnete im ersten Dreivierteljahr 2026 hingegen einen Absatzrückgang von 9%. In der Statistik wird auch aufgeführt, dass Škoda in diesem Zeitraum den Verkauf von Elektroautos um 41,3% erhöhen konnte. Den Steeplechase-Wettbewerb Wilka Pardubicka hat dieses Jahr erneut ein Pferd aus Irland gewonnen. Das Tier mit dem Namen Final Orders kam am Sonntag knapp als erstes ins Ziel. Sein Jockey Keith Donoghue hatte schon vergangenes Jahr mit Stumptown den Sieg errungen. Das Pferderennen in Pardubice fand am Sonntag bereits zum 136. Mal statt. Das Preisgeld für den Sieger betrug umgerechnet 82.000 Euro. Und noch die Wetteraussichten. Am Dienstag herrscht in Tschechien örtlich Frühnebel oder Hochnebel, dann ist es verbreitet freundlich. Ab dem Nachmittag verdichtet sich die Bewölkung zunächst im böhmischen Landesteil, dann auch in Mähren und Schlesien. Ab dem späten Abend tritt örtlich Regen auf. Die Tageshöchsttemperaturen liegen bei 12 bis 16 Grad.
1: Vielen Dank für den Nachrichten.

Überblick Daniela. Unter dem Motto Tschechien, ein Land an der Küste, stand die Frankfurter Buchmesse in diesem Jahr ganz im Zeichen der tschechischen Literatur und Kultur. Am Nachmittag des letzten Messetages verabschiedete sich der diesjährige Ehrengast mit der Staffelstabübergabe an Chile, Ehrengast der Frankfurter Buchmesse 2027. Markéta Kachlíková war dabei.

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1: Eine gemeinsame Live-Zeichnung der tschechischen Illustratorin Lucie Lomová und des chilenischen Künstlers Alberto Montt sowie Musik vom chilenischen Duo Denver beendeten den diesjährigen Gastlandauftritt Tschechiens bei der Frankfurter Buchmesse. So wurde auf der großen Bühne des tschechischen Pavillons die traditionelle Übergabe gefeiert, in diesem Fall an Chile. Im Anschluss habe ich Jürgen Boos, Direktor der Frankfurter Buchmesse, vors Mikrofon gebeten.
2: Herr Boos, Ihr tschechischer Gastlandauftritt ist vorbei. Für Sie ist es auch das letzte Jahr der Frankfurter Buchmesse, wo Sie an der Spitze stehen. Was sind Ihre stärksten Eindrücke jetzt nach den 5 Tagen des tschechischen Gastlandauftritts?
3: Tatsächlich ist für mich der Auftritt nicht vorbei, sondern es ist erst der Anfang. Wir haben für die vielen Autoren aus Tschechien, glaube ich, eine neue Welt aufgemacht. Es sind viele Übersetzungen auch verkauft worden, ja. Das heißt, die tschechische Literatur wird jetzt auf der Welt ganz anders rezipiert und das macht uns stolz. Wir haben mit dem Team, mit Professor Kubitschek, 3 Jahre lang daran gearbeitet. Und es waren nicht 5 Tage, es waren 3 Jahre. Und es geht jetzt nochmal 10 Jahre weiter.
2: Wenn Sie jetzt auf das Programm der vergangenen 5 Tage zurückblicken, was betrachten Sie als die Highlights?
3: Es gab viele, viele Highlights. Angefangen von der Eröffnung, die auch sehr politisch war. Aber Literatur ist immer politisch. Dann haben wir soeben die Zeichnungen gesehen. Fand ich super toll. Der chilenische Zeichner zusammen mit der tschechischen Zeichnerin. Wir haben Musik erlebt, wir haben alles erlebt. Alles, was Geschichten erzählen bedeutet, in jeder Form. Und ja, ich kann da nichts rausnehmen. Es war alles ein großes, super tolles Ding.
2: Sie haben gesagt, wir haben die tschechische Literatur für die Welt geöffnet oder die Welt für die tschechische Literatur.
3: Für die neue Literatur, die tschechische Literatur war immer da. Große Autoren, ja, über viele 100 Jahre. Aber jetzt haben wir die Themen der Welt gezeigt, die im Moment die jungen Autorinnen umtreibt. Die zum Teil aus der Geschichte kommen, aber die jetzt oder jetzt im Alltag sind, die zum Teil gespenstisch sind, ja, unheimlich sind und voller Fantasie.
2: Das betrachten Sie wahrscheinlich als den größten Erfolg.
3: Die Vielfalt. Die Vielfalt ist für uns der allergrößte Erfolg, dass wir gezeigt haben, dass vieles möglich, alles möglich ist in Tschechien, wenn man Geschichten erzählen will.
1: Soweit Jürgen Boos. Der Ehrengast Tschechien blickt auf eine erfolgreiche Messewoche zurück. Das Programm im tschechischen Pavillon, am tschechischen Stand und an anderen Bühnen auf dem Messegelände und in der Stadt bot rund 100 Veranstaltungen mit mehr als 75 Literaten und Künstlern aus Tschechien. Seit Herbst 2024 sind dafür mehr als 180 Neuerscheinungen tschechischer Schriftstellerinnen und Schriftsteller in deutscher Sprache erschienen. Mit dem Aufwind von Frankfurt geht es laut dem Programmleiter des tschechischen Ehrengastauftrittes Martin Kraffel nun weiter. Und zwar bei den Festivals in diesem Herbst im schweizerischen Zofingen und in Dresden sowie auf der Buch Wien. In der österreichischen Hauptstadt wird Tschechien im kommenden Jahr sogar Schwerpunktland sein.
4: Wir kommen zu einem anderen Thema. Ein besonderes Fest gab es am Samstagabend in Senorabi. Die Bewohner der mittelböhmischen Gemeinde ließen vor 15 Jahren aus eigenen Spenden eine Kapelle bauen. Anlässlich des Jubiläums ihrer Weihe wurde dort unter freiem Himmel ein Gottesdienst zelebriert. Martina Schneibergova war dabei.
5: Dessen tschechischen Choräle erklang am Samstagabend auf dem Dorfplatz in Senohrabi. Die Gemeinde liegt südöstlich von Prag. Es gibt eine gute Bahnverbindung dorthin. Mit dem Zug dauert es vom Prager Hauptbahnhof etwa eine halbe Stunde. Und vom Bahnhof Senohrabi geht es hinauf in das Dorf. Nach etwa einem Kilometer leuchtet nahe der Hauptstraße auf der rechten Seite ein moderner weißer Sakralbau. Und dieser war der Anlass für den feierlichen Gottesdienst am Samstagabend. Vor der kleinen Kapelle versammelten sich dabei viele Menschen, darunter nicht nur die hiesigen Bewohner, sondern auch Besucher aus den umliegenden Orten. Aus Prag kam Erzbischof Stanislav Přibyl, um den Gottesdienst zu zelebrieren. denn vor 15 Jahren wurde die St. Adalbert-Kapelle geweiht. Nach der Messe wollte fast jeder mit dem Erzbischof sprechen, der er seit dem Frühjahr im Amt ist. Gegenüber Radio Prag International beschrieb Stanislav Přibyl seine Eindrücke.
6: Ich bin sehr begeistert, dank meiner guten Bekannte Faye Friedrinova. Ich bin hierher eingeladen und mir ist besonders nahe, dass diese Kapelle hat Patrozinium des heiligen Adalbertus, weil ich bin Nachfolger von heiligen Adalbertus und heiliger Adalbert ist auch meine Firmungspatron. Deshalb ist mir sehr nahe und ich bin sehr froh, dass ich kann auch nicht nur in große Kirchen gehen und eintreten und dort die heilige Messe zu feiern, aber auch in kleiner Dörfkapellen. Und das ist besonders nett für mich. Ich kann mir vorstellen, dass der heilige Adalbert diese Weise die Leute, nicht nur Gläubige, aber die Leute aus Böhmen, diese Weise besucht hat, auch vor 1000 Jahren. Ich bin hier sehr froh und ich habe viele, viele gute Leute getroffen.
5: Erzbischof Přibyl schätzt des Weiteren die Tatsache besonders hoch, dass der Bau der Kapelle von einem Verein aus Senohrabe, also von unten, initiiert wurde. Senohrabe sei seit dem 19. Jahrhundert ein beliebtes Ausflugsziel gewesen und wohlhabende Prager hätten im Ort Sommerhäuser erbauen lassen, erzählt Michal Tomek. Der Maler und Restaurator gehört zu den Hauptinitiatoren der Kapelle und leitete viele Jahre lang den entsprechenden Verein.
7: Ale kaple se tady nikdy nepostavila, natož kostel.
4: In früherer Zeit gab es hier keine Kapelle. Die Pfarrei befindet sich im nahegelegenen Russice. Dort steht eine schöne Sankt-Wenzel-Kirche. Versuche, eine Kapelle in Senohrabi zu bauen, gab es erstmals nach dem Kriegsende. Das scheiterte jedoch am kommunistischen Regime. 1968 und kurz nach der Wende von 1989 wurde erneut ein Bau erwogen. Schließlich klappte es erst 2011. Doch dies war ein langer Prozess. Der Impuls kam vom damaligen Bürgermeister. Ich habe darauf reagiert und meinte, dass der Bau einer Kapelle zwar gut sei, aber dass sie auch einen Inhalt, eine Botschaft tragen sollte. Schließlich wurde sie erbaut. Ich denke, dass es ein gelungenes Werk ist.
5: Der Bau sowie die Glocke wurden laut Michal Tomek ausschließlich aus den Spenden der Bewohner finanziert. Jeden Donnerstag organisiert der Verein ein Treffen in der Kapelle und die Mitglieder initiieren auch Konzerte sowie weitere Veranstaltungen und kümmern sich um den Sakralbau. Einmal im Monat wird dort eine Messe gelesen. Michal Tomek hat zudem ein Bild des heiligen Adalberts für die Kapelle gemalt. Wie er erzählt, haben einige der Bewohner jedoch ein Marienbild im Inneren vermisst.
4: Sie fingen an, verschiedene kitschige Porzellanfiguren der Jungfrau Maria herzubringen und wollten diese auf dem Altar haben. Dies habe ich jedoch abgelehnt und entschied mich, eine Jungfrau Maria von Senohrabi zu malen. Es ist eine Replik der Madonna von Vyšehrad. Zu ihr habe ich jedoch einen Rechen und einen Heuhaufen hinzugefügt.
5: Dies ist eine Anspielung auf den Namen der Gemeinde Senohrabe. Seno bedeutet Heu und Hrabe heißt

0: 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Miroslav Kunstad ist ein tschechischer Experte für Deutschland- und Österreich-Studien und lehrt seit mehr als 30 Jahren an der Prager Karls-Universität. In der Tschechoslowakei hat er einst Archivwesen studiert. 1993 bekam er eher unverhofft eine Stelle in der Präsidialkanzlei von Václav Havel. Bis 2003 war er als Redenschreiber für das damalige Staatsoberhaupt tätig. Havel, dessen Biografie sehr grob mit den Stichworten Dramaturg, Dissident und Staatspräsident umrissen werden kann, wäre am 5. Oktober 90 Jahre alt geworden. Aus diesem Anlass blickt Miroslav Kunstad im Interview für Radio Prag International auf seine Zusammenarbeit mit Havel zurück. Die Fragen stellte Daniela Honigmann.
1: Heute am Mikrofon. Herr Kunstad, wie haben Sie Václav Havel kennengelernt?
2: Also natürlich noch vor der Wende hatte ich Gelegenheit, seine Texte zu lesen etc. Hatte das Glück, dass ich zu dem Leserzirkel, wie es damals üblich war, von verschiedenen Dissidentenautoren mit. Natürlich dann kam, das war für mein Leben eine wichtige Lebensphase, Ende 1992, das heißt nach der Resignation Václav Havels an das Amt des föderalen Präsidenten, also das war im Rahmen dieses Auflösungsprozesses der Tschechoslowakei, habe ich damals so ein informelles Angebot bekommen, das war keine Ausschreibung, ob ich vielleicht nicht in der minimalisierten bzw. in der rekonstruierten tschechischen, für kleineren tschechischen Präsidentschaftskanzlei arbeiten könnte. Also ich habe mich damals bei dem neuen Kanzler, also Chef des Präsidialamtes und früheren Verteidigungsminister Luboš Dobrovský vorgestellt. Offensichtlich gab es noch mehrere Vorstellungsgespräche und im Dezember oder Anfang Dezember 1992 habe ich ein Telefonat bekommen und mit der Frage, ob ich also tatsächlich ab 1.1. Antreten kann, und zwar in der außenpolitischen Abteilung. Aber das war für mich neu. Das war nach der Revolution irgendwie große Begeisterung und da sind die Chancen, die heute kaum vorstellbar sind, also so informell ins Präsidialamt zu kommen. Also ich muss immer an Jürgen Habermas denken, dass die Tschechen im Unterschied zu den Menschen in der DDR Gelegenheit hatten, auch eigene Fehler zu machen, also als Amateur. Wobei die erste Wahlperiode Havels war ich im Büro hauptamtlich, dann nach meiner Erkrankung nur ein Teilvertrag, also sozusagen für die Vorbereitung seiner Reden. Da habe ich so einen Kalender der geplanten Reden bekommen und eigentlich für die Redenunterlagen zusammengebracht. Václav Havel war wirklich derjenige, der kaum die Dienste der Ghostwriter genutzt hatte. Alle wichtige politische Auslandsreden hat er selbst verfasst, auch innenstaatliche Reden, vielleicht nur welche Vorworte für den oder anderen Sammelband oder Grußworte gelegentlich einer Konferenz oder ja, Tischreden, ja, soweit ich mich erinnere, was aber hast, diese literarische Gattung der Tischreden. Also, deshalb habe ich viele Tischreden verfasst. Aber sonst auch als Präsident war aber ein Autor.
1: Und selbst wenn er seine Reden selbst verfasst hat, hat er trotzdem dann Ratschläge eingeholt oder eine Endkorrektur oder sowas ähnliches? Haben Sie gemeinsam mit ihm an Texten gearbeitet?
2: Ja, das war so. Es gab immer in der Burg die Beratungen im engeren Gremium und fast zu manchen diesen Beratungen wurde ich eingeladen. Er interessierte sich immer sehr intensiv. Er war ein Theatermacher, wo die Rede abgehalten wird. Wer ist der Adressat der Rede? Wo wer sitzen wird? Also das war interessant, irgendwie die ganze politische Bühne in buchstäblichem Sinne hat ihn enorm interessiert. Manchmal hatte man sogar den Eindruck, irgendwie alle Fragen richten sich also zu der Bühne. Aber wann kommt der Inhalt an die Reihe? Also der kam natürlich auch. Also es gab schon so einen Vorschlag mit den Motiven und Themen, die in solch einer Rede angesprochen werden könnten, sozusagen als Menü zu seiner Auswahl. Und dann verbrachte er in der Regel sein Wochenende in Hradeček oder so und immer mit so einem Koffer, kein Internet oder so, Koffer mit gedruckten Unterlagen, Materialien und dann am Montag hatte man schon die Rohfassung der Rede. Und natürlich die wichtigen Reden haben mehrere Leute gelesen und dann gab es so ein Rezensionsverfahren.
1: Und warum mochte er die Tischreden nicht?
2: Es ist so eine literarische Gattung, die diese offiziell ist, bis offiziös, würde ich sagen, und etwas trocken, obwohl natürlich so ein feierliches Abendessen oder Staatsbankett oder weiß nicht, in Hamburg Senatsfrühstück, das sind feierliche Anlässe. Aber vielleicht für ihn allzu offiziös. Also er war schon Freund von Spontaneität etc. Also dafür war die Tischrede nicht die beste Gattung. Aber das muss man sagen, es gibt schon zum Beispiel beim Staatsbesuch der gekrönten Staatsoberhäupter, die halten kaum politische Rede, sogar keine Pressekonferenzen, in der Regel nur ein Pressetermin oder Fototermin. Wenn die Queen kam zum Beispiel, Elisabeth II., und in ihrer Tischrede sich im Namen der britischen Regierung für München 38 entschuldigt hatte, dann wurde die Tischrede zur zentralen politischen Botschaft. Also irgendwie der Kontext ist auch sehr, sehr wichtig.
1: Welche Bedeutung hatten diese Beziehungen zu den deutschsprachigen Ländern für Václav Havel? Also zu dieser Zeit wurde ja
2: Es gibt so einen Satz in seiner Rede im Carolinum 1995, etwa in dem Sinne, dass die Deutschen sind für uns, das heißt auch für Havel, ein Teil unserer Identität, unseres Schmerzes, auch unserer europäischen Hoffnung, aber Teil der Identität, das ist sowas anderes wie das Verhältnis zu Amerika oder zu Frankreich etc. Also das ist natürlich der damalige deutsch-tschechische Dialog, der in den 90ern manchmal schwierig war. Heute ist trotz aller Umstände, glaube ich, viel, viel besser. Also das war schon eine Identitätsfrage der jungen tschechischen Republik, die ihren Platz in Europa suchte und sozusagen war nach der samtenen Trennung, nach der samtenen Scheidung mit der Slowakei äußerst verunsichert. Ja, also.
1: Hatten Sie den Eindruck, Václav Havel fährt gerne in die deutschsprachigen Länder, zu den Nachbarn?
2: Gerne, es war unterschiedlich. Also wenn es eine Reise zum Richard von Weizsäcker war, dann kann ich sagen, ja, gerne. Ja. Was seine Kontakte zu Helmut Kohl, das war zwiespältig. Ich glaube, die haben relativ gute Kontakte aufgebaut, auch hatten Gelegenheit, privat lange Stunden miteinander zu sprechen, weil Kohl hat ihn im Herbst 1993 in sein Haus bei Ludwigshafen eingeladen und das waren 2 Tage, da haben die de facto ein ganzes Wochenende verbracht und unter 4 Augen. Er hat dann natürlich die wichtigsten Gedanken die diese Gespräche irgendwie zusammenfasst. Und das ist auch im Büro in der Knihovna Václava Havla. Aber ich glaube, da entwickelte sich etwas persönlicheres Verhältnis erst allmählich, also schleppend, weil Havel hatte das Gefühl, dass Kohl zum Beispiel den Verhandlungsprozess der deutsch-tschechischen Erklärungen nicht besonders beschleunigt, das ist das in seine berühmten Schubladen etc., zu lange gewartet, zu lange auf die damalige CSU und Edmund Stoiber und so Rücksicht genommen. Da wurde schon aber ungeduldig. Ja. Aber ich glaube, als dann Helmut Kohl 1999, also zum 10. Jahrestag der Samtenem Revolution, den höchsten tschechischen Orden, den Masaryk-Orden bekam, dann hat sich dieses Verhältnis sogar gelockert. Also ich glaube, sie wurden schon Freunde. Ja, aber irgendwie, das ging nicht so geradlinig wie im Falle Richard von Weizsäcker.
1: Und meine letzte Frage, was würden Sie sagen, was ist heute noch das Vermächtnis von Václav Havel?
2: Also, erstens, ja, das Engagement in der Politik trotz der schwierigen Umstände. Havel war aus einer gut situierten Prager Familie, konnte sich selbst eher als Intellektueller, als Autor profilieren. Aber diese Bereitschaft in einem gewissen Stadium, das war einige Jahre noch vor der Samtenen Revolution, auch politische Verantwortung zu übernehmen und hauptsächlich zum Sprecher der Charta 77 werden, das war bei ihm ein Wendepunkt. Also, dass auch die Leute, die eigentlich kaum vorhaben, öffentlich mitzuwirken und sich mit der Politik zu befassen, dass in einer konkreten und diesmal extremen Situation die Verantwortung übernehmen sollten. Also irgendwie ist schon eine Ermahnung an die Bürger, sich einzumischen, auch sozusagen nicht in einer positiven Situation oder günstigen Verhältnissen. In der Außenpolitik, da hat er vielleicht betont, sehr, sehr klar, das Gewicht der internationalen Organisationen, das Völkerrecht etc., Multilateralismus. Und sein großes Thema auch für heute war die globalisierte Welt und die Probleme des Zusammenwachsens in einer immer kleiner werdenden globalen Welt. Das erleben wir hier heute auf eigene Haut. Das ganze Konzept der tschechoslowakischen Politik, diese Generation der Dissidenten, dazu zählte auch Jiří Dienstbier oder Luboš Dobrovský, war ein rein in der heutigen Perspektive sehr idealistisch. Ich erinnere mich an einen kurzen Satz aus seiner Rede im Europarat in Straßburg, dass das Konzept unserer Außenpolitik, also der Nachwende Tschechoslowakei, ist die Politik der Menschenrechte. Also Menschenrechte als sozusagen Achse der außenpolitischen Bestrebungen, also keine klassische Interessenpolitik, sondern auf den Menschenrechten, auf der Achtung der Menschenrechte ruhende Außenpolitik. Das klingt heute naiv. Ja, aber diese erste Generation der Nachwendepolitiker, die haben es, glaube ich, ernst genommen. Und die haben daran in dieser euphorischen Situation nach der Wende geglaubt. Da waren schon ihre Partner im Westen realistischer. Ne? Also das ist schon verständlich.
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1: Die Frankfurter Buchmesse mit Tschechien als Gastland ist zu Ende gegangen. Wir haben dazu heute ein bilanzierendes Gespräch mit dem scheidenden Messechef Jürgen Boos. Und damit Ahoi und willkommen aus Prag. Mein Name ist Till Janzer. Außerdem hören Sie bei uns heute in den Sendungen noch den Prager

0: in denen das Ergebnis eindeutig und keine Stichwahl mehr nötig ist. In ganz Tschechien hatten am vergangenen Freitag und Samstag die Kommunalwahlen stattgefunden. In einigen Wahlkreisen wurde zudem über ein Drittel des Senats abgestimmt. Dabei stehen am kommenden Wochenende aber größtenteils noch Stichwahlen aus. Eventuelle Einsprüche gegen die bereits feststehenden Wahlergebnisse können die Menschen ab Mittwoch bei den Verwaltungsgerichten einreichen. Sie haben dafür 10 Tage Zeit. Der tschechische Staatspräsident Petr Pavel hat am Montagvormittag die diesjährige Konferenz Forum 2000 offiziell eröffnet. In einem vorab aufgenommenen Videoauftritt sprach Pavel von den Vor- und Nachteilen der künstlichen Intelligenz. Je mächtiger die Technologien würden, desto größer werde die Verantwortung der Menschen, die Weiterentwicklung und Nutzung der KI einer demokratischen Kontrolle zu unterziehen, so Pavels Mahnung. Der 30. Jahrgang der internationalen Konferenz Forum 2000 in Prag begann am Sonntag traditionell mit der Preisverleihung. Für ihren Mut und ihr Verantwortungsbewusstsein wurden diesmal 3 Dissidenten aus Myanmar ausgezeichnet, sowie das Netzwerk der dortigen Oppositionsbewegungen. Die Konferenz dauert noch bis Dienstag. Russland könnte in den kommenden Monaten in Tschechien oder anderen demokratischen Ländern zu riskanteren und schwerwiegenderen Operationen übergehen. Davor warnt der Chef des tschechischen Inlandsnachrichtendienstes BIS, Michal Koderka. Er äußerte dies am Montag auf einer internationalen Konferenz zu aktuellen Sicherheitsbedrohungen, die im Abgeordnetenhaus in Prag stattfindet. Russland sei für Tschechien das größte Sicherheitsrisiko im Ausland, wiederholte Koderka einmal mehr seinen Standpunkt. Gerechnet werden könnte ihm zufolge mit Sabotageaktionen auf Objekte, die der Ukraine helfen, sowie mit Drohnen- und Raketenangriffen auf Waffenlager oder aber mit begrenzten militärischen Aktionen gegen ein NATO-Land. Der tschechische Automobilhersteller Škoda vermeldet für dieses Jahr bereits eine Steigerung seines globalen Absatzes. Von Januar bis September wurden weltweit 812.400 Fahrzeuge verkauft. Dies seien 6,1% mehr als im Vorjahreszeitraum, teilte das deutsche Mutterunternehmen Volkswagen am Montag mit. Der gesamte VW-Konzern verzeichnete im ersten Dreivierteljahr 2026 hingegen einen Absatzrückgang von 9%. In der Statistik wird auch aufgeführt, dass Škoda in diesem Zeitraum den Verkauf von Elektroautos um 41,3% erhöhen konnte. Den Steeplechase-Wettbewerb Wilka Pardubicka hat dieses Jahr erneut ein Pferd aus Irland gewonnen. Das Tier mit dem Namen Final Orders kam am Sonntag knapp als erstes ins Ziel. Sein Jockey Keith Donoghue hatte schon vergangenes Jahr mit Stumptown den Sieg errungen. Das Pferderennen in Pardubice fand am Sonntag bereits zum 136. Mal statt. Das Preisgeld für den Sieger betrug umgerechnet 82.000 Euro. Und noch die Wetteraussichten. Am Dienstag herrscht in Tschechien örtlich Frühnebel oder Hochnebel, dann ist es verbreitet freundlich. Ab dem Nachmittag verdichtet sich die Bewölkung zunächst im böhmischen Landesteil, dann auch in Mähren und Schlesien. Ab dem späten Abend tritt örtlich Regen auf. Die Tageshöchsttemperaturen liegen bei 12 bis 16 Grad.
1: Vielen Dank für den Nachrichtenüberblick, Daniela. Unter dem Motto Tschechien, ein Land an der Küste, stand die Frankfurter Buchmesse in diesem Jahr ganz im Zeichen der tschechischen Literatur und Kultur. Am Nachmittag des letzten Messetages verabschiedete sich der diesjährige Ehrengast mit der Staffelstabübergabe an Chile, Ehrengast der Frankfurter Buchmesse 2027. Markéta Kachlíková war dabei.

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1: Eine gemeinsame Live-Zeichnung der tschechischen Illustratorin Lucie Lomová und des chilenischen Künstlers Alberto Mont sowie Musik vom chilenischen Duo Denver beendeten die in diesjährigen Gastlandauftritt Tschechiens bei der Frankfurter Buchmesse. So wurde auf der großen Bühne des tschechischen Pavillons die traditionelle Übergabe gefeiert, in diesem Fall an Chile. Im Anschluss habe ich Jürgen Boos, Direktor der Frankfurter

0: hat der Buchmesse vors Mikrofon gebeten.
1: Herr Boos, Ihr tschechischer Gastlandauftritt ist vorbei. Für Sie ist es auch das letzte Jahr der Frankfurter Buchmesse, wo Sie an der Spitze stehen. Was sind Ihre stärksten Eindrücke jetzt nach den 5 Tagen des tschechischen Gastlandauftritts?
2: Tatsächlich ist für mich der Auftritt nicht vorbei, sondern es ist erst der Anfang. Wir haben für die vielen Autoren aus Tschechien, glaube ich, eine neue Welt aufgemacht. Es sind viele Übersetzungen auch verkauft worden, ja. Das heißt, die tschechische Literatur wird jetzt auf der Welt ganz anders rezipiert und das macht uns stolz. Wir haben mit dem Team, mit Professor Kubitschek, 3 Jahre lang daran gearbeitet. Und es waren nicht 5 Tage, es waren 3 Jahre. Und es geht jetzt nochmal 10 Jahre weiter.
1: Wenn Sie jetzt auf das Programm der vergangenen 5 Tage zurückblicken, was betrachten Sie als die Highlights?
2: Es gab viele, viele Highlights. Angefangen von der Eröffnung, die auch sehr politisch war. Aber Literatur ist immer politisch. Dann haben wir soeben die Zeichnungen gesehen. Fand ich super toll. Der chilenische Zeichner zusammen mit der tschechischen Zeichnerin. Wir haben Musik erlebt. Wir haben alles erlebt, alles, was Geschichten erzählen bedeutet, in jeder Form. Und ja, ich kann da nichts rausnehmen. So alles ein großes, super tolles Ding.
1: Sie haben gesagt, wir haben die tschechische Literatur für die Welt geöffnet oder die Welt für die tschechische Literatur.
2: Für die neue Literatur, die tschechische Literatur war immer da. Große Autoren, ja, über viele 100 Jahre. Aber jetzt haben wir die Themen der Welt gezeigt, die im Moment die jungen Autorinnen umtreibt. Die zum Teil aus der Geschichte kommen, aber die jetzt oder jetzt im Alltag sind, die zum Teil gespenstisch sind, ja, unheimlich sind und voller Fantasie.
1: Das betrachten Sie wahrscheinlich als den größten Erfolg.
2: Die Vielfalt ist für uns der allergrößte Erfolg, dass wir gezeigt haben, dass vieles möglich, alles möglich ist in Tschechien, wenn man Geschichten erzählen will.
0: Soweit Jürgen Boos, der ihren Gast Tschechien blickt auf eine erfolgreiche Messewoche zurück. Das Programm im tschechischen Pavillon, am tschechischen Stand und an anderen Bühnen auf dem Messegelände und in der Stadt bot rund 100 Veranstaltungen mit mehr als 75 Literaten und Künstlern aus Tschechien. Seit Herbst 2024 sind dafür mehr als 180 Neuerscheinungen tschechischer Schriftstellerinnen und Schriftsteller in deutscher Sprache erschienen. Mit dem Aufwind von Frankfurt geht es laut dem Programmleiter des tschechischen Ehrengastauftrittes Martin Kraffel nun weiter. Und zwar bei den Festivals in diesem Herbst im schweizerischen Zofingen und in Dresden sowie auf der Buch Wien. In der österreichischen Hauptstadt wird Tschechien im kommenden Jahr sogar Schwerpunktland sein.
3: Wir kommen zu einem anderen Thema. Ein besonderes Fest gab es am Samstagabend in Senorabi. Die Bewohner der mittelböhmischen Gemeinde ließen vor 15 Jahren aus eigenen Spenden eine Kapelle bauen. Anlässlich des Jubiläums ihrer Weihe wurde dort unter freiem Himmel ein Gottesdienst zelebriert. Martina Schneibergova war dabei.
4: Dessen tschechischen Choräle erklang am Samstagabend auf dem Dorfplatz in Senohrabi. Die Gemeinde liegt südöstlich von Prag. Es gibt eine gute Bahnverbindung dorthin. Mit dem Zug dauert es vom Prager Hauptbahnhof etwa eine halbe Stunde. Und vom Bahnhof Senohrabi geht es hinauf in das Dorf. Nach etwa einem Kilometer leuchtet nahe der Hauptstraße auf der rechten Seite ein moderner weißer Sakralbau. Und dieser war der Anlass für den feierlichen Gottesdienst am Samstagabend. Vor der kleinen Kapelle versammelten sich dabei viele Menschen, darunter nicht nur die hiesigen Bewohner, sondern auch Besucher aus den umliegenden Orten. Aus Prag kam Erzbischof Stanislav Přibyl, um den Gottesdienst zu zelebrieren. Denn vor 15 Jahren wurde die St. Adalbert-Kapelle geweiht. Nach der Messe wollte fast jeder mit dem Erzbischof sprechen, der seit dem Frühjahr im Amt ist. Gegenüber Radio Prag International beschrieb Stanislav Přibyl seine Eindrücke.
5: Ich bin sehr begeistert. Dank meiner gute Bekannte Fei Friedrinova. Ich bin hierher eingeladen und mir ist besonders nahe, dass diese Kapelle hat Patrozinium des heiligen Adalbertus, weil ich bin Nachfolger von heiligen Adalbertus und heiliger Adalbert ist auch meine Firmungspatron. Deshalb ist mir sehr nahe und ich bin sehr froh, dass ich kann auch nicht nur in große Kirchen gehen und eintreten und dort die heilige Messe zu feiern, aber auch in kleiner Dörfkapellen. Und das ist besonders nett für mich. Ich kann mir vorstellen, dass der heilige Adalbert diese Weise die Leute, nicht nur Gläubige, aber die Leute aus Böhmen, diese Weise besucht hat, auch vor 1000 Jahren. Ich bin hier sehr froh und ich habe viele, viele gute Leute getroffen.
4: Erzbischof Pribyl schätzt des Weiteren die Tatsache besonders hoch, dass der Bau der Kapelle von einem Verein aus Senohrabe, also von unten, initiiert wurde. Senohrabe sei seit dem 19. Jahrhundert ein beliebtes Ausflugsziel gewesen und wohlhabende Prager hätten im Ort Sommerhäuser erbauen lassen, erzählt Michal Tomek. Der Maler und Restaurator gehört zu den Hauptinitiatoren der Kapelle und leitete viele Jahre lang den entsprechenden Verein.
3: In früherer Zeit gab es hier keine Kapelle. Die Pfarrei befindet sich im nahegelegenen Russice. Dort steht eine schöne Sankt-Wenzel-Kirche. Versuche, eine Kapelle in Senohrabi zu bauen, gab es erstmals nach dem Kriegsende. Das scheiterte jedoch am kommunistischen Regime. 1968 und kurz nach der Wende von 1989 wurde erneut ein Bau erwogen. Schließlich klappte es erst 2011. Doch dies war ein langer Prozess. Der Impuls kam vom damaligen Bürgermeister. Ich habe darauf reagiert und meinte, dass der Bau einer Kapelle zwar gut sei, aber dass sie auch einen Inhalt, eine Botschaft tragen sollte. Schließlich wurde sie erbaut. Ich denke, dass es ein gelungenes Werk ist.
4: Der Bau sowie die Glocke wurden laut Michal Tomek ausschließlich aus den Spenden der Bewohner finanziert. Jeden Donnerstag organisiert der Verein ein Treffen in der Kapelle und die Mitglieder initiieren auch Konzerte sowie weitere Veranstaltungen und kümmern sich um den Sakralbau. Einmal im Monat wird dort eine Messe gelesen. Michal Tomek hat zudem ein Bild des heiligen Adalberts für die Kapelle gemalt. Wie er erzählt, haben einige der Bewohner jedoch ein Marienbild im Inneren vermisst.
3: Sie fingen an, verschiedene kitschige Porzellanfiguren der Jungfrau Maria herzubringen und wollten diese auf dem Altar haben. Dies habe ich jedoch abgelehnt und entschied mich, eine Jungfrau Maria von Senohrabi zu malen. Es ist eine Replik der Madonna von Vyšehrad. Zu ihr habe ich jedoch einen Rechen und einen Heuhaufen hinzugefügt.
4: Dies ist eine Anspielung auf den Namen der Gemeinde Senohrabe. Seno bedeutet Heu und Rabe heißt Rechen.

0: 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Miroslav Kunstad ist ein tschechischer Experte für Deutschland- und Österreich-Studien und lehrt seit mehr als 30 Jahren an der Prager Karls-Universität. In der Tschechoslowakei hat er einst Archivwesen studiert. 1993 bekam er eher unverhofft eine Stelle in der Präsidialkanzlei von Václav Havel. Bis 2003 war er als Redenschreiber für das damalige Staatsoberhaupt tätig. Havel, dessen Biografie sehr grob mit den Stichworten Dramaturg, Dissident und Staatspräsident umrissen werden kann, wäre am 5. Oktober 90 Jahre alt geworden. Aus diesem Anlass blickt Miroslav Kunstad im Interview für Radio Prag International auf seine Zusammenarbeit mit Havel zurück. Die Fragen stellte Daniela Honigmann.
1: Heute am Mikrofon. Herr Kunstad, wie haben Sie Václav Havel kennengelernt?
2: Also natürlich noch vor der Wende hatte ich Gelegenheit, seine Texte zu lesen etc. Hatte das Glück, dass ich zu dem Leserzirkel, wie es damals üblich war, von verschiedenen Dissidentenautoren mit. Natürlich dann kam, das war für mein Leben eine wichtige Lebensphase, Ende 1992, das heißt nach der Resignation Václav Havels an das Amt des föderalen Präsidenten, also das war im Rahmen dieses Auflösungsprozesses der Tschechoslowakei, habe ich damals so informelles Angebot bekommen, das war keine Ausschreibung, ob ich vielleicht nicht in der minimalisierten bzw. in der rekonstruierten tschechischen, für kleineren tschechischen Präsidentschaftskanzlei arbeiten könnte. Also ich habe mich damals bei dem neuen Kanzler, also Chef des Präsidialamtes und früheren Verteidigungsminister Luboš Dobrovský vorgestellt. Offensichtlich gab es noch mehrere Vorstellungsgespräche und im Dezember oder Anfang Dezember 1992 habe ich ein Telefonat bekommen und mit der Frage, ob ich also tatsächlich ab 1.1. Antreten kann, und zwar in der außenpolitischen Abteilung. Aber das war für mich neu. Das war nach der Revolution irgendwie große Begeisterung und da sind die Chancen, die heute kaum vorstellbar sind, also so informell ins Präsidialamt zu kommen. Also ich muss immer an Jürgen Habermas denken, dass die Tschechen im Unterschied zu den Menschen in der DDR Gelegenheit hatten, auch eigene Fehler zu machen, also als Amateur. Wobei die erste Wahlperiode Havels war ich im Büro hauptamtlich, dann nach meiner Erkrankung nur ein Teilvertrag, also sozusagen für die Vorbereitung seiner Reden. Da habe ich so einen Kalender der geplanten Reden bekommen und eigentlich für die Redenunterlagen zusammengebracht. Václav Havel war wirklich derjenige, der kaum die Dienste der Ghostwriter genutzt hatte. Alle wichtige politische Auslandsreden hat er selbst verfasst, auch innenstaatliche Reden, vielleicht nur welche Vorworte für den oder anderen Sammelband oder Grußworte gelegentlich einer Konferenz oder ja, Tischreden, ja, soweit ich mich erinnere, was aber hasste, diese literarische Gattung der Tischreden. Also, deshalb habe ich viele Tischreden verfasst. Aber sonst auch als Präsident war aber ein Autor.
1: Und selbst wenn er seine Reden selbst verfasst hat, hat er trotzdem dann Ratschläge eingeholt oder eine Endkorrektur oder sowas ähnliches? Haben Sie gemeinsam mit ihm an Texten gearbeitet?
2: Ja, das war so. Es gab immer in der Burg die Beratungen im engeren Gremium und fast zu manchen diesen Beratungen wurde eingeladen. Er interessierte sich immer sehr intensiv. Er war ein Theatermacher, wo die Rede abgehalten wird. Wer ist der Adressat der Rede? Wo wer sitzen wird? Also das war interessant, irgendwie die ganze politische Bühne in buchstäblichem Sinne hat ihn enorm interessiert. Manchmal hatte man sogar den Eindruck, irgendwie alle Fragen richten sich also zu der Bühne. Aber wann kommt der Inhalt an die Reihe? Also der kam natürlich auch. Also es gab schon so einen Vorschlag mit den Motiven und Themen, die in solch einer Rede angesprochen werden könnten, sozusagen als Menü zu seiner Auswahl. Und dann verbrachte er in der Regel sein Wochenende in Hradeček oder so und immer mit so einem Koffer, kein Internet oder so, Koffer mit gedruckten Unterlagen, Materialien und dann am Montag hatte man schon die Rohfassung der Rede. Und natürlich die wichtigen Reden haben mehrere Leute gelesen und dann gab es so ein Rezensionsverfahren.
1: Und warum mochte er die Tischreden nicht?
2: Es ist so eine literarische Gattung, die offiziell ist, bis offiziös, würde ich sagen, und etwas trocken, obwohl natürlich so ein feierliches Abendessen oder Staatsbankett oder weiß nicht, in Hamburg Senatsfrühstück, das sind feierliche Anlässe. Aber vielleicht für ihn allzu offiziös. Also er war schon Freund von Spontaneität etc. Also dafür war die Tischrede nicht die beste Gattung. Aber das muss man sagen, es gibt schon zum Beispiel beim Staatsbesuch der gekrönten Staatsoberhäupter, die halten kaum politische Rede, sogar keine Pressekonferenzen, in der Regel nur ein Pressetermin oder Fototermin. Wenn die Queen kam zum Beispiel, Elisabeth II., und in ihrer Tischrede sich im Namen der britischen Regierung für München 38 entschuldigt hatte, dann wurde die Tischrede zur zentralen politischen Botschaft. Also irgendwie der Kontext ist auch sehr, sehr wichtig.
1: Welche Bedeutung hatten diese Beziehungen zu den deutschsprachigen Ländern für Václav Havel? Also zu dieser Zeit wurde ja
2: es
1: die
2: gibt so
1: deutsche
2: einen,
1: Regierung...
2: Es gibt so einen Satz in seiner Rede im Carolinum 1995, etwa in dem Sinne, dass die Deutschen sind für uns, das heißt auch für Havel, ein Teil unserer Identität, unseres Schmerzes, auch unserer europäischen Hoffnung, aber Teil der Identität, das ist sowas anderes wie das Verhältnis zu Amerika oder zu Frankreich etc. Also das ist natürlich der damalige deutsch-tschechische Dialog, der in den 90ern manchmal schwierig war. Heute ist trotz aller Umstände, glaube ich, viel, viel besser. Also das war schon eine Identitätsfrage der jungen tschechischen Republik, die ihren Platz in Europa suchte und sozusagen war nach der samtenen Trennung, nach der samtenen Scheidung mit der Slowakei äußerst verunsichert. Ja. Also,
1: Hatten Sie den Eindruck, Václav Havel fährt gerne in die deutschsprachigen Länder, zu den Nachbarn?
2: Gerne, es war unterschiedlich. Also wenn es eine Reise zum Richard von Weizsäcker war, dann kann ich sagen, ja, gerne. Ja. Was seine Kontakte zu Helmut Kohl, das war zwiespältig. Ich glaube, die haben relativ gute Kontakte aufgebaut, auch hatten Gelegenheit, privat lange Stunden miteinander zu sprechen, weil Kohl hat ihn im Herbst 1993 ins sein Haus bei Ludwigshafen eingeladen und das waren zwei Tage, da haben die de facto ein ganzes Wochenende verbracht und unter vier Augen. Er hat dann natürlich die wichtigsten Gedanken, die Gespräche irgendwie zusammenfasst, und das ist auch im Büro in der Knihovna Václava Havla. Aber ich glaube, da entwickelte sich etwas persönlicheres Verhältnis erst allmählich, also schleppend, weil Havel hatte das Gefühl, dass Kohl zum Beispiel den Verhandlungsprozess der deutsch-tschechischen Erklärungen nicht besonders beschleunigt, das ist das in seinen berühmten Schubladen etc., zu lange gewartet, zu lange auf die damalige CSU und den Mundstäuber und so Rücksicht genommen. Da wurde schon aber ungeduldig. Ja. Aber ich glaube, als dann Helmut Kohl 1999, also zum 10. Jahrestag der Samtenem Revolution, den höchsten tschechischen Orden, den Masaryk-Orden bekam, dann hat sich dieses Verhältnis sogar gelockert. Also ich glaube, sie wurden schon Freunde. Ja, aber irgendwie, das ging nicht so geradlinig wie im Falle Richard von Weizsäckers.
1: Und meine letzte Frage, was würden Sie sagen, was ist heute noch das Vermächtnis von Václav Havel?
2: Also, erstens, das Engagement in der Politik trotz der schwierigen Umstände. Havel war aus einer gut situierten Prager Familie, konnte sich selbst eher als Intellektueller, als Autor profilieren. Aber diese Bereitschaft in einem gewissen Stadium, das war einige Jahre noch vor der Samtenen Revolution, auch politische Verantwortung zu übernehmen und hauptsächlich zum Sprecher der Charta 77 werden, das war bei ihm ein Wendepunkt. Also, dass auch die Leute, die eigentlich kaum vorhaben, öffentlich mitzuwirken und sich mit der Politik zu befassen, dass in einer konkreten und diesmal extremen Situation die Verantwortung übernehmen sollten. Also irgendwie ist schon eine Ermahnung an die Bürger, sich einzumischen, auch sozusagen nicht in einer positiven Situation oder günstigen Verhältnissen. In der Außenpolitik, da hat er vielleicht betont, sehr, sehr klar, das Gewicht der internationalen Organisationen, das Völkerrecht etc., Multilateralismus. Und sein großes Thema auch für heute war die globalisierte Welt und die Probleme des Zusammenwachsens in einer immer kleiner werdenden globalen Welt. Das erleben wir hier heute auf eigene Haut. Das ganze Konzept der tschechoslowakischen Politik dieser Generation der Dissidenten, dazu zählte auch Jiří Dienstbier oder Luboš Dobrovský, war ein rein, in der heutigen Perspektive, sehr idealistisch. Ich erinnere mich an einen kurzen Satz aus seiner Rede im Europarat in Straßburg, dass das Konzept unserer Außenpolitik, also der Nachwende Tschechoslowakei, ist die Politik der Menschenrechte. Also Menschenrechte als sozusagen Achse der außenpolitischen Bestrebungen, also keine klassische Interessenpolitik, sondern auf den Menschenrechten, auf der Achtung der Menschenrechte ruhende Außenpolitik. Das klingt heute naiv. Ja, aber diese erste Generation der Nachwendepolitiker, die haben es, glaube ich, ernst genommen. Und die haben daran in dieser euphorischen Situation nach der Wende geglaubt. Da waren schon ihre Partner im Westen realistischer. Ne? Also das ist schon verständlich.
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1: Die Frankfurter Buchmesse mit Tschechien als Gastland ist zu Ende gegangen. Wir haben dazu heute ein bilanzierendes Gespräch mit dem scheidenden Messechef Jürgen Boos. Und damit Ahoi und willkommen aus Prag. Mein Name ist Till Janzer. Außerdem hören Sie bei uns heute in den Sendungen noch den Prager Erzbischof Stanislav Pschibil und auch den Historiker und Deutschlandkenner Miroslav Kunstadt. Er spricht über seine Begegnung mit Václav Havel. Zunächst aber die neuesten Meldungen, heute von Daniela Honigmann.
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2: Die staatliche Wahlkommission in Tschechien hat am Montag die Ergebnisse der Kommunalwahlen bewilligt. Ihren offiziellen Charakter bekommen die Daten, sobald sie am Dienstag in die Gesetzessammlung aufgenommen werden. Das Gleiche gilt für das Ergebnis der Senatswahlen in jenen 5 Wahlkreisen, in denen das Ergebnis eindeutig und keine Stichwahl mehr nötig ist. In ganz Tschechien hatten am vergangenen Freitag und Samstag die Kommunalwahlen stattgefunden. In einigen Wahlkreisen wurde zudem über ein Drittel des Senats abgestimmt. Dabei stehen am kommenden Wochenende aber größtenteils noch Stichwahlen aus. Eventuelle Einsprüche gegen die bereits feststehenden Wahlergebnisse können die Menschen ab Mittwoch bei den Verwaltungsgerichten einreichen. Sie haben dafür 10 Tage Zeit. Der tschechische Staatspräsident Petr Pavel hat am Montagvormittag die diesjährige Konferenz Forum 2000 offiziell

0: Die Konferenz dauert noch bis Dienstag. Russland könnte in den kommenden Monaten in Tschechien oder anderen demokratischen Ländern zu riskanteren und schwerwiegenderen Operationen übergehen. Davor warnt der Chef des tschechischen Inlandsnachrichtendienstes BIS, Michal Koderka. Er äußerte dies am Montag auf einer internationalen Konferenz zu aktuellen Sicherheitsbedrohungen, die im Abgeordnetenhaus in Prag stattfindet. Russland sei für Tschechien das größte Sicherheitsrisiko im Ausland, wiederholte Koderka einmal mehr seinen Standpunkt. Gerechnet werden könnte ihm zufolge mit Sabotageaktionen auf Objekte, die der Ukraine helfen, sowie mit Drohnen- und Raketenangriffen auf Waffenlager oder aber mit begrenzten militärischen Aktionen gegen ein NATO-Land. Der tschechische Automobilhersteller Škoda vermeldet für dieses Jahr bereits eine Steigerung seines globalen Absatzes. Von Januar bis September wurden weltweit 812.400 Fahrzeuge verkauft. Dies seien 6,1% mehr als im Vorjahreszeitraum, teilte das deutsche Mutterunternehmen Volkswagen am Montag mit. Der gesamte VW-Konzern verzeichnete im ersten Dreivierteljahr 2026 hingegen einen Absatzrückgang von 9%. In der Statistik wird auch aufgeführt, dass Škoda in diesem Zeitraum den Verkauf von Elektroautos um 41,3% erhöhen konnte. Den Steeplechase-Wettbewerb Wilka Pardubicka hat dieses Jahr erneut ein Pferd aus Irland gewonnen. Das Tier mit dem Namen Final Orders kam am Sonntag knapp als erstes ins Ziel. Sein Jockey Keith Donoghue hatte schon vergangenes Jahr mit Stumptown den Sieg errungen. Das Pferderennen in Pardubice fand am Sonntag bereits zum 136. Mal statt. Das Preisgeld für den Sieger betrug umgerechnet 82.000 Euro. Und noch die Wetteraussichten. Am Dienstag herrscht in Tschechien örtlich Frühnebel oder Hochnebel, dann ist es verbreitet freundlich. Ab dem Nachmittag verdichtet sich die Bewölkung zunächst im böhmischen Landesteil, dann auch in Mähren und Schlesien. Ab dem späten Abend tritt örtlich Regen auf. Die Tageshöchsttemperaturen liegen bei 12 bis 16 Grad.
1: Vielen Dank für den Nachrichtenüberblick, Daniela. Unter dem Motto Tschechien, ein Land an der Küste, stand die Frankfurter Buchmesse in diesem Jahr ganz im Zeichen der tschechischen Literatur und Kultur. Am Nachmittag des letzten Messetages verabschiedete sich der diesjährige Ehrengast mit der Staffelstabübergabe an Chile, Ehrengast der Frankfurter Buchmesse 2027. Markéta Kachlíková war dabei.

0: Willkommen in Böhmen. Ein Land ohne Meer und doch an einer Küste. Hier rollen die Wellen der Inspiration an.
1: Eine gemeinsame Live-Zeichnung der tschechischen Illustratorin Lucie Lomová und des chilenischen Künstlers Alberto Montt sowie Musik vom chilenischen Duo Denver beendeten den diesjährigen Gastlandauftritt Tschechiens bei der Frankfurter Buchmesse. So wurde auf der großen Bühne des tschechischen Pavillons die traditionelle Übergabe gefeiert, in diesem Fall an Chile. Im Anschluss habe ich Jürgen Boos, Direktor der Frankfurter Buchmesse, vors Mikrofon gebeten.
2: Herr Boos, Ihr tschechischer Gastlandauftritt ist vorbei. Für Sie ist es auch das letzte Jahr der Frankfurter Buchmesse, wo Sie an der Spitze stehen. Was sind Ihre stärksten Eindrücke jetzt nach den 5 Tagen des tschechischen Gastlandauftritts?
3: Tatsächlich ist für mich der Auftritt nicht vorbei, sondern es ist erst der Anfang. Wir haben für die vielen Autoren aus Tschechien, glaube ich, eine neue Welt aufgemacht. Es sind viele Übersetzungen auch verkauft worden. Ja. Das heißt, die tschechische Literatur wird jetzt auf der Welt ganz anders rezipiert. Und das macht uns stolz. Wir haben mit dem Team, mit Professor Kubitschek, 3 Jahre lang daran gearbeitet. Und es waren nicht 5 Tage, es waren 3 Jahre. Und es geht jetzt nochmal 10 Jahre weiter.
2: Wenn Sie jetzt auf das Programm der vergangenen 5 Tage zurückblicken, was betrachten Sie als die Highlights?
3: Es gab viele, viele Highlights. Angefangen von der Eröffnung, die auch sehr politisch war. Aber Literatur ist immer politisch. Dann haben wir soeben die Zeichnungen gesehen. Fand ich super toll. Der chilenische Zeichner zusammen mit der tschechischen Zeichnerin. Wir haben Musik erlebt, wir haben alles erlebt, alles, was

0: Geschichten erzählen bedeutet in jeder Form. Und ja, ich kann da nichts rausnehmen. So alles ein großes, super tolles Ding.
1: Sie haben gesagt, wir haben die tschechische Literatur für die Welt geöffnet oder die Welt für die tschechische Literatur.
0: Für die neue Literatur, die tschechische Literatur war immer da. Große Autoren, ja, über viele hundert Jahre. Aber jetzt haben wir die Themen der Welt gezeigt, die im Moment die jungen Autorinnen umtreibt, die zum Teil aus der Geschichte kommen, aber die jetzt oder jetzt im Alltag sind, die zum Teil gespenstisch sind, ja, unheimlich sind und voller Fantasie.
1: Das betrachten Sie wahrscheinlich als den größten Erfolg.
0: Die Vielfalt. Die Vielfalt ist für uns der allergrößte Erfolg, dass wir gezeigt haben, dass vieles möglich, alles möglich ist in Tschechien, wenn man Geschichten erzählen will.
2: Soweit Jürgen Boos. Der Ehrengast Tschechien blickt auf eine erfolgreiche Messewoche zurück. Das Programm im tschechischen Pavillon, am tschechischen Stand und an anderen Bühnen auf dem Messegelände und in der Stadt bot rund 100 Veranstaltungen mit mehr als 75 Literaten und Künstlern aus Tschechien. Seit Herbst 2024 sind dafür mehr als 180 Neuerscheinungen tschechischer Schriftstellerinnen und Schriftsteller in deutscher Sprache erschienen. Mit dem Aufwind von Frankfurt geht es laut dem Programmleiter des tschechischen Ehrengastauftrittes Martin Kraffel nun weiter. Und zwar bei den Festivals in diesem Herbst im schweizerischen Zofingen und in Dresden sowie auf der Buch Wien. In der österreichischen Hauptstadt wird Tschechien im kommenden Jahr sogar Schwerpunktland sein.
3: Wir kommen zu einem anderen Thema. Ein besonderes Fest gab es am Samstagabend in Senorabi. Die Bewohner der mittelböhmischen Gemeinde ließen vor 15 Jahren aus eigenen Spenden eine Kapelle bauen. Anlässlich des Jubiläums ihrer Weihe wurde dort unter freiem Himmel ein Gottesdienst zelebriert. Martina Schneibergova war dabei.
4: Dessen tschechischen Choräle erklang am Samstagabend auf dem Dorfplatz in Senohrabi. Die Gemeinde liegt südöstlich von Prag. Es gibt eine gute Bahnverbindung dorthin. Mit dem Zug dauert es vom Prager Hauptbahnhof etwa eine halbe Stunde. Und vom Bahnhof Senohrabi geht es hinauf in das Dorf. Nach etwa einem Kilometer leuchtet nahe der Hauptstraße auf der rechten Seite ein moderner weißer Sakralbau. Und dieser war der Anlass für den feierlichen Gottesdienst am Samstagabend. Vor der kleinen Kapelle versammelten sich dabei viele Menschen, darunter nicht nur die hiesigen Bewohner, sondern auch Besucher aus den umliegenden Orten. Aus Prag kam Erzbischof Stanislav Přibyl, um den Gottesdienst zu zelebrieren. Denn vor 15 Jahren wurde die St. Adalbert-Kapelle geweiht. Nach der Messe wollte fast jeder mit dem Erzbischof sprechen, der seit dem Frühjahr im Amt ist. Gegenüber Radio Prag International beschrieb Stanislav Přibyl seine Eindrücke.
5: Ich bin sehr begeistert, dank meiner guten Bekannte Faye Friedrinova. Ich bin hierher eingeladen und mir ist besonders nahe, dass diese Kapelle hat Patrozinium des heiligen Adalbertus, weil ich bin Nachfolger von heiligen Adalbertus und heiliger Adalbert ist auch meine Firmungspatron. Deshalb ist mir sehr nahe und ich bin sehr froh, dass ich kann auch nicht nur in große Kirchen gehen und eintreten und dort die heilige Messe zu feiern, aber auch in kleiner Dorfkapellen. Und das ist besonders nett für mich. Ich kann mir vorstellen, dass der heilige Adalbert diese Weise die Leute, nicht nur Gläubige, aber die Leute aus Böhmen, diese Weise besucht hat, auch vor 1000 Jahren. Ich bin hier sehr froh und ich habe viele, viele gute Leute getroffen.
4: Erzbischof Přibyl schätzt des Weiteren die Tatsache besonders hoch, dass der Bau der Kapelle von einem Verein aus Senohrabi, also von unten, initiiert wurde. Senohrabi sei seit dem 19. Jahrhundert ein beliebtes Ausflugsziel gewesen und wohlhabende Prager hätten im Ort Sommerhäuser erbauen lassen, erzählt Michal Tomek. Der Maler und Restaurator gehört zu den Hauptinitiatoren der Kapelle und leitete viele Jahre lang den entsprechenden Verein.
6: Ale kaple se tady nikdy nepostavila, natož kostel.
3: In früherer Zeit gab es hier keine Kapelle. Die Pfarrei befindet sich im nahegelegenen Russice. Dort steht eine schöne Sankt-Wenzel-Kirche. Versuche, eine Kapelle in Senorabi zu bauen, gab es erstmals nach dem Kriegsende. Das scheiterte jedoch am kommunistischen Regime. 1968 und kurz nach der Wende von 1989 wurde erneut ein Bau erwogen. Schließlich klappte es erst 2011. Doch dies war ein langer Prozess. Der Impuls kam vom damaligen Bürgermeister. Ich habe darauf reagiert und meinte, dass der Bau einer Kapelle zwar gut sei, aber dass sie auch einen Inhalt, eine Botschaft tragen sollte. Schließlich wurde sie erbaut. Ich denke, dass es ein gelungenes Werk ist.
4: Der Bau sowie die Glocke wurden laut Michal Tomek ausschließlich aus den Spenden der Bewohner finanziert. Jeden Donnerstag organisiert der Verein ein Treffen in der Kapelle und die Mitglieder initiieren auch Konzerte sowie weitere Veranstaltungen und kümmern sich um den Sakralbau. Einmal im Monat wird dort eine Messe gelesen. Michal Tomek hat zudem ein Bild des heiligen Adalberts für die Kapelle gemalt. Wie er erzählt, haben einige der Bewohner jedoch ein Marienbild im Inneren vermisst.
3: Sie fingen an, verschiedene kitschige Porzellanfiguren der Jungfrau Maria herzubringen und wollten diese auf dem Altar haben. Dies habe ich jedoch abgelehnt und entschied mich, eine Jungfrau Maria von Senorabi zu malen. Es ist eine Replik der Madonna von Vyšehrad. Zu ihr habe ich jedoch einen Rechen und einen Heuhaufen hinzugefügt.
4: Dies ist eine Anspielung auf den Namen der Gemeinde Senohrabe. Seno bedeutet Heu und Hrabe heißt Rechen.

0: 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Miroslav Kunstad ist ein tschechischer Experte für Deutschland- und Österreich-Studien und lehrt seit mehr als 30 Jahren an der Prager Karls-Universität. In der Tschechoslowakei hat er einst Archivwesen studiert. 1993 bekam er eher unverhofft eine Stelle in der Präsidialkanzlei von Václav Havel. Bis 2003 war er als Redenschreiber für das damalige Staatsoberhaupt tätig. Havel, dessen Biografie sehr grob mit den Stichworten Dramaturg, Dissident und Staatspräsident umrissen werden kann, wäre am 5. Oktober 90 Jahre alt geworden. Aus diesem Anlass blickt Miroslav Kunstad im Interview für Radio Prag International auf seine Zusammenarbeit mit Havel zurück. Die Fragen stellte Daniela Honigmann.
1: Heute am Mikrofon. Herr Kunstad, wie haben Sie Václav Havel kennengelernt?
2: Also natürlich noch vor der Wende hatte ich Gelegenheit, seine Texte zu lesen etc. Hatte das Glück, dass ich zu dem Leserzirkel, wie es damals üblich war, von verschiedenen Dissidentenautoren mit. Natürlich dann kam, das war für mein Leben eine wichtige Lebensphase, Ende 1992, das heißt nach der Resignation Václav Havels an das Amt des föderalen Präsidenten, also das war im Rahmen dieses Auflösungsprozesses der Tschechoslowakei, habe ich damals so informelles Angebot bekommen, das war keine Ausschreibung, ob ich vielleicht nicht in der minimalisierten bzw. in der rekonstruierten tschechischen, für kleineren tschechischen Präsidentschaftskanzlei arbeiten könnte. Also ich habe mich damals bei dem neuen Kanzler, also Chef des Präsidialamtes und früheren Verteidigungsminister Luboš Dobrovský vorgestellt. Offensichtlich gab es noch mehrere Vorstellungsgespräche. Und im Dezember oder Anfang Dezember 1992 habe ich ein Telefonat bekommen und mit der Frage, ob ich also tatsächlich ab 1.1. Antreten kann. Und zwar in der außenpolitischen Abteilung. Aber das war für mich neu. Das war nach der Revolution irgendwie große Begeisterung und da sind die Chancen, die heute kaum vorstellbar sind, also so informell ins Präsidialamt zu kommen. Also ich muss immer an Jürgen Habermas denken, dass die Tschechen im Unterschied zu den Menschen in der DDR Gelegenheit hatten, auch eigene Fehler zu machen, also als Amateur. Wobei die erste Wahlperiode Havels war ich im Büro hauptamtlich, dann nach meiner Erkrankung nur ein Teilvertrag, also sozusagen für die Vorbereitung seiner Reden. Da habe ich so einen Kalender der geplanten Reden bekommen und eigentlich für die Redenunterlagen zusammengebracht. Václav Havel war wirklich derjenige, der kaum die Dienste der Ghostwriter genutzt hatte. Alle wichtige politische Auslandsreden hat er selbst verfasst, auch innenstaatliche Reden, vielleicht nur welche Vorworte für den oder anderen Sammelband oder Grußworte gelegentlich einer Konferenz oder ja, Tischreden, ja, soweit ich mich erinnere, was aber hast du, diese literarische Gattung der Tischreden. Also, deshalb habe ich viele Tischreden verfasst. Aber sonst auch als Präsident war Havel ein Autor.
1: Und selbst wenn er seine Reden selbst verfasst hat, hat er trotzdem dann Ratschläge eingeholt oder eine Endkorrektur oder sowas ähnliches? Haben Sie gemeinsam mit ihm an Texten gearbeitet?
2: Ja, das war so. Es gab immer in der Burg die Beratungen im engeren Gremium und fast zu manchen diesen Beratungen wurde ich eingeladen. Er interessierte sich immer sehr intensiv. Er war ein Theatermacher, wo die Rede abgehalten wird. Wer ist der Adressat der Rede? Wo wer sitzen wird? Also das war interessant, irgendwie die ganze politische Bühne in buchstäblichem Sinne hat ihn enorm interessiert. Manchmal hatte man sogar den Eindruck, irgendwie alle Fragen richten sich also zu der Bühne. Aber wann kommt der Inhalt an die Reihe? Also der kam natürlich auch. Also es gab schon so einen Vorschlag mit den Motiven und Themen, die in solch einer Rede angesprochen werden könnten, sozusagen als Menü zu seiner Auswahl. Und dann verbrachte er in der Regel sein Wochenende in Hradecek oder so und immer mit so einem Koffer, kein Internet oder so, Koffer mit gedruckten Unterlagen, Materialien und dann am Montag hatte man schon die Rohfassung der Rede. Und natürlich, die wichtigen Reden haben mehrere Leute gelesen und dann gab es so ein Rezensionsverfahren.
1: Und warum mochte er die Tischreden nicht?
2: Es ist so eine literarische Gattung, die offiziell ist, bis offiziös, würde ich sagen, und etwas trocken, obwohl natürlich so ein feierliches Abendessen oder Staatsbankett oder weiß nicht, in Hamburg Senatsfrühstück, das sind feierliche Anlässe. Aber vielleicht für ihn allzu offiziös. Also er war schon Freund von Spontaneität etc. Also dafür war die Tischrede nicht die beste Gattung. Aber das muss man sagen, es gibt schon zum Beispiel beim Staatsbesuch der gekrönten Staatsoberhäupter, die halten kaum politische Rede, sogar keine Pressekonferenzen, in der Regel nur ein Pressetermin oder Fototermin. Wenn die Queen kam, zum Beispiel Elisabeth II., und in ihrer Tischrede sich im Namen der britischen Regierung für München 38 entschuldigt hatte, dann wurde die Tischrede zur zentralen politischen Botschaft. Also irgendwie der Kontext ist auch sehr, sehr wichtig.
1: Welche Bedeutung hatten diese Beziehungen zu den deutschsprachigen Ländern für Václav Havel? Also zu dieser Zeit wurde ja
2: Es gibt so einen Satz in seiner Rede in Carolinum 1995, etwa in dem Sinne, dass die Deutschen sind für uns, das heißt auch für Havel, ein Teil unserer Identität, unseres Schmerzes, auch unserer europäischen Hoffnung, aber Teil der Identität, das ist sowas anderes wie das Verhältnis zu Amerika oder zu Frankreich etc. Also das ist natürlich der damalige deutsch-tschechische Dialog, der in den 90ern manchmal schwierig war. Heute ist trotz aller Umstände, glaube ich, viel, viel besser. Also das war schon eine Identitätsfrage der jungen tschechischen Republik, die ihren Platz in Europa suchte und sozusagen war nach der samtenen Trennung, nach der samtenen Scheidung mit der Slowakei äußerst verunsichert. Ja. Also,
1: Hatten Sie den Eindruck, Václav Havel fährt gerne in die deutschsprachigen Länder, zu den Nachbarn?
2: Gerne. Es war unterschiedlich. Also wenn es eine Reise zum Richard von Weizsäcker war, dann kann ich sagen, ja, gerne. Ja. Was seine Kontakte zu Helmut Kohl, das war zwiespältig. Ich glaube, die haben relativ gute Kontakte aufgebaut, auch hatten Gelegenheit, privat lange Stunden miteinander zu sprechen, weil Kohl hat ihn im Herbst 1993 in sein Haus bei Ludwigshafen eingeladen und das waren zwei Tage, da haben die de facto ein ganzes Wochenende verbracht und unter vier Augen. Er hat dann natürlich die wichtigsten Gedanken, die diese Gespräche irgendwie zusammenfasst, und das ist auch im Büro in der Knihovna Václava Havla. Aber ich glaube, da entwickelte sich etwas persönlicheres Verhältnis erst allmählich, also schleppend, weil Havel hatte das Gefühl, dass Kohl zum Beispiel den Verhandlungsprozess der deutsch-tschechischen Erklärungen nicht besonders beschleunigt, das ist das in seine berühmten Schubladen etc., zu lange gewartet, zu lange auf die damalige CSU und Edmund Stoiber und so Rücksicht genommen. Da wurde schon aber ungeduldig. Ja. Aber ich glaube, als dann Helmut Kohl 1999, also zum 10. Jahrestag der Samtenem Revolution, den höchsten tschechischen Orden, den Masaryk-Orden bekam, dann hat sich dieses Verhältnis sogar gelockert. Also ich glaube, sie wurden schon Freunde. Ja, aber irgendwie, das ging nicht so geradlinig wie im Falle Richard von Weizsäcker.
1: Und meine letzte Frage, was würden Sie sagen, was ist heute noch das Vermächtnis von Václav Havel?
2: Also, erstens, das Engagement in der Politik trotz der schwierigen Umstände. Havel war aus einer gut situierten Prager Familie, konnte sich selbst eher als Intellektueller, als Autor profilieren. Aber diese Bereitschaft in einem gewissen Stadium, das war einige Jahre noch vor der Samtenen Revolution, auch politische Verantwortung zu übernehmen und hauptsächlich zum Sprecher der Charta 77 werden, das war bei ihm ein Wendepunkt. Also, dass auch die Leute, die eigentlich kaum vorhaben, öffentlich mitzuwirken und sich mit der Politik zu befassen, dass in einer konkreten und diesmal extremen Situation die Verantwortung übernehmen sollten. Also irgendwie ist schon eine Ermahnung an die Bürger, sich einzumischen, auch sozusagen nicht in einer positiven Situation oder günstigen Verhältnissen. In der Außenpolitik, da hat er vielleicht betont, sehr, sehr klar, das Gewicht der internationalen Organisationen, das Völkerrecht etc., Multilateralismus. Und sein großes Thema auch für heute war die globalisierte Welt und die Probleme des Zusammenwachsens in einer immer kleiner werdenden globalen Welt. Das erleben wir hier heute auf eigene Haut. Das ganze Konzept der tschechoslowakischen Politik, diese Generation der Dissidenten, dazu zählte auch Jiří Dienstbier oder Luboš Dobrovský, war ein rein in der heutigen Perspektive sehr idealistisch. Ich erinnere mich an einen kurzen Satz aus seiner Rede im Europarat in Straßburg, dass das Konzept unserer Außenpolitik, also der Nachwende Tschechoslowakei, ist die Politik der Menschenrechte. Also Menschenrechte als sozusagen Achse der außenpolitischen Bestrebungen, also keine klassische Interessenpolitik, sondern auf den Menschenrechten, auf der Achtung der Menschenrechte ruhende Außenpolitik. Das klingt heute naiv. Ja, aber diese erste Generation der Nachwendepolitiker, die haben es, glaube ich, ernst genommen. Und die haben daran, in diese euphorischen Situation an der Wende, geglaubt. Da waren schon ihre Partner im Westen realistischer. Ne? Also das ist schon verständlich.
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1: Hallo und dobrý den aus Prag, wo es heute Morgen schon echt kalt war, jetzt aber schön die Sonne scheint. Wolken und Regen wären für die Böden aber wohl besser und auch für die Stauseen hierzulande, von denen einer nämlich schon ausgetrocknet ist. Diese Nachricht über den Husinec-Stausee in Südböhmen kam vergangene Woche rein und am Montag hat deswegen im Regierungsamt die Koalition zum Kampf gegen die Trockenheit getagt. Was dabei herausgekommen ist, das erfahren Sie in unserem heutigen Tagesecho. Darin geht es dann außerdem um Pflegeeinrichtungen für Senioren in Tschechien, die nicht immer durch eine Registrierung beim Ministerium legalisiert sind. Und am Ende der Sendung schauen wir uns in Kutná Hora die Ausstellung zur Geschichte des dortigen Jesuitenordens an. Bei all dem begleitet sie Daniela Honigmann und nun folgen die Kurznachrichten mit Martina Schneibergowa.
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3: Die Verbraucherpreise sind in Tschechien im September im Jahresvergleich um 2,5% gestiegen. Die Inflation nahm damit gegenüber den 1,9% im August zu. Das tschechische Statistikamt bestätigte am Dienstag seine vorläufigen Daten von vergangener Woche. Der Anstieg war vor allem auf die steigenden Kraftstoffpreise zurückzuführen. Der Rückgang der Lebensmittelpreise schwächte sich zudem ab. Im Vergleich zum August blieben die Verbraucherpreise unverändert. Insgesamt stiegen die Preise für Waren im September im Jahresvergleich um 1,2% und die Preise für Dienstleistungen um 4,6%. Die Kraftstoffpreise stiegen im Vergleich zum September vergangenen Jahres um 37,5%. Die Lebensmittelpreise sanken weiter, jedoch der Rückgang war nicht so stark wie im August. Tschechische Unternehmen haben in Delhi eine Zusammenarbeit mit ihren indischen Partnern in den Bereichen Energie, Industrie und Verkehr aufgenommen. Dies teilte das tschechische Industrie- und Handelsministerium am Montag der Presseagentur ČTK mit. Die von Industrie- und Handelsminister Karel Havlíček geleitete Unternehmerdelegation ist bis Donnerstag unterwegs. Die Regierung zielt darauf ab, die Aktivitäten der tschechischen Unternehmer auf dem indischen Markt zu unterstützen und die Zusammenarbeit zwischen den beiden Ländern zu stärken. Nach Angaben des tschechischen Statistikamtes war die Außenhandelsbilanz für die Tschechische Republik in den Jahren 2024 und 2025 negativ, wobei der Wert der Importe den der Exporte überstieg. Das Kreisgericht in Hradec Králové hat in seiner Funktion als Berufungsinstanz die Entscheidung des

0: Die Rückgabe von fast 60 weiteren Grundstücken wurde vom Gericht abgewiesen. Im vergangenen Jahr entschied das Bezirksgericht nur über Grundstücke, die am einfachsten identifiziert werden konnten, weil es sich um ein Teilurteil handelte. Mit einer Vorstellung der Oper Ossut Schicksal wird an diesem Dienstag die 10. Auflage der Internationalen Opernmusikbiennale Janáček Brno eröffnet. Das Festival erstreckt sich über 5 Wochen und umfasst das gesamte Opernschaffen von Leoš Janáček sowie Sinfonie- und Kammerkonzerte und eine Reihe von Begleitveranstaltungen. Das Festivalprogramm ist das bisher umfangreichste in seiner Geschichte. Im Jahr 2024 gewann Janáček Brno zum 2. Mal den International Opera Award in der Kategorie Festival des Jahres. Bislang sind vor allem die Konzerte in kleineren Spielorten, etwa in Villen in Brünn und in der Leoš Janáček Gedenkstätte, ausverkauft. Großes Interesse bestand zudem am Konzert der Bamberger Symphoniker unter der Leitung des tschechischen Dirigenten Jakub Hruša. Die Bayerische Staatsoper ist zum 1. Mal in Brünn mit der Inszenierung von Katja Kabanova in der Regie von Krzysztof Warlikowski zu Gast. Das Festival findet bis zum 17. November statt. Im Regionalmuseum in Olmütz ist eine audiovisuelle Ausstellung mit dem Titel Lassi eröffnet worden. Persönliche Briefe, Erinnerungen von Nachkommen sowie durch künstliche Intelligenz zum Leben erweckte Stimmen begleiten die Schau. Sie präsentiert die Geschichten von 5 Personen, deren Schicksal durch den Zweiten Weltkrieg und den Holocaust beeinflusst wurde. Die Ausstellung läuft bis zum 13. Dezember und wird durch Bildungsprogramme für Schulen ergänzt. Zum Abschluss noch ein Blick auf das Wetter. In Tschechien ist es am Mittwoch wolkig. Im Nordosten des Landes gibt es Regenschauer. Die Tageshöchsttemperaturen liegen zwischen 12 und 17 Grad. In Lagen um 1000 Meter werden 8 Grad erreicht.
1: Das war Martina Schneiberger war mit den Nachrichten vom Dienstag. Zwar sind die Hitzewellen vorbei, doch weiterhin fehlen in Tschechien die Niederschläge. Am Montag traf sich daher zum 2. Mal die Koalition zum Kampf gegen die Trockenheit, die aus Regierungsvertretern und Fachleuten besteht. Mehr zur Lage hierzulande und den Vorhaben des Kabinetts nun von Till Janzer.
2: Die Meldung und vor allem die Bilder ließen vergangene Woche aufhorchen. Der Stausee Husinec im Böhmerwald ist praktisch ausgetrocknet. Das heißt, dass dort kein Wasser mehr zurückgehalten wird, sondern alle weiteren Niederschläge einfach abgelassen werden. Jan Danjelka vom Hydrometeorologischen Institut sagte dazu in den Inlandssendungen des tschechischen Rundfunks.
0: In der modernen Zeit mit dem heutigen System an Wasserwirtschaft ist dies das erste Mal. Es ist aber auch rund 1,5 Grad im Schnitt wärmer als vor 30 Jahren.
2: Denn früher habe es ebenfalls trockene Jahre gegeben, so der Hydrologe. Die Husinec-Talsperre nahe Prachatice wurde 1939 fertiggestellt. Zunächst diente sie als Schutz vor Überschwemmungen und als Wasserreservoir. Anfang der 1950er Jahre wurde ein Wasserkraftwerk angeschlossen und der Stausee wenig später auch in die Wasserversorgung von Prachatice eingebunden. Die jetzige Nachricht aus Südböhmen veranlasste Premier Andrej Babiš dazu, zum 2. Mal die Koalition zum Kampf gegen die Trockenheit einzuberufen. Am Montag traf sich der Regierungschef mit Ministern und Ministerialbeamten sowie Vertretern der Wasserwirtschaft. Landwirtschaftsminister Martin Šebestián fasste zunächst die Lage zusammen.
0: In Tschechien fehlen immer noch die Niederschläge. Das Defizit liegt weiter bei 30-40%, je nach Gegend. Wir haben die Sitzungen der Kommissionen zur Trockenheit in den Kreisen Mittelböhmen, Pilsen und Südböhmen ausgewertet. Diese fanden vergangene Woche statt. Genau diese Gegenden sind derzeit am meisten von der Trockenheit betroffen.
2: Šebestián betonte indes, dass bisher nirgendwo die Trinkwasserversorgung eingeschränkt werden müsse. Allerdings sind die Durchflüsse an zahlreichen Wasserläufen in Tschechien auf einem historischen Niedrigstand. Deswegen wurde damit begonnen, vermehrt Wasser aus den Stauseen abzulassen, vor allem auch aus jenen an der Moldau. Minister Šebestián?
3: Musím říct, že

0: Ich muss sagen, dass wir in den meisten Stauseen im Land, inklusive der so diskutierten Moldau-Stauseen, genügend Wasser haben, um diese Verbesserung der Durchflüsse in den Flüssen noch mehrere Monate lang weiterführen zu können. Das bedeutet mindestens bis April oder bis zur Mitte kommenden Jahres.
1: Die Koalition zum Kampf gegen die Trockenheit tagte laut den Presseinformationen rund eine halbe Stunde lang. Dabei kamen die langfristigen Pläne nur sehr allgemein zur Sprache. So sagte Premier Babiš, dass bis ins Jahr 2100 Investitionen in Höhe von mehreren 100 Milliarden Kronen nötig seien. Dabei setzt der Regierungschef vor allem auf Geld aus Brüssel. Entsprechende Projekte sollten seinen Worten nach Priorität haben bei den Verhandlungen über den langfristigen Finanzrahmen der EU für die Jahre 2028 bis 2034. Bereits bei ihrem ersten Treffen im August hatte sich die Koalition auf den möglichst schnellen Bau weiterer Stauanlagen geeinigt. Und Babiš bestätigte nun erneut, dass dafür auch Gesetze geändert werden sollen. Das liege in der Regie des Landwirtschaftsministeriums, so der Premier.
0: Wir haben ein neues Gesetz auf den Weg gebracht, in dem Großbauprojekte beschleunigt werden sollen. Aber die Kollegen, konkret Minister Sebastian, bringt noch eine Lex Specialis ein, mit den Bauvorhaben der Wasserwirtschaft beschleunigt werden.
1: Konkrete Maßnahmen zum Kampf gegen die Trockenheit wurden am Montag allerdings nicht vorgestellt. Der stellvertretende Umweltminister Pavel Wilczek ergänzte nur, dass sein Ressort und das Hydrometeorologische Institut damit begonnen hätten, die von der Trockenheit am meisten bedrohten Gemeinden zu beobachten. Eine interaktive Landkarte dazu umfasse rund 1000 Orte, hieß es. Die Opposition kritisiert, dass die Regierung bisher zu wenig unternehme. Erneut äußerte sich der ehemalige Umweltminister Petr Ladík.
0: Mittlerweile ist schon Oktober, sie wollen sich intensiv damit beschäftigen, haben sich aber jetzt zum ersten Mal auf eine formalen Arbeitsebene getroffen. Es sind auch keine grundlegenden Entwürfe zu dem, was geschehen soll.
1: Ladíks Worten nach zeigt der Haushaltsentwurf für kommendes Jahr nicht, dass der Kampf gegen die Trockenheit für das Kabinett zu den Prioritäten gehöre.
2: Eine Pflegeeinrichtung für Senioren zu betreiben, ohne dafür offiziell registriert zu sein, wird in Tschechien bisher als Ordnungswidrigkeit behandelt. Das Arbeits- und Sozialministerium will dies aber als Straftat einordnen lassen, für die es eine Gefängnisstrafe geben kann. Wir fragen nach, wie es in solchen Häusern in Tschechien läuft. Sie würde einen Betreuungsplatz für ihre Großmutter suchen. Mit dieser Legende kontaktierte eine Reporterin des tschechischen Rundfunks einige Pflegeeinrichtungen für Senioren in der Gegend rund um das südmährische Hodonín. Sie rief bei Häusern an, von denen sie weiß, dass diese nicht beim Gesundheitsministerium registriert sind. Beim ersten Telefonat wurde die Reporterin gebeten, Name, Alter sowie Angaben zur körperlichen und psychischen Verfasstheit der vermeintlichen Oma per SMS mitzuteilen. Während des anschließenden Besuchs in dem Haus in Ratiškovice kommt die Sprache auf umgerechnet 745 Euro monatliche Kosten.
0: Kronen beträgt die Miete. Hinzu kommt ein Beitrag für die Pflege, aber der fällt bei jedem Bewohner anders aus. Regelmäßig kommt eine Krankenschwester zu uns, die die Medikamente zuteilt oder Spritzen gibt.
2: So informiert eine Mitarbeiterin der Einrichtung. Für jeden Bewohner bleibe der bisherige Hausarzt zuständig, heißt es weiter. In registrierten Einrichtungen hingegen kümmert sich ein vertraglich verpflichteter Arzt um alle Bewohner und das Pflegepersonal ist fest angestellt. Im Nachbarort Rohatec befindet sich ebenfalls eine nicht registrierte Pflegeeinrichtung. Ohne vorherige Verabredung klingelt die Reporterin an der Tür und fragt nach freien Plätzen. Es gebe keine, ist die freundliche Auskunft. Nur wirklich bettlägerige Menschen könnte man eventuell aufnehmen. Dies könne aber bis zu 27.000 Kronen, also 1.120 Euro im Monat kosten, so die Schwestern. Hineinbitten könnten sie die spontane Besucherin jedoch nicht. Auch in Mutjenice, keine 15 Kilometer entfernt, gibt es ein Seniorenheim ohne Registrierung. Das Büro der Ombudsfrau in Tschechien fand bei Kontrollen heraus, dass den Bewohnern dort Beruhigungsmittel verabreicht worden seien, ohne dass ein Arzt sie vorher verschrieben hätte. Der Betreiber Pavel Nenitschka bestreitet, dass es in dem Haus illegale Praktiken gebe. Zudem würden für kleine Einrichtungen wie seine andere Regeln gelten, die keine Registrierung verlangten, verteidigt sich Nenitschka im tschechischen Rundfunk.
0: So wird der Mangel an Pflegeplätzen für Senioren in Tschechien ausgeglichen. Man sollte froh sein, dass jemand sein Wohnhaus für diese Dienste zur Verfügung stellt, anstatt die Menschen in vernachlässigtem Zustand zu Hause zu lassen.
2: Auch der Präsident des tschechischen Verbandes der Sozialdienstleister, Jiří Horecký, plädiert für eine Lockerung der Registrierungsvorschriften.
0: Was geändert werden könnte und worüber wir verhandeln, sind zum Beispiel weniger strenge Vorgaben für kleinere Einrichtungen beim Brandschutz oder bei den Hygienevorschriften. Das handelt sich oft um ein Familienwohnhaus, wo vielleicht 7 oder 10 Senioren untergebracht sind.
2: Die Regierung in Tschechien hat in den letzten Jahren die Gesetzeslage verschärft, um gegen nicht registrierte Pflegeheime vorzugehen. Anna Vatskova, Sprecherin des Ministeriums für Arbeit und Soziales, benennt einige Maßnahmen.
0: Zum Beispiel die Verpflichtung der zuständigen Gemeindeverwaltung, den Verdacht auf eine illegal betriebene Dienstleistungseinrichtung zu melden oder eine Anpassung der Arbeitsbedingungen für Pflegeassistenten.
2: Für eine illegal betriebene Wohn- und Pflegeeinrichtung für Senioren kann in Tschechien derzeit eine Geldstrafe von bis zu 2 Millionen Kronen verhängt werden. Das sind rund 83.000 Euro. Soweit unser Tagesecho vom Dienstag, hier bei Radio Prag International, der Auslandssendung des Tschechischen Rundfunks auf Deutsch. Kutná Hora ist immer eine Reise wert. Gleich neben der berühmten St. Barbara-Kirche befindet sich das Jesuitenkolleg. Unter anderem dessen Geschichte ist Thema einer Ausstellung im Tschechischen Silbermuseum gleich nebenan, die noch bis Januar läuft. Die Ausstellung berichtet über den Jesuitenorden und sein Wirken in Kutná Hora. Sie hören noch einmal Martina Schneiberger war in einer Wiederholung vom April dieses Jahres.

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1: Die Forschungs- und Bildungsarbeit der Jesuiten in der mittelböhmischen Stadt Kutláhora steht im Fokus einer Ausstellung, die im dortigen Tschechischen Museum des Silbers zu sehen ist. Die Jesuiten hätten die Architektur der Stadt bedeutend beeinflusst, sagt Museumsleiterin Lenka Mazačová.
2: Die Jesuiten sind 1626, also vor 400 Jahren, offiziell nach Kutláhora gekommen. Nach einem Festgottesdienst wurden ihnen die Schlüssel von der St. Barbara-Kirche übergeben. Ihre Ankunft war recht feierlich. Die Situation in der Stadt war nach der Schlacht am Weißen Berg wirtschaftlich verhältnismäßig kompliziert. Zudem war die Gegend von Kutláhora nicht katholisch. Es war damals notwendig, die Pfarreien wieder instand zu setzen und die Bevölkerung zum katholischen Glauben zurückzuführen.
1: Der Titel der Ausstellung lautet »Wege der Wissenschaft, Grenzen des Glaubens, 400 Jahre seit der Ankunft der Jesuiten in Kutláhora«. Der Hauptsitz des Jesuitenordens habe sich im Kolleg befunden, erzählt die Museumsleiterin.
2: Heute hat die Galerie des Mittelböhmischen Kreises den Sitz im ehemaligen Jesuitenkolleg. Da sich der Orden stark im Bildungsbereich engagierte, befand sich direkt im Kolleg ein Gymnasium. Und hier in Hradec, wo unser Museum untergebracht ist, wurde das Seminar eingerichtet, in dem vor allem musikalisch begabte Studenten wohnten.
1: Mehr als 50 Exponate dokumentieren die Tätigkeit der Jesuiten in Kutláhora. So wird etwa eine Reihe von Gemälden gezeigt.
2: Darunter sind Bilder, die an verschiedene Wissenschaftler aus dem Jesuitenorden erinnern. Zu ihnen gehörte Jiří Plachý. Er unterrichtete in Prag, Olmütz und auch in Kutláhora. Mehrere Exponate dokumentieren die Forschungsbereiche, in denen sich die Jesuiten durchgesetzt hatten. Aus dem Prager Náprstek-Museum haben wir uns zudem einige exotische Gegenstände geliehen. Diese erinnern an die Missionsarbeit. Dazu gehören beispielsweise eine Halskette aus Affenzähnen und eine Mütze mit Papageienfedern, die aus Brasilien stammt.

0: Außerdem großen Gebäude des Kollegs, das gleich neben der St. Barbara Kirche steht, haben die Jesuiten auch weitere architektonische Spuren in Kutná Hora hinterlassen. Die Museumsdirektorin:
1: Der Bau des Jesuitenkollegs stellte damals einen großen Einschnitt in das Stadtbild dar. Das frühere Kolleg ist heute eine der historischen Dominanten der Stadt, neben der St. Barbara Kirche. Zudem entstanden damals zahlreiche Barockgebäude, wie die Nepomuk-Kirche. Die Jesuiten luden renommierte Künstler in die Stadt ein. Diese beteiligten sich an der Gestaltung der Kirche. Auch in unserem Museum werden einige Gemälde aus dieser Zeit aufbewahrt, die Ignaz Viktorin Raab gemalt hat.
0: 1680 wurden mehrere Teile Europas und auch die böhmischen Länder von einer Pestepidemie betroffen. Damals hätten sich die Jesuiten stark an der Pflege der Kranken in der Stadt beteiligt, wie die Museumsleiterin erklärt.
1: Sie haben sich um die Kranken gekümmert, ihnen nicht nur einen geistlichen Trost gewährt und das Sakrament der Krankensalbung gespendet, sondern sie wirklich gepflegt. Die Jesuiten stellten auch Handbücher mit Ratschlägen zusammen, wie die Pestepidemie zu bekämpfen sei und wie man sich während der Epidemie verhalten solle. Da sie als Naturforscher vermutlich bessere Kenntnisse als die damalige Bevölkerung hatten, dachten sie sich auch ein Quarantänesystem aus und empfahlen bestimmte Medikamente gegen die Pest, wie beispielsweise Chinin.
0: In der Ausstellung werden im Zusammenhang mit der Pestepidemie auch zeitgenössische Handbücher anderer Autoren gezeigt, die sehr kuriose Behandlungsmethoden enthalten. Dazu gehörte beispielsweise der Rat, eine Taube auf die Pestbeule zu legen. Derartige obskure Methoden wurden jedoch von den Jesuiten abgelehnt.

0: Museum wird außerdem eine Reihe von Gegenständen gezeigt, die mit der wissenschaftlichen Tätigkeit der Jesuiten zusammenhängen. Dazu Eva Alto war, die die Ausstellung mit kuratiert hat.
1: Wir präsentieren vor allem eine Sonnenuhr mit einem astronomischen Gerät. Zudem finden sich hier mehrere wissenschaftliche Schriften. Wir wissen nicht genau, ob sie alle aus der Jesuitenbibliothek stammen, aber wir vermuten das.
0: Im historischen Saal befindet sich ein kleiner, zum Teil geschlossener Raum, aus dem eine Rezitation zu hören ist, Lenka Masačová.
1: Hier können die Besucher über die Welt nachdenken und meditieren. Zu hören ist ein Gedicht vom Barockdichter Bedřich Priedl. Mit dieser geistlichen Dimension wollen wir die Atmosphäre der Ausstellung unterstreichen.
0: Priedl schrieb nicht nur Gedichte, sondern auch philosophische und didaktische Werke. Während der Pestepidemie hat er ebenfalls die Kranken gepflegt, sich angesteckt und ist im Oktober 1680 in Gutnahora gestorben. Der Großteil der Exponate für die aktuelle Ausstellung stammt laut Masačová aus den eigenen Sammlungen des Museums. Einige Gemälde wurden von den hiesigen Pfarreien ausgeliehen. Die Museumsleiterin macht zudem auf eine interaktive Landkarte aufmerksam, die für die Schau kreiert wurde.
1: Die Besucher können sich anhand der Karte eine Vorstellung davon machen, wie die Jesuitenmissionare in exotische Länder gereist sind. Als Beispiel dient eine Reise von Prag nach Manila. Bei den damaligen Verkehrsmöglichkeiten war dies ein abenteuerliches Unterfangen.
0: Auch direkt im Museum erinnern zwei Wandgemälde an die Jesuiten. Sie stammen aus dem 18. Jahrhundert. Auf dem ersten ist eine Inschrift mit dem Namen Josef erhalten. Das andere stellt ein Medaillon mit dem heiligen Wenzel dar. 1775 verließen die Jesuiten Hradeck wieder. Damals wurde der Orden vom Papst aufgelöst.

0: Wie ist die vorherige Geschichte von Hradec, wo heute das Museum untergebracht ist, die Museumsleiterin?
1: Hrádek vlastně vzniknul jako nějaký dřevěný objekt, nějaká dřevěná.
2: Hrádek wurde Anfang des 14. Jahrhunderts als eine Festung aus Holz gebaut. Im 15. Jahrhundert wurde die Burg zum Sitz des Adels, der hier in der Nähe Silber förderte. Dank des Silbers waren die hiesigen adeligen Unternehmer in der Lage, ihren Sitz in eine Residenz auszubauen, die aus 4 Flügeln besteht. Und diese ist bis heute erhalten.
0: Nach dem Besuch der Ausstellung über den Jesuitenorden lädt die Museumsleiterin noch in die Dauerausstellung ein.
2: Im Fokus der Dauerausstellung steht die Geschichte von Kutná Hora von den Anfängen, also der Entstehung der Stadt, über die Silberförderung bis zur Schließung der Silbergruben. Gezeigt werden archäologische Funde, die direkt aus Hradec stammen.
0: Silber wurde laut Lenka Masačová in Kutná Hora seit dem 13. Jahrhundert gefördert. Die Anfänge waren sehr spontan und die Förderung wurde dann im 18. Jahrhundert beendet. Die Besucher können im Silbermuseum ein mittelalterliches Bergwerk besichtigen. Wie viele Menschen besuchen das Museum?
2: Im vergangenen Jahr waren wir von der außerordentlich hohen Besucherzahl von mehr als 200.000 Menschen überrascht. Dies waren 20% mehr als im Vorjahr. Ungefähr 18% davon kamen aus dem Ausland, vor allem aus Deutschland, Polen, Großbritannien, Frankreich und Südkorea.
1: Britové, Franzosi, Korejci.
0: Das Silbermuseum bietet Führungen auf Englisch an. Zudem stehen Texte auch in anderen Fremdsprachen zur Verfügung. Außer dem Hauptsitz in Hradec gehören noch das sogenannte Steinhaus und das Tillhaus zum Museum. Das zuletzt genannte Gebäude wird derzeit instand gesetzt.

Die Ausstellung mit dem Titel Wege der Wissenschaft, Grenzen des Glaubens, 400 Jahre seit der Ankunft der Jesuiten in Kutná Hora, ist bis 10. Januar 2027 im Tschechischen Museum des Silbers zu sehen. Mehr über das Museum erfahren Sie unter www.cms-kh.cz. Und das war's für heute. Mein Name ist Daniela Honigmann und ich verabschiede mich. Bis morgen. Naslyšenou.

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1: Hallo und dobrý den aus Prag, wo es heute Morgen schon echt kalt war, jetzt aber schön die Sonne scheint. Wolken und Regen wären für die Böden aber wohl besser und auch für die Stauseen hierzulande, von denen einer nämlich schon ausgetrocknet ist. Diese Nachricht über den Husinec-Stausee in Südböhmen kam vergangene Woche rein und am Montag hat deswegen im Regierungsamt die Koalition zum Kampf gegen die Trockenheit getagt. Was dabei herausgekommen ist, das erfahren Sie in unserem heutigen Tagesecho. Darin geht es dann außerdem um Pflegeeinrichtungen für Senioren in Tschechien, die nicht immer durch eine Registrierung beim Ministerium legalisiert sind. Und am Ende der Sendung schauen wir uns in Kutná Hora die Ausstellung zur Geschichte des dortigen Jesuitenordens an. Bei all dem begleitet sie Daniela Honigmann und nun folgen die Kurznachrichten mit Martina Schneiberger.
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2: Die Verbraucherpreise sind in Tschechien im September im Jahresvergleich um 2,5% gestiegen. Die Inflation nahm damit gegenüber den 1,9% im August zu. Das tschechische Statistikamt bestätigte am Dienstag seine vorläufigen Daten von vergangener Woche. Der Anstieg war vor allem auf die steigenden Kraftstoffpreise zurückzuführen. Der Rückgang der Lebensmittelpreise schwächte sich zudem ab. Im Vergleich zum August blieben die Verbraucherpreise unverändert. Insgesamt stiegen die Preise für Waren im September im Jahresvergleich um 1,2% und die Preise für Dienstleistungen um 4,6%. Die Kraftstoffpreise stiegen im Vergleich zum September vergangenen Jahres um 37,5%. Die Lebensmittelpreise sanken weiter, jedoch der Rückgang war nicht so stark wie im August. Tschechische Unternehmen haben in Delhi eine Zusammenarbeit mit ihren indischen Partnern in den Bereichen Energie, Industrie und Verkehr aufgenommen. Dies teilte das tschechische Industrie- und Handelsministerium am Montag der Presseagentur ČTK mit. Die von Industrie- und Handelsminister Karel Havlíček geleitete Unternehmerdelegation ist bis Donnerstag unterwegs. Die Regierung zielt darauf ab, die Aktivitäten der tschechischen Unternehmer auf dem indischen Markt zu unterstützen und die Zusammenarbeit zwischen den beiden Ländern zu stärken. Nach Angaben des tschechischen Statistikamtes war die Außenhandelsbilanz für die Tschechische Republik in den Jahren 2024 und 2025 negativ, wobei der Wert der Importe den der Exporte überstieg. Das Kreisgericht in Hradec Králové hat in seiner Funktion als Berufungsinstanz die Entscheidung des Bezirksgerichts in Semily im Restitutionsfall Walderode aufgehoben. Das Kreisgericht fordert eine genauere Bezeichnung der mehr als 1000 Grundstücke, auf die Johanna Kammerlander, die Witwe von Karel de Fur Walderode, Anspruch erhebt. Das Gericht in Hradec Králové stellte am Dienstag fest, dass der Rückgabeanspruch begründet sei. Das Gericht in Semily erließ im vergangenen Jahr ein Teilurteil, mit dem die Rückgabe eines 1554 Quadratmeter großen Grundstücks in Turnov-Dalimiřice angeordnet wurde. Die Ansprüche auf die Rückgabe von fast 60 weiteren Grundstücken wurden vom Gericht abgewiesen. Im vergangenen Jahr entschied das Bezirksgericht nur über Grundstücke, die am einfachsten identifiziert werden konnten, weil es sich um ein Teilurteil handelte. Mit einer Vorstellung der Oper Osud Schicksal wird an diesem Dienstag die 10. Auflage der Internationalen Opern- und Musikbiennale Janáček Brno eröffnet. Das Festival erstreckt sich über 5 Wochen und umfasst das gesamte Opernschaffen von Leoš Janáček sowie Sinfonie- und Kammerkonzerte und eine Reihe von Begleitveranstaltungen.

0: Regie von Krzysztof Walikowski zu Gast. Das Festival findet bis zum 17. November statt. Im Regionalmuseum in Olmütz ist eine audiovisuelle Ausstellung mit dem Titel Lassi eröffnet worden. Persönliche Briefe, Erinnerungen von Nachkommen sowie durch künstliche Intelligenz zum Leben erweckte Stimmen begleiten die Schau. Sie präsentiert die Geschichten von 5 Personen, deren Schicksal durch den Zweiten Weltkrieg und den Holocaust beeinflusst wurde. Die Ausstellung läuft bis zum 13. Dezember und wird durch Bildungsprogramme für Schulen ergänzt. Zum Abschluss noch ein Blick auf das Wetter. In Tschechien ist es am Mittwoch wolkig. Im Nordosten des Landes gibt es Regenschauer. Die Tageshöchsttemperaturen liegen zwischen 12 und 17 Grad. In Lagen um 1000 Meter werden 8 Grad erreicht.
1: Das war Martina Schneiberger war mit den Nachrichten vom Dienstag. Zwar sind die Hitzewellen vorbei, doch weiterhin fehlen in Tschechien die Niederschläge. Am Montag traf sich daher zum zweiten Mal die Koalition zum Kampf gegen die Trockenheit, die aus Regierungsvertretern und Fachleuten besteht. Mehr zur Lage hierzulande und den Vorhaben des Kabinetts nun von Till Janzer.
2: Die Meldung und vor allem die Bilder ließen vergangene Woche aufhorchen. Der Stausee Husinec im Böhmerwald ist praktisch ausgetrocknet. Das heißt, dass dort kein Wasser mehr zurückgehalten wird, sondern alle weiteren Niederschläge einfach abgelassen werden. Jan Danjelka vom Hydrometeorologischen Institut sagte dazu in den Inlandssendungen des tschechischen Rundfunks.
0: In der modernen Zeit mit dem heutigen System an Wasserwirtschaft ist dies das erste Mal. Es ist aber auch rund 1,5 Grad im Schnitt wärmer als vor 30 Jahren.
2: Denn früher habe es ebenfalls trockene Jahre gegeben, so der Hydrologe. Die Husinec-Talsperre nahe Prachatice wurde 1939 fertiggestellt. Zunächst diente sie als Schutz vor Überschwemmungen und als Wasserreservoir. Anfang der 1950er Jahre wurde ein Wasserkraftwerk angeschlossen und der Stausee wenig später auch in die Wasserversorgung von Prachatice eingebunden. Die jetzige Nachricht aus Südböhmen veranlasste Premier Andrej Babiš dazu, zum zweiten Mal die Koalition zum Kampf gegen die Trockenheit einzuberufen. Am Montag traf sich der Regierungschef mit Ministern und Ministerialbeamten sowie Vertretern der Wasserwirtschaft. Landwirtschaftsminister Martin Šebestián fasste zunächst die Lage zusammen.
0: In Tschechien fehlen immer noch die Niederschläge. Das Defizit liegt weiter bei 30-40%, je nach Gegend. Wir haben die Sitzungen der Kommissionen zur Trockenheit in den Kreisen Mittelböhmen, Pilsen und Südböhmen ausgewertet. Diese fanden vergangene Woche statt. Genau diese Gegenden sind derzeit am meisten von der Trockenheit betroffen.
2: Šebestián betonte indes, dass bisher nirgendwo die Trinkwasserversorgung eingeschränkt werden müsse. Allerdings sind die Durchflüsse an zahlreichen Wasserläufen in Tschechien auf einem historischen Niedrigstand. Deswegen wurde damit begonnen, vermehrt Wasser aus den Stauseen abzulassen, vor allem auch aus jenen an der Moldau. Minister Šebestián?
0: Ich muss sagen, dass wir in den meisten Stauseen im Land, inklusive der so diskutierten Moldau-Stauseen, genügend Wasser haben, um diese Verbesserung der Durchflüsse in den Flüssen noch mehrere Monate lang weiterführen zu können. Das bedeutet mindestens bis April oder bis zur Mitte kommenden Jahres.
2: Die Koalition zum Kampf gegen die Trockenheit tagte laut den Presseinformationen rund eine halbe Stunde lang. Dabei kamen die langfristigen Pläne nur sehr allgemein zur Sprache. So sagte Premier Babiš, dass bis ins Jahr 2100 Investitionen in Höhe von mehreren 100 Milliarden Kronen nötig seien. Dabei setzt der Regierungschef vor allem auf Geld aus Brüssel. Entsprechende Projekte sollten seinen Worten nach Priorität haben bei den Verhandlungen über den langfristigen langfristigen Finanzrahmen der EU für die Jahre 2028 bis 2034. Bereits bei ihrem ersten Treffen im August hatte sich die Koalition auf den möglichst schnellen Bau weiterer Stauanlagen geeinigt. Und Babiš bestätigte nun erneut, dass dafür auch Gesetze geändert werden sollen. Das liege in der Regie des Landwirtschaftsministeriums.

0: Imperium Soda Premier.
1: Wir haben einen Liniowi Zákon,
2: Wir haben ein neues Gesetz auf den Weg gebracht, in dem Großbauprojekte beschleunigt werden sollen. Aber die Kollegen, konkret Minister Sebastian, bringt noch eine LX Specialis ein, mit den Bauvorhaben der Wasserwirtschaft beschleunigt werden.
0: Konkrete Maßnahmen zum Kampf gegen die Trockenheit wurden am Montag allerdings nicht vorgestellt. Der stellvertretende Umweltminister Pavel Wilczek ergänzte nur, dass sein Ressort und das Hydrometeorologische Institut damit begonnen hätten, die von der Trockenheit am meisten bedrohten Gemeinden zu beobachten. Eine interaktive Landkarte dazu umfasse rund 1000 Orte, hieß es. Die Opposition kritisiert, dass die Regierung bisher zu wenig unternehme. Erneut äußerte sich der ehemalige Umweltminister Petr Ladík.
2: Mittlerweile ist schon Oktober, sie wollen sich intensiv damit beschäftigen, haben sich aber jetzt zum ersten Mal auf einer formalen Arbeitsebene getroffen. Ist auch keine grundlegenden Entwürfe zu dem, was geschehen soll.
0: Ladíks Worten nach zeigt der Haushaltsentwurf für kommendes Jahr nicht, dass der Kampf gegen die Trockenheit für das Kabinett zu den Prioritäten gehöre.
3: Eine Pflegeeinrichtung für Senioren zu betreiben, ohne dafür offiziell registriert zu sein, wird in Tschechien bisher als Ordnungswidrigkeit behandelt. Das Arbeits- und Sozialministerium will dies aber als Straftat einordnen lassen, für die es eine Gefängnisstrafe geben kann. Wir fragen nach, wie es in solchen Häusern in Tschechien läuft. Sie würde einen Betreuungsplatz für ihre Großmutter suchen. Mit dieser Legende kontaktierte eine Reporterin des tschechischen Rundfunks einige Pflegeeinrichtungen für Senioren in der Gegend rund um das südmährische Hodonín. Sie rief bei Häusern an, von denen sie weiß, dass diese nicht beim Gesundheitsministerium registriert sind. Beim ersten Telefonat wurde die Reporterin gebeten, Name, Alter sowie Angaben zur körperlichen und psychischen Verfasstheit der vermeintlichen Oma per SMS mitzuteilen. Während des anschließenden Besuchs in dem Haus in Ratiškovice kommt die Sprache auf umgerechnet 745 Euro monatliche Kosten.
2: »18.000 Kronen beträgt die Miete. Hinzu kommt ein Beitrag für die Pflege, aber der fällt bei jedem Bewohner anders aus. Regelmäßig kommt eine Krankenschwester zu uns, die die Medikamente zuteilt oder Spritzen gibt.«
3: So informiert eine Mitarbeiterin der Einrichtung. Für jeden Bewohner bleibe der bisherige Hausarzt zuständig, heißt es weiter. In registrierten Einrichtungen hingegen kümmert sich ein vertraglich verpflichteter Arzt um alle Bewohner und das Pflegepersonal ist fest angestellt. Im Nachbarort Rohatec befindet sich ebenfalls eine nicht registrierte Pflegeeinrichtung. Ohne vorherige Verabredung klingelt die Reporterin an der Tür und fragt nach freien Plätzen. Es gebe keine, ist die freundliche Auskunft. Nur wirklich bettlägerige Menschen könnte man eventuell aufnehmen. Dies könne aber bis zu 27.000 Kronen, also 1.120 Euro im Monat kosten, so die Schwestern. Hineinbitten könnten sie die spontane Besucherin jedoch nicht. Auch in Mutjenice, keine 15 Kilometer entfernt, gibt es ein Seniorenheim ohne Registrierung. Das Büro der Ombudsfrau in Tschechien fand bei Kontrollen heraus, dass den Bewohnern dort Beruhigungsmittel verabreicht worden seien, ohne dass ein Arzt sie vorher verschrieben hätte. Der Betreiber Pavel Nenitschka bestreitet, dass es in dem Haus illegale Praktiken gebe. Zudem würden für kleine Einrichtungen wie seine andere Regeln gelten, die keine Registrierung verlangten, verteidigt sich Nenitschka im tschechischen Rundfunk.
2: So wird der Mangel an Pflegeplätzen für Senioren in Tschechien ausgeglichen. Man sollte froh sein, dass jemand sein Wohnhaus für diese Dienste zur Verfügung stellt, anstatt die Menschen in vernachlässigtem Zustand zu Hause zu lassen.
3: Auch der Präsident des tschechischen Verbandes der Sozialdienstleister, Jiří Horecký, plädiert für eine Lockerung der Registrierungsvorschriften.
2: Was geändert werden könnte und worüber wir verhandeln, sind zum Beispiel weniger strenge Vorgaben für kleinere Einrichtungen beim Brandschutz oder bei den Hygienevorschriften. Das handelt sich oft um ein Familienwohnhaus, wo vielleicht 7 oder 10 Senioren untergebracht sind.
3: Die Regierung in Tschechien hat in den letzten Jahren die Gesetzeslage verschärft, um gegen nicht registrierte Pflegeheime vorzugehen. Anna Vatskova, Sprecherin des Ministeriums für Arbeit und Soziales, benennt einige Maßnahmen.
2: Zum Beispiel die Verpflichtung der zuständigen Gemeindeverwaltung, den Verdacht auf eine illegal betriebene Dienstleistungseinrichtung zu melden oder eine Anpassung der Arbeitsbedingungen für Pflegeassistenten.
3: Für eine illegal betriebene Wohn- und Pflegeeinrichtung für Senioren kann in Tschechien derzeit eine Geldstrafe von bis zu 2 Millionen Kronen verhängt werden. Das sind rund 83.000 Euro. Soweit unser Tagesecho vom Dienstag, hier bei Radio Prag International, der Auslandssendung des Tschechischen Rundfunks auf Deutsch. Kutná Hora ist immer eine Reise wert. Gleich neben der berühmten St. Barbara-Kirche befindet sich das Jesuitenkolleg. Unter anderem dessen Geschichte ist Thema einer Ausstellung im Tschechischen Silbermuseum gleich nebenan, die noch bis Januar läuft. Die Ausstellung berichtet über den Jesuitenorden und sein Wirken in Kutná Hora. Sie hören noch einmal Martina Schneiberger war in einer Wiederholung vom April dieses Jahres.

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1: Die Forschungs- und Bildungsarbeit der Jesuiten in der mittelböhmischen Stadt Kutná Hora steht im Fokus einer Ausstellung, die im dortigen Tschechischen Museum des Silbers zu sehen ist. Die Jesuiten hätten die Architektur der Stadt bedeutend beeinflusst, sagt Museumsleiterin Lenka Masačová.
2: Die Jesuiten sind 1626, also vor 400 Jahren, offiziell nach Kutná Hora gekommen. Nach einem Festgottesdienst wurden ihnen die Schlüssel von der St. Barbara Kirche übergeben. Ihre Ankunft war recht feierlich. Die Situation in der Stadt war nach der Schlacht am Weißen Berg wirtschaftlich verhältnismäßig kompliziert. Zudem war die Gegend von Kutná Hora nicht katholisch. Es war damals notwendig, die Pfarreien wieder instand zu setzen und die Bevölkerung zum katholischen Glauben zurückzuführen.
1: Der Titel der Ausstellung lautet Wege der Wissenschaft, Grenzen des Glaubens, 400 Jahre seit der Ankunft der Jesuiten in Kutná Hora. Der Hauptsitz des Jesuitenordens habe sich im Kolleg befunden, erzählt die Museumsleiterin.
2: Heute hat die Galerie des mittelböhmischen Kreises den Sitz im ehemaligen Jesuitenkolleg. Da sich der Orden stark im Bildungsbereich engagierte, befand sich direkt im Kolleg ein Gymnasium. Und hier in Hradec, wo unser Museum untergebracht ist, wurde das Seminar eingerichtet, in dem vor allem musikalisch begabte Studenten wohnten.
1: Mehr als 50 Exponate dokumentieren die Tätigkeit der Jesuiten in Kutná Hora. So wird etwa eine Reihe von Gemälden gezeigt.
2: Darunter sind Bilder, die an verschiedene Wissenschaftler aus dem Jesuitenorden erinnern. Zu ihnen gehörte Jiří Plachý. Er unterrichtete in Prag, Olmütz und auch in Kutná Hora. Mehrere Exponate dokumentieren die Forschungsbereiche, in denen sich die Jesuiten durchgesetzt hatten. Aus dem Prager Náprstek-Museum haben wir uns zudem einige exotische Gegenstände geliehen. Diese erinnern an die Missionsarbeit. Dazu gehören beispielsweise eine Halskette aus Affenzähnen und eine Mütze mit Papageienfedern, die aus Brasilien stammt.

0: Außer dem großen Gebäude des Kollegs, das gleich neben der St. Barbara Kirche steht, haben die Jesuiten auch weitere architektonische Spuren in Kutná Hora hinterlassen. Die Museumsdirektorin:
1: Der Bau des Jesuitenkollegs stellte damals einen großen Einschnitt in das Stadtbild dar. Das frühere Kolleg ist heute eine der historischen Dominanten der Stadt, neben der St. Barbara Kirche. Zudem entstanden damals zahlreiche Barockgebäude, wie die Nepomuk-Kirche. Die Jesuiten luden renommierte Künstler in die Stadt ein. Diese beteiligten sich an der Gestaltung der Kirchen. Auch in unserem Museum werden einige Gemälde aus dieser Zeit aufbewahrt, die Ignaz Viktorin Raab gemalt hat.
0: 1680 wurden mehrere Teile Europas und auch die böhmischen Länder von einer Pestepidemie betroffen. Damals hätten sich die Jesuiten stark an der Pflege der Kranken in der Stadt beteiligt, wie die Museumsleiterin erklärt.
1: Sie haben sich um die Kranken gekümmert, ihnen nicht nur einen geistlichen Trost gewährt und das Sakrament der Krankensalbung gespendet, sondern sie wirklich gepflegt. Die Jesuiten stellten auch Handbücher mit Ratschlägen zusammen, wie die Pestepidemie zu bekämpfen sei und wie man sich während der Epidemie verhalten solle. Da sie als Naturforscher vermutlich bessere Kenntnisse als die damalige Bevölkerung hatten, dachten sie sich auch ein Quarantänesystem aus und empfahlen bestimmte Medikamente gegen die Pest, wie beispielsweise Chinin.
0: In der Ausstellung werden im Zusammenhang mit der Pestepidemie auch zeitgenössische Handbücher anderer Autoren gezeigt, die sehr kuriose Behandlungsmethoden enthalten. Dazu gehörte beispielsweise der Rat, eine Taube auf die Pestbeule zu legen. Derartige obskure Methoden wurden jedoch von den Jesuiten abgelehnt.

0: Museum wird außerdem eine Reihe von Gegenständen gezeigt, die mit der wissenschaftlichen Tätigkeit der Jesuiten zusammenhängen. Dazu Eva Alto war, die die Ausstellung mit kuratiert hat.
1: Wir präsentieren vor allem eine Sonnenuhr mit einem astronomischen Gerät. Zudem finden sich hier mehrere wissenschaftliche Schriften. Wir wissen nicht genau, ob sie alle aus der Jesuitenbibliothek stammen, aber wir vermuten das.
0: Im historischen Saal befindet sich ein kleiner, zum Teil geschlossener Raum, aus dem eine Rezitation zu hören ist, Lenka Masačová.
1: Hier können die Besucher über die Welt nachdenken und meditieren. Zu hören ist ein Gedicht vom Barockdichter Bedřich Priedl. Mit dieser geistlichen Dimension wollen wir die Atmosphäre der Ausstellung unterstreichen.
0: Priedl schrieb nicht nur Gedichte, sondern auch philosophische und didaktische Werke. Während der Pestepidemie hat er ebenfalls die Kranken gepflegt, sich angesteckt und ist im Oktober 1680 in Gutnahora gestorben. Der Großteil der Exponate für die aktuelle Ausstellung stammt laut Masačová aus den eigenen Sammlungen des Museums. Einige Gemälde wurden von den hiesigen Pfarreien ausgeliehen. Die Museumsleiterin macht zudem auf eine interaktive Landkarte aufmerksam, die für die Schau kreiert wurde.
1: Die Besucher können sich anhand der Karte eine Vorstellung davon machen, wie die Jesuitenmissionare in exotische Länder gereist sind. Als Beispiel dient eine Reise von Prag nach Manila. Bei den damaligen Verkehrsmöglichkeiten war dies ein abenteuerliches Unterfangen.
0: Auch direkt im Museum erinnern zwei Wandgemälde an die Jesuiten. Sie stammen aus dem 18. Jahrhundert. Auf dem ersten ist eine Inschrift mit dem Namen Josef erhalten. Das andere stellt ein Medaillon mit dem heiligen Wenzel dar. 1775 verließen die Jesuiten Hradec wieder. Damals wurde der Orden vom Papst aufgelöst.

0: Wie ist die vorherige Geschichte von Hradec, wo heute das Museum untergebracht ist, die Museumsleiterin?
1: Hrádek vlastně vzniknul jako nějaký dřevěný objekt, nějaká dřevěná.
2: Hrádek wurde Anfang des 14. Jahrhunderts als eine Festung aus Holz gebaut. Im 15. Jahrhundert wurde die Burg zum Sitz des Adels, der hier in der Nähe Silber förderte. Dank des Silbers waren die hiesigen adeligen Unternehmer in der Lage, ihren Sitz in eine Residenz auszubauen, die aus 4 Flügeln besteht. Und diese ist bis heute erhalten.
0: Nach dem Besuch der Ausstellung über den Jesuitenorden lädt die Museumsleiterin noch in die Dauerausstellung ein.
2: Im Fokus der Dauerausstellung steht die Geschichte von Kutná Hora von den Anfängen, also der Entstehung der Stadt, über die Silberförderung bis zur Schließung der Silbergruben. Gezeigt werden archäologische Funde, die direkt aus Hradec stammen.
0: Silber wurde laut Lenka Masačová in Kutná Hora seit dem 13. Jahrhundert gefördert. Die Anfänge waren sehr spontan und die Förderung wurde dann im 18. Jahrhundert beendet. Die Besucher können im Silbermuseum ein mittelalterliches Bergwerk besichtigen. Wie viele Menschen besuchen das Museum?
2: Im vergangenen Jahr waren wir von der außerordentlich hohen Besucherzahl von mehr als 200.000 Menschen überrascht. Dies waren 20% mehr als im Vorjahr. Ungefähr 18% davon kamen aus dem Ausland, vor allem aus Deutschland, Polen, Großbritannien, Frankreich und Südkorea.
1: Britové, Franzosi, Korejci.
0: Das Silbermuseum bietet Führungen auf Englisch an. Zudem stehen Texte auch in anderen Fremdsprachen zur Verfügung. Außer dem Hauptsitz in Hradec gehören noch das sogenannte Steinhaus und das Tillhaus zum Museum. Das zuletzt genannte Gebäude wird derzeit instand gesetzt.

Die Ausstellung mit dem Titel Wege der Wissenschaft, Grenzen des Glaubens, 400 Jahre seit der Ankunft der Jesuiten in Kutná Hora, ist bis 10. Januar 2027 im Tschechischen Museum des Silbers zu sehen. Mehr über das Museum erfahren Sie unter www.cms-kh.cz. Und das war's für heute. Mein Name ist Daniela Honigmann und ich verabschiede mich. Bis morgen. Naslyšenou.

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1: Hallo und dobrý den aus Prag, wo es heute Morgen schon echt kalt war, jetzt aber schön die Sonne scheint. Wolken und Regen wären für die Böden aber wohl besser und auch für die Stauseen hierzulande, von denen einer nämlich schon ausgetrocknet ist. Diese Nachricht über den Husinec-Stausee in Südböhmen kam vergangene Woche rein und am Montag hat deswegen im Regierungsamt die Koalition zum Kampf gegen die Trockenheit getagt. Was dabei herausgekommen ist, das erfahren Sie in unserem heutigen Tagesecho. Darin geht es dann außerdem um Pflegeeinrichtungen für Senioren in Tschechien, die nicht immer durch eine Registrierung beim Ministerium legalisiert sind. Und am Ende der Sendung schauen wir uns in Kutná Hora die Ausstellung zur Geschichte des dortigen Jesuitenordens an. Bei all dem begleitet sie Daniela Honigmann und nun folgen die Kurznachrichten mit Martina Schneibergowa.
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2: Die Verbraucherpreise sind in Tschechien im September im Jahresvergleich um 2,5% gestiegen. Die Inflation nahm damit gegenüber den 1,9% im August zu. Das tschechische Statistikamt bestätigte am Dienstag seine vorläufigen Daten von vergangener Woche. Der Anstieg war vor allem auf die steigenden Kraftstoffpreise zurückzuführen. Der Rückgang der Lebensmittelpreise schwächte sich zudem ab. Im Vergleich zum August blieben die Verbraucherpreise unverändert. Insgesamt stiegen die Preise für Waren im September im Jahresvergleich um 1,2% und die Preise für Dienstleistungen um 4,6%. Die Kraftstoffpreise stiegen im Vergleich zum September vergangenen Jahres um 37,5%. Die Lebensmittelpreise sanken weiter, jedoch der Rückgang war nicht so stark wie im August. Tschechische Unternehmen haben in Delhi eine Zusammenarbeit mit ihren indischen Partnern in den Bereichen Energie, Industrie und Verkehr aufgenommen. Dies teilte das tschechische Industrie- und Handelsministerium am Montag der Presseagentur ČTK mit. Die von Industrie- und Handelsminister Karel Havlíček geleitete Unternehmerdelegation ist bis Donnerstag unterwegs. Die Regierung zielt darauf ab, die Aktivitäten der tschechischen Unternehmer auf dem indischen Markt zu unterstützen und die Zusammenarbeit zwischen den beiden Ländern zu stärken. Nach Angaben des tschechischen Statistikamtes war die Außenhandelsbilanz für die Tschechische Republik in den Jahren 2024 und 2025 negativ, wobei der Wert der Importe den der Exporte überstieg. Das Kreisgericht in Hradec Králové hat in seiner Funktion als Berufungsinstanz die Entscheidung des Bezirksgerichts in Semily im Restitutionsfall Walderode aufgehoben. Das Kreisgericht fordert eine genauere Bezeichnung der mehr als 1000 Grundstücke, auf die Johanna Kammerlander, die Witwe von Karel de Fur Walderode, Anspruch erhebt. Das Gericht in Hradec Králové stellte am Dienstag fest, dass der Rückgabeanspruch begründet sei. Das Gericht in Semily erließ im vergangenen Jahr ein Teilurteil, mit dem die Rückgabe eines 1554 Quadratmeter großen Grundstücks in Turnov-Dalimierice angeordnet wurde. Die Ansprüche auf die Rückgabe von fast 60 weiteren Grundstücken wurden vom Gericht abgewiesen. Im vergangenen Jahr entschied das Bezirksgericht nur über Grundstücke, die am einfachsten identifiziert werden konnten, weil es sich um ein Teilurteil handelte. Mit einer Vorstellung der Oper Osud – Schicksal wird an diesem Dienstag die 10. Auflage der Internationalen Opernmusik-Biennale Janáček Brno eröffnet. Das Festival erstreckt sich über 5 Wochen und umfasst das gesamte Opernschaffen von Leoš Janáček sowie Symphonie- und Kammerkonzerte und eine Reihe von Begleitveranstaltungen. Das Festivalprogramm ist das bisher umfangreichste in seiner Geschichte. Im Jahr 2024 gewann Janáček Brno zum 2. Mal den International Opera Award in der Kategorie Festival des Jahres. Bislang sind vor allem die Konzerte in kleineren Spielorten, etwa in Villen in Brünn und in der Leoš Janáček Gedenkstätte, ausverkauft. Großes Interesse bestand zudem am Konzert der Bamberger Symphoniker unter der Leitung des tschechischen Dirigenten Jakub Hruša. Die Bayerische Staatsoper ist zum ersten Mal in Brünn mit der Inszenierung von Katja Kabanova in der Regie von Krzysztof Warlikowski zu Gast. Das Festival findet bis zum 17. November statt. Im Regionalmuseum in Olmütz ist eine audiovisuelle Ausstellung mit dem Titel Lassi eröffnet worden. Persönliche Briefe, Erinnerungen von Nachkommen sowie durch künstliche Intelligenz zum Leben erweckte Stimmen begleiten die Schau. Sie präsentiert die Geschichten von 5 Personen, deren Schicksal durch den Zweiten Weltkrieg und den Holocaust beeinflusst wurde. Die Ausstellung läuft bis zum 13. Dezember und wird durch Bildungsprogramme für Schulen ergänzt.

0: Netz nun von Till Janzer.
1: Die Meldung und vor allem die Bilder ließen vergangene Woche aufhorchen. Der Stausee Husinetz im Böhmerwald ist praktisch ausgetrocknet. Das heißt, dass dort kein Wasser mehr zurückgehalten wird, sondern alle weiteren Niederschläge einfach abgelassen werden. Jan Danjelka vom Hydrometeorologischen Institut sagte dazu in den Inlandssendungen des tschechischen Rundfunks.
2: In der modernen Zeit mit dem heutigen System an Wasserwirtschaft ist dies das erste Mal. Es ist aber auch rund 1,5 Grad im Schnitt wärmer als vor 30 Jahren.
1: Denn früher habe es ebenfalls trockene Jahre gegeben, so der Hydrologe. Die Husinetz-Talsperre nahe Prachatice wurde 1939 fertiggestellt. Zunächst diente sie als Schutz vor Überschwemmungen und als Wasserreservoir. Anfang der 1950er Jahre wurde ein Wasserkraftwerk angeschlossen und der Stausee wenig später auch in die Wasserversorgung von Prachatice eingebunden. Die jetzige Nachricht aus Südböhmen veranlasste Premier Andrej Babiš dazu, zum zweiten Mal die Koalition zum Kampf gegen die Trockenheit einzuberufen. Am Montag traf sich der Regierungschef mit Ministern und Ministerialbeamten sowie Vertretern der Wasserwirtschaft. Landwirtschaftsminister Martin Šebestián fasste zunächst die Lage zusammen.
2: In Tschechien fehlen immer noch die Niederschläge. Das Defizit liegt weiter bei 30-40%, je nach Gegend. Wir haben die Sitzungen der Kommissionen zur Trockenheit in den Kreisen Mittelböhmen, Pilsen und Südböhmen ausgewertet. Diese fanden vergangene Woche statt. Genau diese Gegenden sind derzeit am meisten von der Trockenheit betroffen.
1: Šebestián betonte indes, dass bisher nirgendwo die Trinkwasserversorgung eingeschränkt werden müsse. Allerdings sind die Durchflüsse an zahlreichen Wasserläufen in Tschechien auf einem historischen Niedrigstand. Deswegen wurde damit begonnen, vermehrt Wasser aus den Stauseen abzulassen, vor allem auch aus jenen an der Moldau. Minister Šebestián?
2: Ich muss sagen, dass wir in den meisten Stauseen im Land, inklusive der so diskutierten Moldau-Stauseen, genügend Wasser haben, um diese Verbesserung der Durchflüsse in den Flüssen noch mehrere Monate lang weiterführen zu können. Das bedeutet mindestens bis April oder bis zur Mitte kommenden Jahres.
1: Die Koalition zum Kampf gegen die Trockenheit tagte laut den Presseinformationen rund eine halbe Stunde lang. Dabei kamen die langfristigen Pläne nur sehr allgemein zur Sprache. So sagte Premier Babiš, dass bis ins Jahr 2100 Investitionen in Höhe von mehreren 100 Milliarden Kronen nötig seien. Dabei setzt der Regierungschef vor allem auf Geld aus Brüssel. Entsprechende Projekte sollten seinen Worten nach Priorität haben bei den Verhandlungen über den langfristigen Finanzrahmen der EU für die Jahre 2028 bis 2034. Bereits bei ihrem ersten Treffen im August hatte sich die Koalition auf den möglichst schnellen Bau weiterer Stauanlagen geeinigt. Und Babiš bestätigte nun erneut, dass dafür auch Gesetze geändert werden sollen. Das liege in der Regie des Landwirtschaftsministeriums, so der Premier.
2: Wir haben ein neues Gesetz auf den Weg gebracht, in dem Großbauprojekte beschleunigt werden sollen. Aber die Kollegen, konkret Minister Šebestián, bringt noch eine Lex Specialis ein, mit den Bauvorhaben der Wasserwirtschaft beschleunigt werden.
1: Konkrete Maßnahmen zum Kampf gegen die Trockenheit wurden am Montag allerdings nicht vorgestellt. Der stellvertretende Umweltminister Pavel Wilczek ergänzte nur, dass sein Ressort und das Hydrometeorologische Institut damit begonnen hätten, die von der Trockenheit am meisten bedrohten Gemeinden zu beobachten. Eine interaktive Landkarte dazu umfasse rund 1000 Orte, hieß es. Die Opposition kritisiert, dass die Regierung bisher zu wenig unternehme. Erneut äußerte sich der ehemalige Umweltminister Petr Ladík.
2: Mittlerweile ist schon Oktober, sie wollen sich intensiv damit beschäftigen, haben sich aber jetzt zum ersten Mal auf einer formalen Arbeitsebene getroffen. Es sind auch keine grundlegenden Entwürfe zu dem, was geschehen soll.
1: Ladiks Wort.

0: Nach zeigt der Haushaltsentwurf für kommendes Jahr nicht, dass der Kampf gegen die Trockenheit für das Kabinett zu den Prioritäten gehöre.
1: Eine Pflegeeinrichtung für Senioren zu betreiben, ohne dafür offiziell registriert zu sein, wird in Tschechien bisher als Ordnungswidrigkeit behandelt. Das Arbeits- und Sozialministerium will dies aber als Straftat einordnen lassen, für die es eine Gefängnisstrafe geben kann. Wir fragen nach, wie es in solchen Häusern in Tschechien läuft. Sie würde einen Betreuungsplatz für ihre Großmutter suchen. Mit dieser Legende kontaktierte eine Reporterin des tschechischen Rundfunks einige Pflegeeinrichtungen für Senioren in der Gegend rund um das südmährische Hodonin. Sie rief bei Häusern an, von denen sie weiß, dass diese nicht beim Gesundheitsministerium registriert sind. Beim ersten Telefonat wurde die Reporterin gebeten, Name, Alter sowie Angaben zur körperlichen und psychischen Verfasstheit der vermeintlichen Oma per SMS mitzuteilen. Während des anschließenden Besuchs in dem Haus in Ratiškovice kommt die Sprache auf umgerechnet 745 Euro monatliche Kosten.
2: Kronen beträgt die Miete. Hinzu kommt ein Beitrag für die Pflege, aber der fällt bei jedem Bewohner anders aus. Regelmäßig kommt eine Krankenschwester zu uns, die die Medikamente zuteilt oder Spritzen gibt.
1: So informiert eine Mitarbeiterin der Einrichtung. Für jeden Bewohner bleibe der bisherige Hausarzt zuständig, heißt es weiter. In registrierten Einrichtungen hingegen kümmert sich ein vertraglich verpflichteter Arzt um alle Bewohner und das Pflegepersonal ist fest angestellt. Im Nachbarort Rohatec befindet sich ebenfalls eine nicht registrierte Pflegeeinrichtung. Ohne vorherige Verabredung klingelt die Reporterin an der Tür und fragt nach freien Plätzen. Es gebe keine, ist die freundliche Auskunft. Nur wirklich bettlägerige Menschen könnte man eventuell aufnehmen. Dies könne aber bis zu 27.000 Kronen, also 1.120 Euro im Monat kosten, so die Schwestern. Hineinbitten könnten sie die spontane Besucherin jedoch nicht. Auch in Mutjenice, keine 15 Kilometer entfernt, gibt es ein Seniorenheim ohne Registrierung. Das Büro der Ombudsfrau in Tschechien fand bei Kontrollen heraus, dass den Bewohnern dort Beruhigungsmittel verabreicht worden seien, ohne dass ein Arzt sie vorher verschrieben hätte. Der Betreiber Pavel Nenitschka bestreitet, dass es in dem Haus illegale Praktiken gebe. Zudem würden für kleine Einrichtungen wie seine andere Regeln gelten, die keine Registrierung verlangten, verteidigt sich Nenitschka im tschechischen Rundfunk.
2: So wird der Mangel an Pflegeplätzen für Senioren in Tschechien ausgeglichen. Man sollte froh sein, dass jemand sein Wohnhaus für diese Dienste zur Verfügung stellt, anstatt die Menschen in vernachlässigtem Zustand zu Hause zu lassen.
1: Auch der Präsident des tschechischen Verbandes der Sozialdienstleister, Jiří Horecký, plädiert für eine Lockerung der Registrierungsvorschriften.
2: Was geändert werden könnte und worüber wir verhandeln, sind zum Beispiel weniger strenge Vorgaben für kleinere Einrichtungen beim Brandschutz oder bei den Hygienevorschriften. Das handelt sich oft um ein Familienwohnhaus, wo vielleicht 7 oder 10 Senioren untergebracht sind.
1: Die Regierung in Tschechien hat in den letzten Jahren die Gesetzeslage verschärft, um gegen nicht registrierte Pflegeheime vorzugehen. Anna Vatskova, Sprecherin des Ministeriums für Arbeit und Soziales, benennt einige Maßnahmen.
2: Zum Beispiel die Verpflichtung der zuständigen Gemeindeverwaltung, den Verdacht auf eine illegal betriebene Dienstleistungseinrichtung zu melden oder eine Anpassung der Arbeitsbedingungen für Pflegeassistenten.
1: Für eine illegal betriebene Wohn- und Pflegeeinrichtung für Senioren kann in Tschechien derzeit eine Geldstrafe von bis zu 2 Millionen Kronen verhängt werden. Das sind rund 83.000 Euro. Soweit unser Tagesecho vom Dienstag, hier bei Radio Prag International, der Auslandssendung des Tschechischen Rundfunks auf Deutsch. Kutná Hora ist immer eine Reise wert. Gleich neben der berühmten St. Barbara-Kirche befindet sich das Jesuitenkolleg. Unter anderem dessen Geschichte ist Thema einer Ausstellung im Tschechischen Silbermuseum gleich nebenan, die noch bis Januar läuft. Die Ausstellung berichtet über den Jesuitenorden und sein Wirken in Kutná Hora. Sie hören noch einmal Martina Schneiberger war in einer Wiederholung vom April dieses Jahres.

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1: Die Forschungs- und Bildungsarbeit der Jesuiten in der mittelböhmischen Stadt Kutná Hora steht im Fokus einer Ausstellung, die im dortigen Tschechischen Museum des Silbers zu sehen ist. Die Jesuiten hätten die Architektur der Stadt bedeutend beeinflusst, sagt Museumsleiterin Lenka Masačová.
2: Die Jesuiten sind 1626, also vor 400 Jahren, offiziell nach Kutná Hora gekommen. Nach einem Festgottesdienst wurden ihnen die Schlüssel von der St. Barbara Kirche übergeben. Ihre Ankunft war recht feierlich. Die Situation in der Stadt war nach der Schlacht am Weißen Berg wirtschaftlich verhältnismäßig kompliziert. Zudem war die Gegend von Kutná Hora nicht katholisch. Es war damals notwendig, die Pfarreien wieder instand zu setzen und die Bevölkerung zum katholischen Glauben zurückzuführen.
1: Der Titel der Ausstellung lautet Wege der Wissenschaft, Grenzen des Glaubens, 400 Jahre seit der Ankunft der Jesuiten in Kutná Hora. Der Hauptsitz des Jesuitenordens habe sich im Kolleg befunden, erzählt die Museumsleiterin.
2: Heute hat die Galerie des mittelböhmischen Kreises den Sitz im ehemaligen Jesuitenkolleg. Da sich der Orden stark im Bildungsbereich engagierte, befand sich direkt im Kolleg ein Gymnasium. Und hier in Hradec, wo unser Museum untergebracht ist, wurde das Seminar eingerichtet, in dem vor allem musikalisch begabte Studenten wohnten.
1: Mehr als 50 Exponate dokumentieren die Tätigkeit der Jesuiten in Kutná Hora. So wird etwa eine Reihe von Gemälden gezeigt.
2: Darunter sind Bilder, die an verschiedene Wissenschaftler aus dem Jesuitenorden erinnern. Zu ihnen gehörte Jiří Plachý. Er unterrichtete in Prag, Olmütz und auch in Kutná Hora. Mehrere Exponate dokumentieren die Forschungsbereiche, in denen sich die Jesuiten durchgesetzt hatten. Aus dem Prager Náprstek-Museum haben wir uns zudem einige exotische Gegenstände geliehen. Diese erinnern an die Missionsarbeit. Dazu gehören beispielsweise eine Halskette aus Affenzähnen und eine Mütze mit Papageienfedern, die aus Brasilien stammt.

0: Außerdem großen Gebäude des Kollegs, das gleich neben der St. Barbara Kirche steht, haben die Jesuiten auch weitere architektonische Spuren in Kutná Hora hinterlassen. Die Museumsdirektorin:
1: Der Bau des Jesuitenkollegs stellte damals einen großen Einschnitt in das Stadtbild dar. Das frühere Kolleg ist heute eine der historischen Dominanten der Stadt, neben der St. Barbara Kirche. Zudem entstanden damals zahlreiche Barockgebäude, wie die Nepomuk-Kirche. Die Jesuiten luden renommierte Künstler in die Stadt ein. Diese beteiligten sich an der Gestaltung der Kirchen. Auch in unserem Museum werden einige Gemälde aus dieser Zeit aufbewahrt, die Ignaz Viktorin Raab gemalt hat.
0: 1680 wurden mehrere Teile Europas und auch die böhmischen Länder von einer Pestepidemie betroffen. Damals hätten sich die Jesuiten stark an der Pflege der Kranken in der Stadt beteiligt, wie die Museumsleiterin erklärt.
1: Sie haben sich um die Kranken gekümmert, ihnen nicht nur einen geistlichen Trost gewährt und das Sakrament der Krankensalbung gespendet, sondern sie wirklich gepflegt. Die Jesuiten stellten auch Handbücher mit Ratschlägen zusammen, wie die Pestepidemie zu bekämpfen sei und wie man sich während der Epidemie verhalten solle. Da sie als Naturforscher vermutlich bessere Kenntnisse als die damalige Bevölkerung hatten, dachten sie sich auch ein Quarantänesystem aus und empfahlen bestimmte Medikamente gegen die Pest, wie beispielsweise Chinin.
0: In der Ausstellung werden im Zusammenhang mit der Pestepidemie auch zeitgenössische Handbücher anderer Autoren gezeigt, die sehr kuriose Behandlungsmethoden enthalten. Dazu gehörte beispielsweise der Rat, eine Taube auf die Pestbeule zu legen. Derartige obskure Methoden wurden jedoch von den Jesuiten abgelehnt.

0: Museum wird außerdem eine Reihe von Gegenständen gezeigt, die mit der wissenschaftlichen Tätigkeit der Jesuiten zusammenhängen. Dazu Eva Alto war, die die Ausstellung mit kuratiert hat.
1: Wir präsentieren vor allem eine Sonnenuhr mit einem astronomischen Gerät. Zudem finden sich hier mehrere wissenschaftliche Schriften. Wir wissen nicht genau, ob sie alle aus der Jesuitenbibliothek stammen, aber wir vermuten das.
0: Im historischen Saal befindet sich ein kleiner, zum Teil geschlossener Raum, aus dem eine Rezitation zu hören ist, Lenka Masačová.
1: Hier können die Besucher über die Welt nachdenken und meditieren. Zu hören ist ein Gedicht vom Barockdichter Bedřich Priedl. Mit dieser geistlichen Dimension wollen wir die Atmosphäre der Ausstellung unterstreichen.
0: Priedl schrieb nicht nur Gedichte, sondern auch philosophische und didaktische Werke. Während der Pestepidemie hat er ebenfalls die Kranken gepflegt, sich angesteckt und ist im Oktober 1680 in Gutnahora gestorben. Der Großteil der Exponate für die aktuelle Ausstellung stammt laut Masačová aus den eigenen Sammlungen des Museums. Einige Gemälde wurden von den hiesigen Pfarreien ausgeliehen. Die Museumsleiterin macht zudem auf eine interaktive Landkarte aufmerksam, die für die Schau kreiert wurde.
1: Die Besucher können sich anhand der Karte eine Vorstellung davon machen, wie die Jesuitenmissionare in exotische Länder gereist sind. Als Beispiel dient eine Reise von Prag nach Manila. Bei den damaligen Verkehrsmöglichkeiten war dies ein abenteuerliches Unterfangen.
0: Auch direkt im Museum erinnern zwei Wandgemälde an die Jesuiten. Sie stammen aus dem 18. Jahrhundert. Auf dem ersten ist eine Inschrift mit dem Namen Josef erhalten. Das andere stellt ein Medaillon mit dem heiligen Wenzel dar. 1775 verließen die Jesuiten Hradec wieder. Damals wurde der Orden vom Papst aufgelöst.

0: Wie ist die vorherige Geschichte von Hradec, wo heute das Museum untergebracht ist, die Museumsleiterin?
1: Hrádek vlastně vzniknul jako nějaký dřevěný objekt, nějaká dřevěná.
2: Hrádek wurde Anfang des 14. Jahrhunderts als eine Festung aus Holz gebaut. Im 15. Jahrhundert wurde die Burg zum Sitz des Adels, der hier in der Nähe Silber förderte. Dank des Silbers waren die hiesigen adeligen Unternehmer in der Lage, ihren Sitz in eine Residenz auszubauen, die aus 4 Flügeln besteht. Und diese ist bis heute erhalten.
0: Nach dem Besuch der Ausstellung über den Jesuitenorden lädt die Museumsleiterin noch in die Dauerausstellung ein.
2: Im Fokus der Dauerausstellung steht die Geschichte von Kutná Hora von den Anfängen, also der Entstehung der Stadt, über die Silberförderung bis zur Schließung der Silbergruben. Gezeigt werden archäologische Funde, die direkt aus Hradec stammen.
0: Silber wurde laut Lenka Masačová in Kutná Hora seit dem 13. Jahrhundert gefördert. Die Anfänge waren sehr spontan und die Förderung wurde dann im 18. Jahrhundert beendet. Die Besucher können im Silbermuseum ein mittelalterliches Bergwerk besichtigen. Wie viele Menschen besuchen das Museum?
2: Im vergangenen Jahr waren wir von der außerordentlich hohen Besucherzahl von mehr als 200.000 Menschen überrascht. Dies waren 20% mehr als im Vorjahr. Ungefähr 18% davon kamen aus dem Ausland, vor allem aus Deutschland, Polen, Großbritannien, Frankreich und Südkorea.
1: Britové, Franzosi, Korejci.
0: Das Silbermuseum bietet Führungen auf Englisch an. Zudem stehen Texte auch in anderen Fremdsprachen zur Verfügung. Außer dem Hauptsitz in Hradec gehören noch das sogenannte Steinhaus und das Tillhaus zum Museum. Das zuletzt genannte Gebäude wird derzeit instand gesetzt.

Die Ausstellung mit dem Titel Wege der Wissenschaft, Grenzen des Glaubens, 400 Jahre seit der Ankunft der Jesuiten in Kutná Hora, ist bis 10. Januar 2027 im Tschechischen Museum des Silbers zu sehen. Mehr über das Museum erfahren Sie unter www.cms-kh.cz. Und das war's für heute. Mein Name ist Daniela Honigmann und ich verabschiede mich. Bis morgen. Naslyšenou.

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1: Hallo und dobrý den aus Prag, wo es heute Morgen schon echt kalt war, jetzt aber schön die Sonne scheint. Wolken und Regen wären für die Böden aber wohl besser und auch für die Stauseen hierzulande, von denen einer nämlich schon ausgetrocknet ist. Diese Nachricht über den Husinec-Stausee in Südböhmen kam vergangene Woche rein und am Montag hat deswegen im Regierungsamt die Koalition zum Kampf gegen die Trockenheit getagt. Was dabei herausgekommen ist, das erfahren Sie in unserem heutigen Tagesecho. Darin geht es dann außerdem um Pflegeeinrichtungen für Senioren in Tschechien, die nicht immer durch eine Registrierung beim Ministerium legalisiert sind. Und am Ende der Sendung schauen wir uns in Kutná Hora die Ausstellung zur Geschichte des dortigen Jesuitenordens an. Bei all dem begleitet sie Daniela Honigmann und nun folgen die Kurznachrichten mit Martina Schneiberger.
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3: Die Verbraucherpreise sind in Tschechien im September im Jahresvergleich um 2,5% gestiegen. Die Inflation nahm damit gegenüber den 1,9% im August zu. Das tschechische Statistikamt bestätigte am Dienstag seine vorläufigen Daten von vergangener Woche. Der Anstieg war vor allem auf die steigenden Kraftstoffpreise zurückzuführen. Der Rückgang der Lebensmittelpreise schwächte sich zudem ab. Im Vergleich zum August blieben die Verbraucherpreise unverändert. Insgesamt stiegen die Preise für Waren im September im Jahresvergleich um 1,2% und die Preise für Dienstleistungen um 4,6%. Die Kraftstoffpreise stiegen im Vergleich zum September vergangenen Jahres um 37,5%. Die Lebensmittelpreise sanken weiter, jedoch der Rückgang war nicht so stark wie im August. Tschechische Unternehmen haben in Delhi eine Zusammenarbeit mit ihren indischen Partnern in den Bereichen Energie, Industrie und Verkehr aufgenommen. Dies teilte das tschechische Industrie- und Handelsministerium am Montag der Presseagentur ČTK mit. Die von Industrie- und Handelsminister Karel Havlíček geleitete Unternehmerdelegation ist bis Donnerstag unterwegs. Die Regierung zielt darauf ab, die Aktivitäten der tschechischen Unternehmer auf dem indischen Markt zu unterstützen und die Zusammenarbeit zwischen den beiden Ländern zu stärken. Nach Angaben des tschechischen Statistikamtes war die Außenhandelsbilanz für die Tschechische Republik in den Jahren 2024 und 2025 negativ, wobei der Wert der Importe den der Exporte überstieg. Das Kreisgericht in Hradec Králové hat in seiner Funktion als Berufungsinstanz die Entscheidung des Bezirksgerichts in Semily im Restitutionsfall Walderode aufgehoben. Das Kreisgericht fordert eine genauere Bezeichnung der mehr als 1000 Grundstücke, auf die Johanna Kammerlander, die Witwe von Karel de Fur Walderode, Anspruch erhebt. Das Gericht in Hradec Králové stellte am Dienstag fest, dass der Rückgabeanspruch begründet sei. Das Gericht in Semily erließ im vergangenen Jahr ein Teilurteil, mit dem die Rückgabe eines 1554 Quadratmeter großen Grundstücks in Turnov-Dalimierice angeordnet wurde. Die Ansprüche auf die Rückgabe von fast 60 weiteren Grundstücken wurden vom Gericht abgewiesen. Im vergangenen Jahr entschied das Bezirksgericht nur über Grundstücke, die am einfachsten identifiziert werden konnten, weil es sich um ein Teilurteil handelte. Mit einer Vorstellung der Oper Osud Schicksal wird an diesem Dienstag die 10. Auflage der Internationalen Opernmusikbiennale Janáček Brno eröffnet. Das Festival erstreckt sich über 5 Wochen und umfasst das gesamte Opernschaffen von Leoš Janáček sowie Symphonie- und Kammerkonzerte und eine Reihe von Begleitveranstaltungen. Das Festivalprogramm ist das bisher umfangreichste in seiner Geschichte. Im Jahr 2024 gewann Janáček Brno zum 2. Mal den International Opera Award in der Kategorie Festival des Jahres. Bislang sind vor allem die Konzerte in kleineren Spielorten, etwa in Villen in Brünn und in der Leoš Janáček Gedenkstätte, ausverkauft. Großes Interesse bestand zudem am Konzert der Bamberger Symphoniker unter der Leitung des tschechischen Dirigenten Jakub Hruša. Die Bayerische Staatsoper ist zum ersten Mal in Brünn mit der Inszenierung von Katja Kabanova in der Regie von Krzysztof Warlikowski zu Gast. Das Festival findet bis zum 17. November statt. Im Regionalmuseum in Olmütz ist eine audiovisuelle Ausstellung mit dem Titel Lassi eröffnet worden. Persönliche Briefe, Erinnerungen von Nachkommen sowie durch künstliche Intelligenz zum Leben erweckte Stimmen begleiten die Schau. Sie präsentiert die Geschichten von 5 Personen, deren Schicksal durch den Zweiten Weltkrieg und den Holocaust beeinflusst wurde. Die Ausstellung läuft bis zum 13. Dezember und wird durch Bildungsprogramme für Schulen ergänzt. Zum Abschluss noch ein Blick auf das Wetter. In Tschechien ist es am Mittwoch wolkig. Im Nordosten des Landes gibt es Regenschauer. Die Tageshöchsttemperaturen liegen zwischen 12 und 17 Grad. In Lagen um 1000 Meter werden 8 Grad erreicht.
1: Das war Martina Schneiberger war mit den Nachrichten vom Dienstag. Zwar sind die Hitzewellen vorbei, doch weiterhin fehlen in Tschechien die Niederschläge. Am Montag traf sich daher zum zweiten Mal die Koalition zum Kampf gegen die Trockenheit, die aus Regierungsvertretern und Fachleuten besteht. Mehr zur Lage hierzulande und den Vorhaben des Kabinetts nun von Till Janzer.
4: Die Meldung und vor allem die Bilder ließen vergangene Woche aufhorchen. Der Stausee Husinec im Böhmerwald ist praktisch ausgetrocknet. Das heißt, dass dort kein Wasser mehr zurückgehalten wird, sondern alle weiteren Niederschläge einfach abgelassen werden. Jan Danjelka vom Hydrometeorologischen Institut sagte dazu in den Inlandssendungen des Tschechischen Rundfunks.
3: In der modernen Zeit mit dem heutigen System an Wasserwirtschaft ist dies das erste Mal. Es ist aber auch rund

0: Premier Andrej Babiš dazu, zum zweiten Mal die Koalition zum Kampf gegen die Trockenheit einzuberufen. Am Montag traf sich der Regierungschef mit Ministern und Ministerialbeamten sowie Vertretern der Wasserwirtschaft. Landwirtschaftsminister Martin Šebestián fasste zunächst die Lage zusammen.
1: In Tschechien fehlen immer noch die Niederschläge. Das Defizit liegt weiter bei 30-40%, je nach Gegend. Wir haben die Sitzungen der Kommissionen zur Trockenheit in den Kreisen Mittelböhmen, Pilsen und Südböhmen ausgewertet. Diese fanden vergangene Woche statt. Genau diese Gegenden sind derzeit am meisten von der Trockenheit betroffen.
0: Šebestián betonte indes, dass bisher nirgendwo die Trinkwasserversorgung eingeschränkt werden müsse. Allerdings sind die Durchflüsse an zahlreichen Wasserläufen in Tschechien auf einem historischen Niedrigstand. Deswegen wurde damit begonnen, vermehrt Wasser aus den Stauseen abzulassen, vor allem auch aus jenen an der Moldau. Minister Šebestián?
1: Ich muss sagen, dass wir in den meisten Stauseen im Land, inklusive der so diskutierten Moldau-Stauseen, genügend Wasser haben, um diese Verbesserung der Durchflüsse in den Flüssen noch mehrere Monate lang weiterführen zu können. Das bedeutet mindestens bis April oder bis zur Mitte kommenden Jahres.
0: Die Koalition zum Kampf gegen die Trockenheit tagte laut den Presseinformationen rund eine halbe Stunde lang. Dabei kamen die langfristigen Pläne nur sehr allgemein zur Sprache. So sagte Premier Babiš, dass bis ins Jahr 2100 Investitionen in Höhe von mehreren 100 Milliarden Kronen nötig seien. Dabei setzt der Regierungschef vor allem auf Geld aus Brüssel. Entsprechende Projekte sollten seinen Worten nach Priorität haben bei den Verhandlungen über den langfristigen Finanzrahmen der EU für die Jahre 2028 bis 2034. Bereits bei ihrem ersten Treffen im August hatte sich die Koalition auf den möglichst schnellen Bau weiterer Stauanlagen geeinigt. Und Babiš bestätigte nun erneut, dass dafür auch Gesetze geändert werden sollen. Das liege in der Regie des Landwirtschaftsministeriums, so der Premier.
2: Wir haben einen liniären Gesetz.
1: Wir haben ein neues Gesetz auf den Weg gebracht, mit dem Großbauprojekte beschleunigt werden sollen. Aber die Kollegen, konkret Minister Šebestián, bringt noch eine Lex Specialis ein, mit den Bauvorhaben der Wasserwirtschaft beschleunigt werden.
0: Konkrete Maßnahmen zum Kampf gegen die Trockenheit wurden am Montag allerdings nicht vorgestellt. Der stellvertretende Umweltminister Pavel Wilczek ergänzte nur, dass sein Ressort und das Hydrometeorologische Institut damit begonnen hätten, die von der Trockenheit am meisten bedrohten Gemeinden zu beobachten. Eine interaktive Landkarte dazu umfasse rund 1000 Orte, hieß es. Die Opposition kritisiert, dass die Regierung bisher zu wenig unternehme. Erneut äußerte sich der ehemalige Umweltminister Petr Ladík.
1: Mittlerweile ist schon Oktober, sie wollen sich intensiv damit beschäftigen, haben sich aber jetzt zum ersten Mal auf einer formalen Arbeitsebene getroffen. Es gibt auch keine grundlegenden Entwürfe zu dem, was geschehen soll.
0: Ladíks Worten nach zeigt der Haushaltsentwurf für kommendes Jahr nicht, dass der Kampf gegen die Trockenheit für das Kabinett zu den Prioritäten gehöre.
3: Eine Pflegeeinrichtung für Senioren zu betreiben, ohne dafür offiziell registriert zu sein, wird in Tschechien bisher als Ordnungswidrigkeit behandelt. Das Arbeits- und Sozialministerium will dies aber als Straftat einordnen lassen, für die es eine Gefängnisstrafe geben kann. Wir fragen nach, wie es in solchen Häusern in Tschechien läuft. Sie würde einen Betreuungsplatz für ihre Großmutter suchen. Mit dieser Legende kontaktierte eine Reporterin des tschechischen Rundfunks einige Pflegeeinrichtungen für Senioren in der Gegend rund um das südmährische Hodonín. Sie rief bei Häusern an, von denen sie weiß, dass diese nicht beim Gesundheitsministerium registriert sind. Beim ersten Telefonat wurde die Reporterin gebeten, Name, Alter sowie Angaben zur körperlichen und psychischen Verfasstheit der vermeintlichen Oma per SMS mitzuteilen. Während des anschließenden Besuchs in dem Haus in

0: Tischkowitze kommt die Sprache auf umgerechnet 745 Euro monatliche Kosten.
1: Kronen beträgt die Miete. Hinzu kommt ein Beitrag für die Pflege, aber der fällt bei jedem Bewohner anders aus. Regelmäßig kommt eine Krankenschwester zu uns, die die Medikamente zuteilt oder Spritzen gibt.
0: So informiert eine Mitarbeiterin der Einrichtung. Für jeden Bewohner bleibe der bisherige Hausarzt zuständig, heißt es weiter. In registrierten Einrichtungen hingegen kümmert sich ein vertraglich verpflichteter Arzt um alle Bewohner und das Pflegepersonal ist fest angestellt. Im Nachbarort Rohatets befindet sich ebenfalls eine nicht registrierte Pflegeeinrichtung. Ohne vorherige Verabredung klingelt die Reporterin an der Tür und fragt nach freien Plätzen. Es gebe keine, ist die freundliche Auskunft. Nur wirklich bettlägerige Menschen könnte man eventuell aufnehmen. Dies könne aber bis zu 27.000 Kronen, also 1.120 Euro im Monat kosten, so die Schwestern. Hineinbitten könnten sie die spontane Besucherin jedoch nicht. Auch in Mutjenice, keine 15 Kilometer entfernt, gibt es ein Seniorenheim ohne Registrierung. Das Büro der Ombudsfrau in Tschechien fand bei Kontrollen heraus, dass den Bewohnern dort Beruhigungsmittel verabreicht worden seien, ohne dass ein Arzt sie vorher verschrieben hätte. Der Betreiber Pavel Nenitschka bestreitet, dass es in dem Haus illegale Praktiken gebe. Zudem würden für kleine Einrichtungen wie seine andere Regeln gelten, die keine Registrierung verlangten, verteidigt sich Nenitschka im tschechischen Rundfunk.
1: So wird der Mangel an Pflegeplätzen für Senioren in Tschechien ausgeglichen. Man sollte froh sein, dass jemand sein Wohnhaus für diese Dienste zur Verfügung stellt, anstatt die Menschen in vernachlässigtem Zustand zu Hause zu lassen.
0: Auch der Präsident des tschechischen Verbandes der Sozialdienstleister Jiří Horecký plädiert für eine Lockerung der Registrierungsvorschriften.
1: Was geändert werden könnte und worüber wir verhandeln, sind zum Beispiel weniger strenge Vorgaben für kleinere Einrichtungen beim Brandschutz oder bei den Hygienevorschriften. Das handelt sich oft um ein Familienwohnhaus, wo vielleicht 7 oder 10 Senioren untergebracht sind.
0: Die Regierung in Tschechien hat in den letzten Jahren die Gesetzeslage verschärft, um gegen nicht registrierte Pflegeheime vorzugehen. Anna Vatskova, Sprecherin des Ministeriums für Arbeit und Soziales, benennt einige Maßnahmen.
1: Zum Beispiel die Verpflichtung der zuständigen Gemeindeverwaltung, den Verdacht auf eine illegal betriebene Dienstleistungseinrichtung zu melden oder eine Anpassung der Arbeitsbedingungen für Pflegeassistenten.
0: Für eine illegal betriebene Wohn- und Pflegeeinrichtung für Senioren kann in Tschechien derzeit eine Geldstrafe von bis zu 2 Millionen Kronen verhängt werden. Das sind rund 83.000 Euro. Soweit unser Tagesecho vom Dienstag, hier bei Radio Prag International, der Auslandssendung des Tschechischen Rundfunks auf Deutsch. Kutná Hora ist immer eine Reise wert. Gleich neben der berühmten St. Barbara-Kirche befindet sich das Jesuitenkolleg. Unter anderem dessen Geschichte ist Thema einer Ausstellung im Tschechischen Silbermuseum gleich nebenan, die noch bis Januar läuft. Die Ausstellung berichtet über den Jesuitenorden und sein Wirken in Kutná Hora. Sie hören noch einmal Martina Schneiberger war in einer Wiederholung vom April dieses Jahres.

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1: Die Forschungs- und Bildungsarbeit der Jesuiten in der mittelböhmischen Stadt Kutná Hora steht im Fokus einer Ausstellung, die im dortigen Tschechischen Museum des Silbers zu sehen ist. Die Jesuiten hätten die Architektur der Stadt bedeutend beeinflusst, sagt Museumsleiterin Lenka Masačová.
2: Die Jesuiten sind 1626, also vor 400 Jahren, offiziell nach Kutná Hora gekommen. Nach einem Festgottesdienst wurden ihnen die Schlüssel von der St. Barbara Kirche übergeben. Ihre Ankunft war recht feierlich. Die Situation in der Stadt war nach der Schlacht am Weißen Berg wirtschaftlich verhältnismäßig kompliziert. Zudem war die Gegend von Kutná Hora nicht katholisch. Es war damals notwendig, die Pfarreien wieder instand zu setzen und die Bevölkerung zum katholischen Glauben zurückzuführen.
1: Der Titel der Ausstellung lautet Wege der Wissenschaft, Grenzen des Glaubens, 400 Jahre seit der Ankunft der Jesuiten in Kutná Hora. Der Hauptsitz des Jesuitenordens habe sich im Kolleg befunden, erzählt die Museumsleiterin.
2: Heute hat die Galerie des mittelböhmischen Kreises den Sitz im ehemaligen Jesuitenkolleg. Da sich der Orden stark im Bildungsbereich engagierte, befand sich direkt im Kolleg ein Gymnasium. Und hier in Hradec, wo unser Museum untergebracht ist, wurde das Seminar eingerichtet, in dem vor allem musikalisch begabte Studenten wohnten.
1: Mehr als 50 Exponate dokumentieren die Tätigkeit der Jesuiten in Kutná Hora. So wird etwa eine Reihe von Gemälden gezeigt.
2: Darunter sind Bilder, die an verschiedene Wissenschaftler aus dem Jesuitenorden erinnern. Zu ihnen gehörte Jiří Plachý. Er unterrichtete in Prag, Olmütz und auch in Kutná Hora. Mehrere Exponate dokumentieren die Forschungsbereiche, in denen sich die Jesuiten durchgesetzt hatten. Aus dem Prager Náprstek-Museum haben wir uns zudem einige exotische Gegenstände geliehen. Diese erinnern an die Missionsarbeit. Dazu gehören beispielsweise eine Halskette aus Affenzähnen und eine Mütze mit Papageienfedern, die aus Brasilien stammt.

0: Außerdem großen Gebäude des Kollegs, das gleich neben der St. Barbara-Kirche steht, haben die Jesuiten auch weitere architektonische Spuren in Kutná Hora hinterlassen. Die Museumsdirektorin:
1: Der Bau des Jesuitenkollegs stellte damals einen großen Einschnitt in das Stadtbild dar. Das frühere Kolleg ist heute eine der historischen Dominanten der Stadt, neben der St. Barbara-Kirche. Zudem entstanden damals zahlreiche Barockgebäude, wie die Nepomuk-Kirche. Die Jesuiten luden renommierte Künstler in die Stadt ein. Diese beteiligten sich an der Gestaltung der Kirchen. Auch in unserem Museum werden einige Gemälde aus dieser Zeit aufbewahrt, die Ignaz Viktorin Raab gemalt hat.
0: 1680 wurden mehrere Teile Europas und auch die böhmischen Länder von einer Pestepidemie betroffen. Damals hätten sich die Jesuiten stark an der Pflege der Kranken in der Stadt beteiligt, wie die Museumsleiterin erklärt.
1: Sie haben sich um die Kranken gekümmert, ihnen nicht nur einen geistlichen Trost gewährt und das Sakrament der Krankensalbung gespendet, sondern sie wirklich gepflegt. Die Jesuiten stellten auch Handbücher mit Ratschlägen zusammen, wie die Pestepidemie zu bekämpfen sei und wie man sich während der Epidemie verhalten solle. Da sie als Naturforscher vermutlich bessere Kenntnisse als die damalige Bevölkerung hatten, dachten sie sich auch ein Quarantänesystem aus und empfahlen bestimmte Medikamente gegen die Pest, wie beispielsweise Chinin.
0: In der Ausstellung werden im Zusammenhang mit der Pestepidemie auch zeitgenössische Handbücher anderer Autoren gezeigt, die sehr kuriose Behandlungsmethoden enthalten. Dazu gehörte beispielsweise der Rat, eine Taube auf die Pestbeule zu legen. Derartige obskure Methoden wurden jedoch von den Jesuiten abgelehnt.

0: Museum wird außerdem eine Reihe von Gegenständen gezeigt, die mit der wissenschaftlichen Tätigkeit der Jesuiten zusammenhängen. Dazu Eva Altová, die die Ausstellung mit kuratiert hat.
1: Wir präsentieren vor allem eine Sonnenuhr mit einem astronomischen Gerät. Zudem finden sich hier mehrere wissenschaftliche Schriften. Wir wissen nicht genau, ob sie alle aus der Jesuitenbibliothek stammen, aber wir vermuten das.
0: Im historischen Saal befindet sich ein kleiner, zum Teil geschlossener Raum, aus dem eine Rezitation zu hören ist, Lenka Masačová.
2: Hier
1: können die Besucher über die Welt nachdenken und meditieren. Zu hören ist ein Gedicht vom Barockdichter Bedřich Priedl. Mit dieser geistlichen Dimension wollen wir die Atmosphäre der Ausstellung unterstreichen.
0: Priedl schrieb nicht nur Gedichte, sondern auch philosophische und didaktische Werke. Während der Pestepidemie hat er ebenfalls die Kranken gepflegt, sich angesteckt und ist im Oktober 1680 in Gutnahora gestorben. Der Großteil der Exponate für die aktuelle Ausstellung stammt laut Masačová aus den eigenen Sammlungen des Museums. Einige Gemälde wurden von den hiesigen Pfarreien ausgeliehen. Die Museumsleiterin macht zudem auf eine interaktive Landkarte aufmerksam, die für die Schau kreiert wurde.
1: Die Besucher können sich anhand der Karte eine Vorstellung davon machen, wie die Jesuitenmissionare in exotische Länder gereist sind. Als Beispiel dient eine Reise von Prag nach Manila. Bei den damaligen Verkehrsmöglichkeiten war dies ein abenteuerliches Unterfangen.
0: Auch direkt im Museum erinnern zwei Wandgemälde an die Jesuiten. Sie stammen aus dem 18. Jahrhundert. Auf dem ersten ist eine Inschrift mit dem Namen Josef erhalten. Das andere stellt ein Medaillon mit dem heiligen Wenzel dar. 1775 verließen die Jesuiten Hradeck wieder. Damals wurde der Orden vom Papst aufgelöst.

0: Wie ist die vorherige Geschichte von Hradec, wo heute das Museum untergebracht ist, die Museumsleiterin?
1: Hrádek vlastně vzniknul jako nějaký dřevěný objekt, nějaká dřevěná.
2: Hrádek wurde Anfang des 14. Jahrhunderts als eine Festung aus Holz gebaut. Im 15. Jahrhundert wurde die Burg zum Sitz des Adels, der hier in der Nähe Silber förderte. Dank des Silbers waren die hiesigen adeligen Unternehmer in der Lage, ihren Sitz in eine Residenz auszubauen, die aus 4 Flügeln besteht. Und diese ist bis heute erhalten.
0: Nach dem Besuch der Ausstellung über den Jesuitenorden lädt die Museumsleiterin noch in die Dauerausstellung ein.
2: Im Fokus der Dauerausstellung steht die Geschichte von Kutná Hora von den Anfängen, also der Entstehung der Stadt, über die Silberförderung bis zur Schließung der Silbergruben. Gezeigt werden archäologische Funde, die direkt aus Hradec stammen.
0: Silber wurde laut Lenka Masačová in Kutná Hora seit dem 13. Jahrhundert gefördert. Die Anfänge waren sehr spontan und die Förderung wurde dann im 18. Jahrhundert beendet. Die Besucher können im Silbermuseum ein mittelalterliches Bergwerk besichtigen. Wie viele Menschen besuchen das Museum?
2: Im vergangenen Jahr waren wir von der außerordentlich hohen Besucherzahl von mehr als 200.000 Menschen überrascht. Dies waren 20% mehr als im Vorjahr. Ungefähr 18% davon kamen aus dem Ausland, vor allem aus Deutschland, Polen, Großbritannien, Frankreich und Südkorea.
1: Britové, Franzosen, Korejci.
0: Das Silbermuseum bietet Führungen auf Englisch an. Zudem stehen Texte auch in anderen Fremdsprachen zur Verfügung. Außer dem Hauptsitz in Hradec gehören noch das sogenannte Steinhaus und das Tillhaus zum Museum. Das zuletzt genannte Gebäude wird derzeit instand gesetzt.

Die Ausstellung mit dem Titel Wege der Wissenschaft, Grenzen des Glaubens, 400 Jahre seit der Ankunft der Jesuiten in Kutná Hora, ist bis 10. Januar 2027 im Tschechischen Museum des Silbers zu sehen. Mehr über das Museum erfahren Sie unter www.cms-kh.cz. Und das war's für heute. Mein Name ist Daniela Honigmann und ich verabschiede mich. Bis morgen. Naslyšenou.

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1: Hallo und dobrý den aus Prag, wo es heute Morgen schon echt kalt war, jetzt aber schön die Sonne scheint. Wolken und Regen wären für die Böden aber wohl besser und auch für die Stauseen hierzulande, von denen einer nämlich schon ausgetrocknet ist. Diese Nachricht über den Husinec-Stausee in Südböhmen kam vergangene Woche rein und am Montag hat deswegen im Regierungsamt die Koalition zum Kampf gegen die Trockenheit getagt. Was dabei herausgekommen ist, das erfahren Sie in unserem heutigen Tagesecho. Darin geht es dann außerdem um Pflegeeinrichtungen für Senioren in Tschechien, die nicht immer durch eine Registrierung beim Ministerium legalisiert sind. Und am Ende der Sendung schauen wir uns in Kutná Hora die Ausstellung zur Geschichte des dortigen Jesuitenordens an. Bei all dem begleitet sie Daniela Honigmann und nun folgen die Kurznachrichten mit Martina Schneibergova.
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2: Die Verbraucherpreise sind in Tschechien im September im Jahresvergleich um 2,5% gestiegen. Die Inflation nahm damit gegenüber den 1,9% im August zu. Das tschechische Statistikamt bestätigte am Dienstag seine vorläufigen Daten von vergangener Woche. Der Anstieg war vor allem auf die steigenden Kraftstoffpreise zurückzuführen. Der Rückgang der Lebensmittelpreise schwächte sich zudem ab. Im Vergleich zum August blieben die Verbraucherpreise unverändert. Insgesamt stiegen die Preise für Waren im September im Jahresvergleich um 1,2% und die Preise für Dienstleistungen um 4,6%. Die Kraftstoffpreise stiegen im Vergleich zum September vergangenen Jahres um 37,5%. Die Lebensmittelpreise sanken weiter, jedoch der Rückgang war nicht so stark wie im August. Tschechische Unternehmen haben in Delhi eine Zusammenarbeit mit ihren indischen Partnern in den Bereichen Energie, Industrie und Verkehr aufgenommen. Dies teilte das tschechische Industrie- und Handelsministerium am Montag der Presseagentur ČTK mit. Die von Industrie- und Handelsminister Karel Havlíček geleitete Unternehmerdelegation ist bis Donnerstag unterwegs. Die Regierung zielt darauf ab, die Aktivitäten der tschechischen Unternehmer auf dem indischen Markt zu unterstützen und die Zusammenarbeit zwischen den beiden Ländern zu stärken. Nach Angaben des tschechischen Statistikamtes war die Außenhandelsbilanz für die Tschechische Republik in den Jahren 2024 und 2025 negativ, wobei der Wert der Importe den der Exporte überstieg. Das Kreisgericht in Hradec Králové hat in seiner Funktion als Berufungsinstanz die Entscheidung des Bezirksgerichts in Semily im Restitutionsfall Walderode aufgehoben. Das Kreisgericht fordert eine genauere Bezeichnung der mehr als 1000 Grundstücke, auf die Johanna Kammerlander, die Witwe von Karel de Fur Walderode, Anspruch erhebt. Das Gericht in Hradec Králové stellte am Dienstag fest, dass der Rückgabeanspruch begründet sei. Das Gericht in Semily erließ im vergangenen Jahr ein Teilurteil, mit dem die Rückgabe eines 1554 Quadratmeter großen Grundstücks in Turnov-Dalimierice angeordnet wurde. Die Ansprüche auf die Rückgabe von fast 60 weiteren Grundstücken wurden vom Gericht abgewiesen. Im vergangenen Jahr entschied das Bezirksgericht nur über Grundstücke, die am einfachsten identifiziert werden konnten, weil es sich um ein Teilurteil handelte. Mit einer Vorstellung der Oper Osud – Schicksal wird an diesem Dienstag die 10. Auflage der Internationalen Opernmusik-Biennale Janáček Brno eröffnet. Das Festival erstreckt sich über 5 Wochen und umfasst das gesamte Opernschaffen von Leoš Janáček sowie Symphonie- und Kammerkonzerte und eine Reihe von Begleitveranstaltungen. Das Festivalprogramm ist das bisher umfangreichste in seiner Geschichte. Im Jahr 2024 gewann Janáček Brno zum 2. Mal den International Opera Award in der Kategorie Festival des Jahres. Bislang sind vor allem die Konzerte in kleineren Spielorten, etwa in Villen in Brünn und in der Leoš Janáček Gedenkstätte, ausverkauft. Großes Interesse bestand zudem am Konzert der Bamberger Symphoniker unter der Leitung des tschechischen Dirigenten Jakub Hruša. Die Bayerische Staatsoper ist zum ersten Mal in Brünn mit der Inszenierung von Katja Kabanova in der Regie von Krzysztof Warlikowski zu Gast. Das Festival findet bis zum 17. November statt. Im Regionalmuseum in Olmütz ist eine audiovisuelle Ausstellung mit dem Titel Lassi eröffnet worden. Persönliche Briefe, Erinnerungen von Nachkommen sowie durch künstliche Intelligenz zum Leben erweckte Stimmen begleiten die Schau. Sie präsentiert die Geschichten von 5 Personen, deren Schicksal durch den Zweiten Weltkrieg und den Holocaust beeinflusst wurde. Die Ausstellung läuft bis zum 13. Dezember und wird durch Bildungsprogramme für Schulen ergänzt. Zum Abschluss noch ein Blick auf das Wetter. In Tschechien ist es am Mittwoch wolkig. Im Nordosten des Landes gibt es Regenschauer. Die Tageshöchsttemperaturen liegen zwischen 12 und 17 Grad. In Lagen um 1000 Meter werden 8 Grad erreicht.
1: Das war Martina Schneiberger war mit den Nachrichten vom Dienstag. Zwar sind die Hitzewellen vorbei, doch weiterhin fehlen in Tschechien die Niederschläge. Am Montag traf sich daher zum zweiten Mal die Koalition zum Kampf gegen die Trockenheit, die aus Regierungsvertretern und Fachleuten besteht. Mehr zur Lage hierzulande und den Vorhaben des Kabinetts nun von Till Janzer.
3: Die Meldung und vor allem die Bilder ließen vergangene Woche aufhorchen. Der Stausee Husinec im Böhmerwald ist praktisch ausgetrocknet. Das heißt, dass dort kein Wasser mehr zurückgehalten wird, sondern alle weiteren Niederschläge einfach abgelassen werden. Jan Danjelka vom Hydrometeorologischen Institut sagte dazu in den Inlandssendungen des Tschechischen Rundfunks.
2: In der modernen Zeit mit dem heutigen System an Wasserwirtschaft ist dies das erste Mal. Es ist aber auch rund 1,5 Grad im Schnitt wärmer als vor 30 Jahren.
3: Denn früher habe es ebenfalls trockene Jahre gegeben, so der Hydrologe. Die Husinec-Talsperre nahe Prachatice wurde 1939 fertiggestellt. Zunächst diente sie als Schutz vor Überschwemmungen und als Wasserreservoir. Anfang der 1950er Jahre wurde ein Wasserkraftwerk angeschlossen und der Stausee wenig später auch in die Wasserversorgung von Prachatice eingebunden. Die jetzige Nachricht aus Südböhmen veranlasste Premier Andrej Babiš dazu, zum zweiten Mal die Koalition zum Kampf gegen die Trockenheit einzuberufen. Am Montag traf sich der Regierungschef mit Ministern und Ministerialbeamten sowie Vertretern der Wasserwirtschaft. Landwirtschaftsminister Martin Šebestián fasste zunächst die Lage zusammen.
2: In Tschechien fehlen immer noch die Niederschläge. Das Defizit liegt weiter bei 30-40%, je nach Gegend. Wir haben die Sitzungen der Kommissionen zur Trockenheit in den Kreisen Mittelböhmen, Pilsen,

0: und Wasser haben, um diese Verbesserung der Durchflüsse in den Flüssen noch mehrere Monate lang weiterführen zu können. Das bedeutet mindestens bis April oder bis zur Mitte kommenden Jahres.
1: Die Koalition zum Kampf gegen die Trockenheit tagte laut den Presseinformationen rund eine halbe Stunde lang. Dabei kamen die langfristigen Pläne nur sehr allgemein zur Sprache. So sagte Premier Babiš, dass bis ins Jahr 2100 Investitionen in Höhe von mehreren 100 Milliarden Kronen nötig seien. Dabei setzt der Regierungschef vor allem auf Geld aus Brüssel. Entsprechende Projekte sollten seinen Worten nach Priorität haben bei den Verhandlungen über den langfristigen Finanzrahmen der EU für die Jahre 2028 bis 2034. Bereits bei ihrem ersten Treffen im August hatte sich die Koalition auf den möglichst schnellen Bau weiterer Stauanlagen geeinigt. Und Babiš bestätigte nun erneut, dass dafür auch Gesetze geändert werden sollen. Das liege in der Regie des Landwirtschaftsministeriums, so der Premier.
0: Wir haben ein neues Gesetz auf den Weg gebracht, mit dem Großbauprojekte beschleunigt werden sollen. Aber die Kollegen, konkret Minister Sebastian, bringt noch eine Lex Specialis ein, mit den Bauvorhaben der Wasserwirtschaft beschleunigt werden.
1: Konkrete Maßnahmen zum Kampf gegen die Trockenheit wurden am Montag allerdings nicht vorgestellt. Der stellvertretende Umweltminister Pavel Wilczek ergänzte nur, dass sein Ressort und das Hydrometeorologische Institut damit begonnen hätten, die von der Trockenheit am meisten bedrohten Gemeinden zu beobachten. Eine interaktive Landkarte dazu umfasse rund 1000 Orte, hieß es. Die Opposition kritisiert, dass die Regierung bisher zu wenig unternehme. Erneut äußerte sich der ehemalige Umweltminister Petr Ladík.
0: Mittlerweile ist schon Oktober, sie wollen sich intensiv damit beschäftigen, haben sich aber jetzt zum ersten Mal auf einer formalen Arbeitsebene getroffen. Es sind auch keine grundlegenden Entwürfe zu dem, was geschehen soll.
1: Ladíks Worten nach zeigt der Haushaltsentwurf für kommendes Jahr nicht, dass der Kampf gegen die Trockenheit für das Kabinett zu den Prioritäten gehöre.
2: Eine Pflegeeinrichtung für Senioren zu betreiben, ohne dafür offiziell registriert zu sein, wird in Tschechien bisher als Ordnungswidrigkeit behandelt. Das Arbeits- und Sozialministerium will dies aber als Straftat einordnen lassen, für die es eine Gefängnisstrafe geben kann. Wir fragen nach, wie es in solchen Häusern in Tschechien läuft. Sie würde einen Betreuungsplatz für ihre Großmutter suchen. Mit dieser Legende kontaktierte eine Reporterin des tschechischen Rundfunks einige Pflegeeinrichtungen für Senioren in der Gegend rund um das südmährische Hodonin. Sie rief bei Häusern an, von denen sie weiß, dass diese nicht beim Gesundheitsministerium registriert sind. Beim ersten Telefonat wurde die Reporterin gebeten, Name, Alter sowie Angaben zur körperlichen und psychischen Verfasstheit der vermeintlichen Oma per SMS mitzuteilen. Während des anschließenden Besuchs in dem Haus in Ratiškovice kommt die Sprache auf umgerechnet 745 Euro monatliche Kosten.
0: »18.000 Kronen beträgt die Miete. Hinzu kommt ein Beitrag für die Pflege, aber der fällt bei jedem Bewohner anders aus. Regelmäßig kommt eine Krankenschwester zu uns, die die Medikamente zuteilt oder Spritzen gibt.«
2: So informiert eine Mitarbeiterin der Einrichtung. Für jeden Bewohner bleibe der bisherige Hausarzt zuständig, heißt es weiter. In registrierten Einrichtungen hingegen kümmert sich ein vertraglich verpflichteter Arzt um alle Bewohner und das Pflegepersonal ist fest angestellt. Im Nachbarort Rohatec befindet sich ebenfalls eine nicht registrierte Pflegeeinrichtung. Ohne vorherige Verabredung klingelt die Reporterin an der Tür und fragt nach freien Plätzen. Es gebe keine, ist die freundliche Auskunft. Nur wirklich bettlägerige Menschen könnte man eventuell aufnehmen. Dies könne aber bis zu 27.000 Kronen, also 1.120 Euro im Monat kosten, so die Schwestern. Hineinbitten könnten sie die spontane Besucherin jedoch nicht. Auch in Mutjenica

0: Keine 15 Kilometer entfernt gibt es ein Seniorenheim ohne Registrierung. Das Büro der Ombudsfrau in Tschechien fand bei Kontrollen heraus, dass den Bewohnern dort Beruhigungsmittel verabreicht worden seien, ohne dass ein Arzt sie vorher verschrieben hätte. Der Betreiber Pavel Nenitschka bestreitet, dass es in dem Haus illegale Praktiken gebe. Zudem würden für kleine Einrichtungen wie seine andere Regeln gelten, die keine Registrierung verlangten, verteidigt sich Nenitschka im tschechischen Rundfunk.
1: So wird der Mangel an Pflegeplätzen für Senioren in Tschechien ausgeglichen. Man sollte froh sein, dass jemand sein Wohnhaus für diese Dienste zur Verfügung stellt, anstatt die Menschen in vernachlässigtem Zustand zu Hause zu lassen.
0: Auch der Präsident des tschechischen Verbandes der Sozialdienstleister, Jiří Horecký, plädiert für eine Lockerung der Registrierungsvorschriften.
1: Was geändert werden könnte und worüber wir verhandeln, sind zum Beispiel weniger strenge Vorgaben für kleinere Einrichtungen beim Brandschutz oder bei den Hygienevorschriften. Das handelt sich oft um ein Familienwohnhaus, wo vielleicht 7 oder 10 Senioren untergebracht sind.
0: Die Regierung in Tschechien hat in den letzten Jahren die Gesetzeslage verschärft, um gegen nicht registrierte Pflegeheime vorzugehen. Anna Vatskova, Sprecherin des Ministeriums für Arbeit und Soziales, benennt einige Maßnahmen.
1: Zum Beispiel die Verpflichtung der zuständigen Gemeindeverwaltung, den Verdacht auf eine illegal betriebene Dienstleistungseinrichtung zu melden oder eine Anpassung der Arbeitsbedingungen für Pflegeassistenten.
0: Für eine illegal betriebene Wohn- und Pflegeeinrichtung für Senioren kann in Tschechien derzeit eine Geldstrafe von bis zu 2 Millionen Kronen verhängt werden. Das sind rund 83.000 Euro. Soweit unser Tagesecho vom Dienstag, hier bei Radio Prag International, der Auslandssendung des Tschechischen Rundfunks auf Deutsch. Kutná Hora ist immer eine Reise wert. Gleich neben der berühmten St. Barbara-Kirche befindet sich das Jesuitenkolleg. Unter anderem dessen Geschichte ist Thema einer Ausstellung im Tschechischen Silbermuseum gleich nebenan, die noch bis Januar läuft. Die Ausstellung berichtet über den Jesuitenorden und sein Wirken in Kutná Hora. Sie hören noch einmal Martina Schneiberger in einer Wiederholung vom April dieses Jahres.

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1: Die Forschungs- und Bildungsarbeit der Jesuiten in der mittelböhmischen Stadt Kutná Hora steht im Fokus einer Ausstellung, die im dortigen Tschechischen Museum des Silbers zu sehen ist. Die Jesuiten hätten die Architektur der Stadt bedeutend beeinflusst, sagt Museumsleiterin Lenka Masačová.
2: Die Jesuiten sind 1626, also vor 400 Jahren, offiziell nach Kutná Hora gekommen. Nach einem Festgottesdienst wurden ihnen die Schlüssel von der St. Barbara Kirche übergeben. Ihre Ankunft war recht feierlich. Die Situation in der Stadt war nach der Schlacht am Weißen Berg wirtschaftlich verhältnismäßig kompliziert. Zudem war die Gegend von Kutná Hora nicht katholisch. Es war damals notwendig, die Pfarreien wieder instand zu setzen und die Bevölkerung zum katholischen Glauben zurückzuführen.
1: Der Titel der Ausstellung lautet Wege der Wissenschaft, Grenzen des Glaubens, 400 Jahre seit der Ankunft der Jesuiten in Kutná Hora. Der Hauptsitz des Jesuitenordens habe sich im Kolleg befunden, erzählt die Museumsleiterin.
2: Heute hat die Galerie des mittelböhmischen Kreises den Sitz im ehemaligen Jesuitenkolleg. Da sich der Orden stark im Bildungsbereich engagierte, befand sich direkt im Kolleg ein Gymnasium. Und hier in Hradec, wo unser Museum untergebracht ist, wurde das Seminar eingerichtet, in dem vor allem musikalisch begabte Studenten wohnten.
1: Mehr als 50 Exponate dokumentieren die Tätigkeit der Jesuiten in Kutná Hora. So wird etwa eine Reihe von Gemälden gezeigt.
2: Darunter sind Bilder, die an verschiedene Wissenschaftler aus dem Jesuitenorden erinnern. Zu ihnen gehörte Jiří Plachý. Er unterrichtete in Prag, Olmütz und auch in Kutná Hora. Mehrere Exponate dokumentieren die Forschungsbereiche, in denen sich die Jesuiten durchgesetzt hatten. Aus dem Prager Náprstek-Museum haben wir uns zudem einige exotische Gegenstände geliehen. Diese erinnern an die Missionsarbeit. Dazu gehören beispielsweise eine Halskette aus Affenzähnen und eine Mütze mit Papageienfedern, die aus Brasilien stammt.

0: Außer dem großen Gebäude des Kollegs, das gleich neben der St. Barbara Kirche steht, haben die Jesuiten auch weitere architektonische Spuren in Kutná Hora hinterlassen. Die Museumsdirektorin:
1: Der Bau des Jesuitenkollegs stellte damals einen großen Einschnitt in das Stadtbild dar. Das frühere Kolleg ist heute eine der historischen Dominanten der Stadt, neben der St. Barbara Kirche. Zudem entstanden damals zahlreiche Barockgebäude, wie die Nepomuk-Kirche. Die Jesuiten luden renommierte Künstler in die Stadt ein. Diese beteiligten sich an der Gestaltung der Kirche. Auch in unserem Museum werden einige Gemälde aus dieser Zeit aufbewahrt, die Ignaz Viktorin Raab gemalt hat.
0: 1680 wurden mehrere Teile Europas und auch die böhmischen Länder von einer Pestepidemie betroffen. Damals hätten sich die Jesuiten stark an der Pflege der Kranken in der Stadt beteiligt, wie die Museumsleiterin erklärt.
1: Sie haben sich um die Kranken gekümmert, ihnen nicht nur einen geistlichen Trost gewährt und das Sakrament der Krankensalbung gespendet, sondern sie wirklich gepflegt. Die Jesuiten stellten auch Handbücher mit Ratschlägen zusammen, wie die Pestepidemie zu bekämpfen sei und wie man sich während der Epidemie verhalten solle. Da sie als Naturforscher vermutlich bessere Kenntnisse als die damalige Bevölkerung hatten, dachten sie sich auch ein Quarantänesystem aus und empfahlen bestimmte Medikamente gegen die Pest, wie beispielsweise Chinin.
0: In der Ausstellung werden im Zusammenhang mit der Pestepidemie auch zeitgenössische Handbücher anderer Autoren gezeigt, die sehr kuriose Behandlungsmethoden enthalten. Dazu gehörte beispielsweise der Rat, eine Taube auf die Pestbeule zu legen. Derartige obskure Methoden wurden jedoch von den Jesuiten abgelehnt.

0: Museum wird außerdem eine Reihe von Gegenständen gezeigt, die mit der wissenschaftlichen Tätigkeit der Jesuiten zusammenhängen. Dazu Eva Alto war, die die Ausstellung mit kuratiert hat.
1: Wir präsentieren vor allem eine Sonnenuhr mit einem astronomischen Gerät. Zudem finden sich hier mehrere wissenschaftliche Schriften. Wir wissen nicht genau, ob sie alle aus der Jesuitenbibliothek stammen, aber wir vermuten das.
0: Im historischen Saal befindet sich ein kleiner, zum Teil geschlossener Raum, aus dem eine Rezitation zu hören ist, Lenka Masačová.
2: Hier können die Besucher über die Welt nachdenken und meditieren. Zu hören ist ein Gedicht vom Barockdichter Bedřich Priedl. Mit dieser geistlichen Dimension wollen wir die Atmosphäre der Ausstellung unterstreichen.
0: Priedl schrieb nicht nur Gedichte, sondern auch philosophische und didaktische Werke. Während der Pestepidemie hat er ebenfalls die Kranken gepflegt, sich angesteckt und ist im Oktober 1680 in Gutnahora gestorben. Der Großteil der Exponate für die aktuelle Ausstellung stammt laut Masačová aus den eigenen Sammlungen des Museums. Einige Gemälde wurden von den hiesigen Pfarreien ausgeliehen. Die Museumsleiterin macht zudem auf eine interaktive Landkarte aufmerksam, die für die Schau kreiert wurde.
1: Die Besucher können sich anhand der Karte eine Vorstellung davon machen, wie die Jesuitenmissionare in exotische Länder gereist sind. Als Beispiel dient eine Reise von Prag nach Manila. Bei den damaligen Verkehrsmöglichkeiten war dies ein abenteuerliches Unterfangen.
0: Auch direkt im Museum erinnern zwei Wandgemälde an die Jesuiten. Sie stammen aus dem 18. Jahrhundert. Auf dem ersten ist eine Inschrift mit dem Namen Josef erhalten. Das andere stellt ein Medaillon mit dem heiligen Wenzel dar. 1775 verließen die Jesuiten Hradeck wieder. Damals wurde der Orden vom Papst aufgelöst.

0: Wie ist die vorherige Geschichte von Hradec, wo heute das Museum untergebracht ist, die Museumsleiterin?
1: Hrádek vlastně vzniknul jako nějaký dřevěný objekt, nějaká dřevěná.
2: Hrádek wurde Anfang des 14. Jahrhunderts als eine Festung aus Holz gebaut. Im 15. Jahrhundert wurde die Burg zum Sitz des Adels, der hier in der Nähe Silber förderte. Dank des Silbers waren die hiesigen adeligen Unternehmer in der Lage, ihren Sitz in eine Residenz auszubauen, die aus vier Flügeln besteht. Und diese ist bis heute erhalten.
0: Nach dem Besuch der Ausstellung über den Jesuitenorden lädt die Museumsleiterin noch in die Dauerausstellung ein.
2: Im Fokus der Dauerausstellung steht die Geschichte von Kutná Hora von den Anfängen, also der Entstehung der Stadt, über die Silberförderung bis zur Schließung der Silbergruben. Gezeigt werden archäologische Funde, die direkt aus Hradec stammen.
0: Silber wurde laut Lenka Masačová in Kutná Hora seit dem 13. Jahrhundert gefördert. Die Anfänge waren sehr spontan und die Förderung wurde dann im 18. Jahrhundert beendet. Die Besucher können im Silbermuseum ein mittelalterliches Bergwerk besichtigen. Wie viele Menschen besuchen das Museum?
2: Im vergangenen Jahr waren wir von der außerordentlich hohen Besucherzahl von mehr als 200.000 Menschen überrascht. Dies waren 20% mehr als im Vorjahr. Ungefähr 18% davon kamen aus dem Ausland, vor allem aus Deutschland, Polen, Großbritannien, Frankreich und Südkorea.
0: Das Silbermuseum bietet Führungen auf Englisch an. Zudem stehen Texte auch in anderen Fremdsprachen zur Verfügung. Außer dem Hauptsitz in Hradec gehören noch das sogenannte Steinhaus und das Tillhaus zum Museum. Das zuletzt genannte Gebäude wird derzeit instand gesetzt.

Die Ausstellung mit dem Titel Wege der Wissenschaft, Grenzen des Glaubens, 400 Jahre seit der Ankunft der Jesuiten in Kutná Hora, ist bis 10. Januar 2027 im Tschechischen Museum des Silbers zu sehen. Mehr über das Museum erfahren Sie unter www.cms-kh.cz. Und das war's für heute. Mein Name ist Daniela Honigmann und ich verabschiede mich. Bis morgen. Naslyšenou.

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1: Hallo und dobrý den aus Prag, wo es heute Morgen schon echt kalt war, jetzt aber schön die Sonne scheint. Wolken und Regen wären für die Böden aber wohl besser und auch für die Stauseen hierzulande, von denen einer nämlich schon ausgetrocknet ist. Diese Nachricht über den Husinec-Stausee in Südböhmen kam vergangene Woche rein und am Montag hat deswegen im Regierungsamt die Koalition zum Kampf gegen die Trockenheit getagt. Was dabei herausgekommen ist, das erfahren Sie in unserem heutigen Tagesecho. Darin geht es dann außerdem um Pflegeeinrichtungen für Senioren in Tschechien, die nicht immer durch eine Registrierung beim Ministerium legalisiert sind. Und am Ende der Sendung schauen wir uns in Kutná Hora die Ausstellung zur Geschichte des dortigen Jesuitenordens an. Bei all dem begleitet sie Daniela Honigmann und nun folgen die Kurznachrichten mit Martina Schneiberger.
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3: Die Verbraucherpreise sind in Tschechien im September im Jahresvergleich um 2,5% gestiegen. Die Inflation nahm damit gegenüber den 1,9% im August zu. Das tschechische Statistikamt bestätigte am Dienstag seine vorläufigen Daten von vergangener Woche. Der Anstieg war vor allem auf die steigenden Kraftstoffpreise zurückzuführen. Der Rückgang der Lebensmittelpreise schwächte sich zudem ab. Im Vergleich zum August blieben die Verbraucherpreise unverändert. Insgesamt stiegen die Preise für Waren im September im Jahresvergleich um 1,2% und die Preise für Dienstleistungen um 4,6%. Die Kraftstoffpreise stiegen im Vergleich zum September vergangenen Jahres um 37,5%. Die Lebensmittelpreise sanken weiter, jedoch der Rückgang war nicht so stark wie im August. Tschechische Unternehmen haben in Delhi eine Zusammenarbeit mit ihren indischen Partnern in den Bereichen Energie, Industrie und Verkehr aufgenommen. Dies teilte das tschechische Industrie- und Handelsministerium am Montag der Presseagentur ČTK mit. Die von Industrie- und Handelsminister Karel Havlíček geleitete Unternehmerdelegation ist bis Donnerstag unterwegs. Die Regierung zielt darauf ab, die Aktivitäten der tschechischen Unternehmer auf dem indischen Markt zu unterstützen und die Zusammenarbeit zwischen den beiden Ländern zu stärken. Nach Angaben des tschechischen Statistikamtes war die Außenhandelsbilanz für die Tschechische Republik in den Jahren 2024 und 2025 negativ, wobei der Wert der Importe den der Exporte überstieg. Das Kreisgericht in Hradec Králové hat in seiner Funktion als Berufungsinstanz die Entscheidung des Bezirksgerichts in Semily im Restitutionsfall Walderode aufgehoben. Das Kreisgericht fordert eine genauere Bezeichnung der mehr als 1000 Grundstücke, auf die Johanna Kammerlander, die Witwe von Karel de Fur Walderode, Anspruch erhebt. Das Gericht in Hradec Králové stellte am Dienstag fest, dass der Rückgabeanspruch begründet sei. Das Gericht in Semily erließ im vergangenen Jahr ein Teilurteil, mit dem die Rückgabe eines 1554 Quadratmeter großen Grundstücks in Turnov-Dalimierice angeordnet wurde. Die Ansprüche auf die Rückgabe von fast 60 weiteren Grundstücken wurden vom Gericht abgewiesen. Im vergangenen Jahr entschied das Bezirksgericht nur über Grundstücke, die am einfachsten identifiziert werden konnten, weil es sich um ein Teilurteil handelte. Mit einer Vorstellung der Oper Osud Schicksal wird an diesem Dienstag die 10. Auflage der Internationalen Opernmusikbiennale Janáček Brno eröffnet. Das Festival erstreckt sich über 5 Wochen und umfasst das gesamte Opernschaffen von Leoš Janáček sowie Symphonie- und Kammerkonzerte und eine Reihe von Begleitveranstaltungen. Das Festivalprogramm ist das bisher umfangreichste in seiner Geschichte. Im Jahr 2024 gewann Janáček Brno zum 2. Mal den International Opera Award in der Kategorie Festival des Jahres. Bislang sind vor allem die Konzerte in kleineren Spielorten, etwa in Villen in Brünn und in der Leoš Janáček Gedenkstätte, ausverkauft. Großes Interesse bestand zudem am Konzert der Bamberger Symphoniker unter der Leitung des tschechischen Dirigenten Jakub Hruša. Die Bayerische Staatsoper ist zum ersten Mal in Brünn mit der Inszenierung von Katja Kabanova in der Regie von Krzysztof Warlikowski zu Gast. Das Festival findet bis zum 17. November statt. Im Regionalmuseum in Olmütz ist eine audiovisuelle Ausstellung mit dem Titel Lassi eröffnet worden. Persönliche Briefe, Erinnerungen von Nachkommen sowie durch künstliche Intelligenz zum Leben erweckte Stimmen begleiten die Schau. Sie präsentiert die Geschichten von 5 Personen, deren Schicksal durch den Zweiten Weltkrieg und den Holocaust beeinflusst wurde. Die Ausstellung läuft bis zum 13. Dezember und wird durch Bildungsprogramme für Schulen ergänzt. Zum Abschluss noch ein Blick auf das Wetter. In Tschechien ist es am Mittwoch wolkig. Im Nordosten des Landes gibt es Regenschauer. Die Tageshöchsttemperaturen liegen zwischen 12 und 17 Grad. In Lagen um 1000 Meter werden 8 Grad erreicht.
1: Das war Martina Schneiberger war mit den Nachrichten vom Dienstag. Zwar sind die Hitzewellen vorbei, doch weiterhin fehlen in Tschechien die Niederschläge. Am Montag traf sich daher zum zweiten Mal die Koalition zum Kampf gegen die Trockenheit, die aus Regierungsvertretern und Fachleuten besteht. Mehr zur Lage hierzulande und den Vorhaben des Kabinetts nun von Till Janzer.
4: Die Meldung und vor allem die Bilder ließen vergangene Woche aufhorchen. Der Stausee Husinec im Böhmerwald ist praktisch ausgetrocknet. Das heißt, dass dort kein Wasser mehr zurückgehalten wird, sondern alle weiteren Niederschläge einfach abgelassen werden. Jan Danjelka vom Hydrometeorologischen Institut sagte dazu in den Inlandssendungen des Tschechischen Rundfunks.
3: In der modernen Zeit mit dem heutigen System an Wasserwirtschaft ist dies das erste Mal. Es ist aber auch rund 1,5 Grad im Schnitt wärmer als vor 30 Jahren.
4: Denn früher habe es ebenfalls trockene Jahre gegeben, so der Hydrologe. Die Husinec-Talsperre nahe Prachatice wurde 1939 fertiggestellt. Zunächst diente sie als Schutz vor Überschwemmungen und als Wasserreservoir. Anfang der 1950er Jahre wurde ein Wasserkraftwerk angeschlossen und der Stausee wenig später auch in die Wasserversorgung von Prachatice eingebunden. Die jetzige Nachricht aus Südböhmen veranlasste Premier Andrej Babiš dazu, zum zweiten Mal die Koalition zum Kampf gegen die Trockenheit einzuberufen. Am Montag traf sich der Regierungschef mit Ministern und Ministerialbeamten sowie Vertretern der Wasserwirtschaft. Landwirtschaftsminister Martin Šebestián fasste zunächst die Lage zusammen.
3: In Tschechien fehlen immer noch die Niederschläge. Das Defizit liegt weiter bei 30-40%, je nach Gegend. Wir haben die Sitzungen der Kommissionen zur Trockenheit in den Kreisen Mittelböhmen, Pilsen und Südböhmen ausgewertet. Diese fanden vergangene Woche statt. Genau diese Gegenden sind derzeit am meisten von der Trockenheit betroffen.
4: Šebestián betonte indes, dass bisher nirgendwo die Trinkwasserversorgung eingeschränkt werden müsse. Allerdings sind die Durchflüsse an zahlreichen Wasserläufen in Tschechien auf einem historischen Niedrigstand. Deswegen wurde damit begonnen, vermehrt Wasser aus den Stauseen abzulassen, vor allem auch aus jenen an der Moldau. Minister Šebestián?
3: Ich muss sagen, dass wir in den meisten Stauseen im Land, inklusive der so diskutierten Moldau-Stauseen, genügend Wasser haben, um diese Verbesserung der Durchflüsse in den Flüssen noch mehrere Monate lang weiterführen zu können. Das bedeutet mindestens bis April oder bis zur Mitte kommenden Jahres.
4: Die Koalition zum Kampf gegen die Trockenheit tagte laut den Presseinformationen rund eine halbe Stunde lang. Dabei kamen die langfristigen Pläne nur sehr allgemein zur Sprache. So sagte Premier Babiš, dass bis ins Jahr 2100 Investitionen in Höhe von mehreren 100 Milliarden Kronen nötig seien. Dabei setzt der Regierungschef vor allem auf Geld aus Brüssel. Entsprechende Projekte sollten

0: Kollegen, Konkretminister Sebastian, bringt noch eine Alex Specialis ein, mit den Bauvorhaben der Wasserwirtschaft beschleunigt werden.
1: Konkrete Maßnahmen zum Kampf gegen die Trockenheit wurden am Montag allerdings nicht vorgestellt. Der stellvertretende Umweltminister Pavel Wilczek ergänzte nur, dass sein Ressort und das Hydrometeorologische Institut damit begonnen hätten, die von der Trockenheit am meisten bedrohten Gemeinden zu beobachten. Eine interaktive Landkarte dazu umfasse rund 1000 Orte, hieß es. Die Opposition kritisiert, dass die Regierung bisher zu wenig unternehme. Erneut äußerte sich der ehemalige Umweltminister Petr Ladík.
0: Mittlerweile ist schon Oktober, sie wollen sich intensiv damit beschäftigen, haben sich aber jetzt zum ersten Mal auf eine formalen Arbeitsebene getroffen. Es ist auch keine grundlegenden Entwürfe zu dem, was geschehen soll.
1: Ladíks Worten nach zeigt der Haushaltsentwurf für kommendes Jahr nicht, dass der Kampf gegen die Trockenheit für das Kabinett zu den Prioritäten gehöre.
2: Eine Pflegeeinrichtung für Senioren zu betreiben, ohne dafür offiziell registriert zu sein, wird in Tschechien bisher als Ordnungswidrigkeit behandelt. Das Arbeits- und Sozialministerium will dies aber als Straftat einordnen lassen, für die es eine Gefängnisstrafe geben kann. Wir fragen nach, wie es in solchen Häusern in Tschechien läuft. Sie würde einen Betreuungsplatz für ihre Großmutter suchen. Mit dieser Legende kontaktierte eine Reporterin des tschechischen Rundfunks einige Pflegeeinrichtungen für Senioren in der Gegend rund um das südmährische Hodonín. Sie rief bei Häusern an, von denen sie weiß, dass diese nicht beim Gesundheitsministerium registriert sind. Beim ersten Telefonat wurde die Reporterin gebeten, Name, Alter sowie Angaben zur körperlichen und psychischen Verfasstheit der vermeintlichen Oma per SMS mitzuteilen. Während des anschließenden Besuchs in dem Haus in Ratiškovice kommt die Sprache auf umgerechnet 745 Euro monatliche Kosten.
0: Kronen beträgt die Miete. Hinzu kommt ein Beitrag für die Pflege, aber der fällt bei jedem Bewohner anders aus. Regelmäßig kommt eine Krankenschwester zu uns, die die Medikamente zuteilt oder Spritzen gibt.
2: So informiert eine Mitarbeiterin der Einrichtung. Für jeden Bewohner bleibe der bisherige Hausarzt zuständig, heißt es weiter. In registrierten Einrichtungen hingegen kümmert sich ein vertraglich verpflichteter Arzt um alle Bewohner und das Pflegepersonal ist fest angestellt. Im Nachbarort Rohatec befindet sich ebenfalls eine nicht registrierte Pflegeeinrichtung. Ohne vorherige Verabredung klingelt die Reporterin an der Tür und fragt nach freien Plätzen. Es gebe keine, ist die freundliche Auskunft. Nur wirklich bettlägerige Menschen könnte man eventuell aufnehmen. Dies könne aber bis zu 27.000 Kronen, also 1.120 Euro im Monat kosten, so die Schwestern. Hineinbitten könnten sie die spontane Besucherin jedoch nicht. Auch in Mutjenice, keine 15 Kilometer entfernt, gibt es ein Seniorenheim ohne Registrierung. Das Büro der Ombudsfrau in Tschechien fand bei Kontrollen heraus, dass den Bewohnern dort Beruhigungsmittel verabreicht worden seien, ohne dass ein Arzt sie vorher verschrieben hätte. Der Betreiber Pavel Nenitschka bestreitet, dass es in dem Haus illegale Praktiken gebe. Zudem würden für kleine Einrichtungen wie seine andere Regeln gelten, die keine Registrierung verlangten, verteidigt sich Nenitschka im tschechischen Rundfunk.
0: So wird der Mangel an Pflegeplätzen für Senioren in Tschechien ausgeglichen. Man sollte froh sein, dass jemand sein Wohnhaus für diese Dienste zur Verfügung stellt, anstatt die Menschen in vernachlässigtem Zustand zu Hause zu lassen.
2: Auch der Präsident des tschechischen Verbandes der Sozialdienstleister, Jiří Horecký, plädiert für eine Lockerung der Registrierungsvorschriften.
0: Was geändert werden könnte und worüber wir verhandeln, sind zum Beispiel weniger strenge Vorgaben für kleinere Einrichtungen beim Brandschutz oder bei den Hygienevorschriften. Das handelt sich oft um eine

0: Familienwohnhaus, wo vielleicht 7 oder 10 Senioren untergebracht sind.
1: Die Regierung in Tschechien hat in den letzten Jahren die Gesetzeslage verschärft, um gegen nicht registrierte Pflegeheime vorzugehen. Anna Vatskova, Sprecherin des Ministeriums für Arbeit und Soziales, benennt einige Maßnahmen.
0: Zum Beispiel die Verpflichtung der zuständigen Gemeindeverwaltung, den Verdacht auf eine illegal betriebene Dienstleistungseinrichtung zu melden oder eine Anpassung der Arbeitsbedingungen für Pflegeassistenten.
1: Für eine illegal betriebene Wohn- und Pflegeeinrichtung für Senioren kann in Tschechien derzeit eine Geldstrafe von bis zu 2 Millionen Kronen verhängt werden. Das sind rund 83.000 Euro. Soweit unser Tagesecho vom Dienstag, hier bei Radio Prag International, der Auslandssendung des Tschechischen Rundfunks auf Deutsch. Kutná Hora ist immer eine Reise wert. Gleich neben der berühmten St. Barbara-Kirche befindet sich das Jesuitenkolleg. Unter anderem dessen Geschichte ist Thema einer Ausstellung im Tschechischen Silbermuseum gleich nebenan, die noch bis Januar läuft. Die Ausstellung berichtet über den Jesuitenorden und sein Wirken in Kutná Hora. Sie hören noch einmal Martina Schneiberger in einer Wiederholung vom April dieses Jahres.

0: Reiseland Tschechien.
1: Die Forschungs- und Bildungsarbeit der Jesuiten in der mittelböhmischen Stadt Kutná Hora steht im Fokus einer Ausstellung, die im dortigen Tschechischen Museum des Silbers zu sehen ist. Die Jesuiten hätten die Architektur der Stadt bedeutend beeinflusst, sagt Museumsleiterin Lenka Mazačová.
2: Die Jesuiten sind 1626, also vor 400 Jahren, offiziell nach Kutná Hora gekommen. Nach einem Festgottesdienst wurden ihnen die Schlüssel von der St. Barbara-Kirche übergeben. Ihre Ankunft war recht feierlich. Die Situation in der Stadt war nach der Schlacht am Weißen Berg wirtschaftlich verhältnismäßig kompliziert. Zudem war die Gegend von Kutná Hora nicht katholisch. Es war damals notwendig, die Pfarreien wieder instand zu setzen und die Bevölkerung zum katholischen Glauben zurückzuführen.
1: Der Titel der Ausstellung lautet Wege der Wissenschaft, Grenzen des Glaubens, 400 Jahre seit der Ankunft der Jesuiten in Kutná Hora. Der Hauptsitz des Jesuitenordens habe sich im Kolleg befunden, erzählt die Museumsleiterin.
2: Heute hat die Galerie des mittelböhmischen Kreises den Sitz im ehemaligen Jesuitenkolleg. Da sich der Orden stark im Bildungsbereich engagierte, befand sich direkt im Kolleg ein Gymnasium. Und hier in Hradec, wo unser Museum untergebracht ist, wurde das Seminar eingerichtet, in dem vor allem musikalisch begabte Studenten wohnten.
1: Mehr als 50 Exponate dokumentieren die Tätigkeit der Jesuiten in Kutná Hora. So wird etwa eine Reihe von Gemälden gezeigt.
2: Darunter sind Bilder, die an verschiedene Wissenschaftler aus dem Jesuitenorden erinnern. Zu ihnen gehörte Jiří Plachý. Er unterrichtete in Prag, Olmütz und auch in Kutná Hora. Mehrere Exponate dokumentieren die Forschungsbereiche, in denen sich die Jesuiten durchgesetzt hatten. Aus dem Prager Náprstek-Museum haben wir uns zudem einige exotische Gegenstände geliehen. Diese erinnern an die Missionsarbeit. Dazu gehören beispielsweise eine Halskette aus Affenzähnen und eine Mütze mit Papageienfedern, die aus Brasilien stammt.

0: Außer dem großen Gebäude des Kollegs, das gleich neben der St. Barbara Kirche steht, haben die Jesuiten auch weitere architektonische Spuren in Kutná Hora hinterlassen. Die Museumsdirektorin:
1: Der Bau des Jesuitenkollegs stellte damals einen großen Einschnitt in das Stadtbild dar. Das frühere Kolleg ist heute eine der historischen Dominanten der Stadt, neben der St. Barbara Kirche. Zudem entstanden damals zahlreiche Barockgebäude, wie die Nepomuk-Kirche. Die Jesuiten luden renommierte Künstler in die Stadt ein, diese beteiligten sich an der Gestaltung der Kirchen. Auch in unserem Museum werden einige Gemälde aus dieser Zeit aufbewahrt, die Ignaz Viktorin Raab gemalt hat.
0: 1680 wurden mehrere Teile Europas und auch die böhmischen Länder von einer Pestepidemie betroffen. Damals hätten sich die Jesuiten stark an der Pflege der Kranken in der Stadt beteiligt, wie die Museumsleiterin erklärt.
1: Sie haben sich um die Kranken gekümmert, ihnen nicht nur einen geistlichen Trost gewährt und das Sakrament der Krankensalbung gespendet, sondern sie wirklich gepflegt. Die Jesuiten stellten auch Handbücher mit Ratschlägen zusammen, wie die Pestepidemie zu bekämpfen sei und wie man sich während der Epidemie verhalten solle. Da sie als Naturforscher vermutlich bessere Kenntnisse als die damalige Bevölkerung hatten, dachten sie sich auch ein Quarantänesystem aus und empfahlen bestimmte Medikamente gegen die Pest, wie beispielsweise Chinin.
0: In der Ausstellung werden im Zusammenhang mit der Pestepidemie auch zeitgenössische Handbücher anderer Autoren gezeigt, die sehr kuriose Behandlungsmethoden enthalten. Dazu gehörte beispielsweise der Rat, eine Taube auf die Pestbeule zu legen. Derartige obskure Methoden wurden jedoch von den Jesuiten abgelehnt.

0: Museum wird außerdem eine Reihe von Gegenständen gezeigt, die mit der wissenschaftlichen Tätigkeit der Jesuiten zusammenhängen. Dazu Eva Alto war, die die Ausstellung mit kuratiert hat.
1: Wir präsentieren vor allem eine Sonnenuhr mit einem astronomischen Gerät. Zudem finden sich hier mehrere wissenschaftliche Schriften. Wir wissen nicht genau, ob sie alle aus der Jesuitenbibliothek stammen, aber wir vermuten das.
0: Im historischen Saal befindet sich ein kleiner, zum Teil geschlossener Raum, aus dem eine Rezitation zu hören ist, Lenka Masačová.
1: Hier können die Besucher über die Welt nachdenken und meditieren. Zu hören ist ein Gedicht vom Barockdichter Bedřich Priedl. Mit dieser geistlichen Dimension wollen wir die Atmosphäre der Ausstellung unterstreichen.
0: Priedl schrieb nicht nur Gedichte, sondern auch philosophische und didaktische Werke. Während der Pestepidemie hat er ebenfalls die Kranken gepflegt, sich angesteckt und ist im Oktober 1680 in Gutnahora gestorben. Der Großteil der Exponate für die aktuelle Ausstellung stammt laut Masačová aus den eigenen Sammlungen des Museums. Einige Gemälde wurden von den hiesigen Pfarreien ausgeliehen. Die Museumsleiterin macht zudem auf eine interaktive Landkarte aufmerksam, die für die Schau kreiert wurde.
1: Die Besucher können sich anhand der Karte eine Vorstellung davon machen, wie die Jesuitenmissionare in exotische Länder gereist sind. Als Beispiel dient eine Reise von Prag nach Manila. Bei den damaligen Verkehrsmöglichkeiten war dies ein abenteuerliches Unterfangen.
0: Auch direkt im Museum erinnern zwei Wandgemälde an die Jesuiten. Sie stammen aus dem 18. Jahrhundert. Auf dem ersten ist eine Inschrift mit dem Namen Josef erhalten. Das andere stellt ein Medaillon mit dem heiligen Wenzel dar. 1775 verließen die Jesuiten Hradeck wieder. Damals wurde der Orden vom Papst aufgelöst.

0: Wie ist die vorherige Geschichte von Hradec, wo heute das Museum untergebracht ist, die Museumsleiterin?
1: Hrádek vlastně vzniknul jako nějaký dřevěný objekt, nějaká dřevěná.
2: Hrádek wurde Anfang des 14. Jahrhunderts als eine Festung aus Holz gebaut. Im 15. Jahrhundert wurde die Burg zum Sitz des Adels, der hier in der Nähe Silber förderte. Dank des Silbers waren die hiesigen adeligen Unternehmer in der Lage, ihren Sitz in eine Residenz auszubauen, die aus 4 Flügeln besteht. Und diese ist bis heute erhalten.
0: Nach dem Besuch der Ausstellung über den Jesuitenorden lädt die Museumsleiterin noch in die Dauerausstellung ein.
2: Im Fokus der Dauerausstellung steht die Geschichte von Kutná Hora von den Anfängen, also der Entstehung der Stadt, über die Silberförderung bis zur Schließung der Silbergruben. Gezeigt werden archäologische Funde, die direkt aus Hradec stammen.
0: Silber wurde laut Lenka Masačová in Kutná Hora seit dem 13. Jahrhundert gefördert. Die Anfänge waren sehr spontan und die Förderung wurde dann im 18. Jahrhundert beendet. Die Besucher können im Silbermuseum ein mittelalterliches Bergwerk besichtigen. Wie viele Menschen besuchen das Museum?
2: Im vergangenen Jahr waren wir von der außerordentlich hohen Besucherzahl von mehr als 200.000 Menschen überrascht. Dies waren 20% mehr als im Vorjahr. Ungefähr 18% davon kamen aus dem Ausland, vor allem aus Deutschland, Polen, Großbritannien, Frankreich und Südkorea.
1: Britové, Franzosi, Korejci.
0: Das Silbermuseum bietet Führungen auf Englisch an. Zudem stehen Texte auch in anderen Fremdsprachen zur Verfügung. Außer dem Hauptsitz in Hradec gehören noch das sogenannte Steinhaus und das Tillhaus zum Museum. Das zuletzt genannte Gebäude wird derzeit instand gesetzt.

Die Ausstellung mit dem Titel Wege der Wissenschaft, Grenzen des Glaubens, 400 Jahre seit der Ankunft der Jesuiten in Kutná Hora, ist bis 10. Januar 2027 im Tschechischen Museum des Silbers zu sehen. Mehr über das Museum erfahren Sie unter www.cms-kh.cz. Und das war's für heute. Mein Name ist Daniela Honigmann und ich verabschiede mich. Bis morgen. Naslyšenou.